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2: 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Es ist 6:04 Uhr. 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

0: Meter hoch und das ist höher als der Stephansdom in unserer Bundeshauptstadt Wien. Er gehört zu den Taiwania-Bäumen, die von den einheimischen Rukai Bäume, die den Mond treffen, genannt werden. Die Suche nach dem Baum war sehr abenteuerlich, weil das Gelände in den Bergen schwer zugänglich ist. Mithilfe von Laserscans aus Flugzeugen und vielen freiwilligen Helfern sind über 900 große Bäume gefunden worden. Schließlich sind die Experten dann auf diesen einen Baum geklettert und haben ihn vom Boden bis zur Spitze abgemessen. Laut den Forschern gibt es weltweit nur wenige Orte, an denen Bäume so hoch wachsen können. Diese Woche startet die Fußball-Weltmeisterschaft und viele Länder hoffen auf den Sieg. Eine komplizierte Computersimulation hat ausgerechnet, wer am wahrscheinlichsten gewinnen wird. Die besten Chancen, das Turnier zu gewinnen, haben Spanien, England, Frankreich und Deutschland. Österreich hat eine gute Chance, die erste Runde zu überstehen, aber es wird schwieriger, danach weiterzukommen. Laut Experten ist es wahrscheinlich, dass Österreichs Team es unter die besten 32 schafft. Aber das Weiterkommen ins Achtelfinale ist mit 34,5% weniger sicher. Andere Teams in Österreichs Gruppe wie Algerien und Jordanien haben noch geringere Chancen. Insgesamt nutzen die Experten viele Daten und Computerberechnungen, um diese Wahrscheinlichkeiten zu ermitteln. Am Montag ist in Purkersdorf im Bundesland Niederösterreich das zweite Bibliothekenfestival eröffnet worden. Bis Sonntag kann man in etwa 90 Bibliotheken viel erleben. Es gibt über 200 Veranstaltungen für Kinder und Erwachsene. Unter dem Motto Entdecken, Staunen, Lesen kann man bei Mitmachlesungen, Bilderbuchkinos und Workshops dabei sein. Besonders das bockige Neinhorn ist oft zu sehen, mit Aktionen wie einem Bilderbuchkino in Kottingbrunn oder einer Vorlesestunde in Losdorf. Aber auch in Wiener Neustadt kann man bei MINT-Stationen experimentieren, während in St. Pölten, der Hauptstadt vom Bundesland Niederösterreich, ein Mario Kart-Turnier stattfindet. Bibliotheken sind nicht mehr nur zum Ausleihen von Büchern da, sondern auch ein Ort, um Neues zu lernen und Freunde zu treffen.
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5: Schau, Konrad, da ist wieder eine E-Mail an sparefroh@meinkinderradio.at gekommen. Lies doch einmal vor, bitte.
6: Lieber Sparefroh, ich habe eine Frage an dich. Ich war gestern mit meiner Oma Erdbeeren pflücken und da ist mir aufgefallen, dass ein Kilo fertige Erdbeermarmelade teurer ist als ein Kilo gepflückter Erdbeeren. Warum ist das so? Liebe Grüße, Samira, 6 Jahre aus Kärnten.
5: Das ist eine sehr gute Frage, Samira. Weißt du, die Erdbeermarmelade ist deswegen teurer, weil diejenigen, die die Marmelade hergestellt haben, ihre Arbeit in den Preis mit einrechnen.
6: Hä? Das verstehe ich nicht, Josie. Erdbeerpflücken ist ja auch schon Arbeit. Marmelade machen auch. Da muss ja beides eh gleich viel wert sein, oder?
5: Naja, ich würde sagen, du lässt mich zuerst einmal den kompletten Vorgang erklären. Dann verstehst du das Ganze sicher besser. Für ein Kilo Marmelade braucht man eine Menge Früchte. Das heißt, die Marmeladenmacher und Macherinnen pflücken zuerst die Erdbeeren. Dabei benötigen sie große Körbe, wo sie die reifen Früchte reintun können. Ein weiterer Grund, warum Erdbeermarmelade so teuer ist, die Marmelademacher und Macherinnen wissen, wie man aus Erdbeermarmelade herstellt. Also wissen sie etwas, was andere nicht wissen.
6: Oh, ja, das stimmt. Denn ich weiß leider nicht, wie man Erdbeermarmelade herstellt. Und deswegen ist ein Kilo Erdbeermarmelade teurer als ein Kilo gepflückter Erdbeeren?
5: Nein, noch nicht ganz. Denn es kommen noch ein paar wichtige Schritte dazu. Für die Zubereitung benötigen sie nämlich nicht nur passendes Werkzeug, sondern auch noch mehrere Zutaten.
6: Andere Zutaten außer Erdbeeren in einer Erdbeermarmelade?
5: Ja, genau. In einer guten Marmelade sind oft noch andere Zutaten wie zum Beispiel Zucker und Zitrone enthalten, damit die Marmelade länger hält und süßer schmeckt. Wenn die Marmelade dann fertig ist, dann muss sie auch noch in passende Gläser gefüllt werden. Das erhöht natürlich den Preis noch einmal.
6: Wow, also wenn in so einem Erdbeermarmeladeglas so viel Arbeit und Zutaten drinnen stecken, ist es natürlich klar, warum die Marmelade teurer ist als die Erdbeeren alleine.
5: Also wenn fertige Produkte teurer sind, liegt es einfach daran, dass mehr Arbeit drin steckt, aber auch mehr Zutaten. Nicht zu vergessen, dass noch mehr Gründe hinzukommen können, die den Preis erhöhen, weil schließlich wollen ja die Arbeitskräfte, die die Marmelade herstellen, auch bezahlt werden. Und dann müssen die Marmeladegläser ja auch noch zum Supermarkt transportiert werden. Das kostet ebenfalls Geld.
6: Oh Mann, das ist aber

0: echt kompliziert, aber ich denke, Samira und ich, wir haben das jetzt verstanden. Und jetzt bist du vor dem Radio dran. Wenn du eine Frage hast, die dich schon immer interessiert hat, schicke uns eine Sprachnachricht über unsere Smartphone-App.
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Hallihallo, guten Morgen und herzlich willkommen zu einer neuen Stunde Aufwachen mit Radino. Wir haben uns wieder einiges einfallen lassen, um dich in den Tag zu begleiten. Also schnell noch aufs Klo und dann rein ins Gewand und ab zum Frühstück. Hier kommt schon das erste Lied.

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1: Ja, Radino, unsere größte Schlafmütze, ist auch schon auf. Also wird's auch für dich Zeit. Raus aus den Federn und rein in den Tag. Radino ist ja schon so gespannt, was er bringt. Aber auf jeden Fall viel, viel Spaß und lustige Lieder und viele schöne Geschichten. Ja, dieses Lied hier, das finden wir beide ganz besonders toll, oder Radino?
0: Oh ja, Mama.

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0: Hallo!
1: Na, Dino, putz erstmal fertig deine Zähne und dann kannst du wieder mit den Kindern reden, okay? Hast du zu Hause eigentlich auch gerade deine Zahnbürste in der Hand? Dann würde ich sagen, wir starten wieder einen Zahnputz-Song und du putzt gemeinsam mit Radino, okay? Auf die Bürste, fertig.
0: Los!

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Du hörst mein Kinderradio und hier gibt's für dich natürlich ganz viel Kindermusik, aber auch besonders viele Geschichten. Weil Kinder Geschichten und Abenteuer lieben und gar nicht genug davon hören können. Wenn du Zeit hast, dann bleib jetzt einfach dran. Gleich kommt nämlich wieder eine Geschichte.

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0: Mowgli, das Festmahl. Mowgli liebte es, am Fluss zu spielen. Er hatte aus einer Kokosnussschale ein kleines Bötchen gebastelt. Nun ließ er es zu Wasser. Balu saß am Uferrand und erzählte mal wieder Geschichten. Und Bagheera lag im Gras und hielt sich die Ohren zu, weil er Balus pausenloses Gequatsche nicht ertrug.
1: Als mein Vater einmal beim Fischen war, da... Hörst du mir zu, Mowgli?
2: Ja, Balu.
1: Wo war ich? Also nach 5 Tagen und 3 weiteren. Wenn man zunächst keinen Erfolg hat...
2: Gibt man auf?
1: Nein, niemals. Habe ich dir schon mal erzählt.
3: Balu, würdest du bitte mal still sein? Einige von uns möchten schlafen.
1: Er hat nicht einen einzigen Fisch entdeckt. Erst als er zum 14. Mal...
3: Balu, warum gehst du nicht schwimmen oder so?
1: Dir gefallen meine Geschichten also nicht?
3: Oh doch, die ersten 3 Mal schon.
2: Hey Leute, kommt, mach mir einen Wettbewerb, wer am schönsten springt.
3: Ich bin eine Katze und Katzen mögen Wasser nicht.
2: Och, sei doch kein Spielverderber, Bagheera. Ich spring zuerst.
1: Aber bleib schön in der Nähe.
2: Das macht Spaß. Komm schon, du bist dran, Balu.
0: Nun ließ auch Balu sich ins Wasser fallen. Mowgli lachte. Doch das Lachen sollte ihm bald vergehen. Denn Jakala, das Krokodil, kam herangeschwommen und zog Mowgli unter Wasser mit sich fort. Der Junge versuchte, sich loszureißen und tauchte immer wieder kurz an der Wasseroberfläche auf.
1: Mowgli!
0: Aber gegen Jakala hatte er keine Chance. Balu und Bagheera glaubten, Mowgli mache Spaß, denn sie hatten das Krokodil nicht gesehen. Erst als Mowgli Jakalas Namen rief, begriffen seine Freunde, in welcher Gefahr es sich befand.
2: Jakala!
1: Keine Panik, Mowgli! Wir werden dich retten!
0: Balu tauchte unter Wasser und schwamm Jakala und Mowgli hinterher. Aber er kam nicht weit, denn er hatte keine Luft mehr und musste sich ausruhen. Nun rannte Bagheera am Ufer entlang, um den Jungen und das Krokodil nicht aus den Augen zu verlieren. Mowgli versuchte immer noch verzweifelt von Jakala loszukommen, aber ohne Erfolg.
4: Halt still, Menschenjunge, dann wirst du auch nicht verletzt.
0: Bagheera war auf einen Felsbrocken am Ufer gesprungen und hielt seinen Schwanz ins Wasser. Mowgli griff danach. Aber das Krokodil zerrte so lange an Mowgli herum, dass der sich nicht länger festhalten konnte. Jakala riss den Jungen mit sich fort. Balu war allein zurückgeblieben und trauerte um seine Freunde, denn er glaubte, sie wären beide tot.
1: Oh, Mowgli. Und Bagheera ist ebenfalls ertrunken.
3: Balu?
1: Wo ist er? Ist er...
3: Nein, er lebt. Sie schwimmen in Richtung Sumpf. Wir müssen ihm folgen.
1: Aha. Jetzt kann mich niemand mehr aufhalten. Ich reiße dem Krokodil die Beine einzeln aus. Ich mache aus ihm eine Handtasche. Komm schon, wir müssen los.
3: Im Sumpf haben wir keine Chance. Wir würden dort einfach versinken. Wir müssen uns etwas anderes überlegen.
1: Wir brauchen einen Plan.
3: Wir brauchen Hilfe.
0: Unterdessen hatte Jakala Mowgli an Land gebracht. Er hatte sich etwas Besonderes für ihn ausgedacht.
2: Hast du vor, mich zu fressen?
4: Nein, aber das denken alle immer von uns. Krokodile, Menschenfresser. Ich weiß auch nicht, warum wir einen so schlechten Ruf genießen.
2: Weil ihr Menschen fresst.
4: Heute nicht. Heute wirst du mein Ehrengast sein. Mhm. Es wird ein Festmahl geben.
2: Ein Festmahl?
1: Beeil dich bitte, Bagheera.
3: Ich mache so schnell ich kann. Und vergiss nicht, was auch immer Jakala dir sagt, begib dich auf keinen Fall in den Sumpf.
0: Jakala war jetzt mit Mowgli am Sumpf angekommen. Er ließ den Jungen unsanft hineinplumpsen. Mowgli ekelte sich.
4: Schön, wieder zu Hause zu sein.
2: Wo ist das Festmahl, von dem du gesprochen hast?
4: Direkt hier. Oh, habe ich das nicht erwähnt? Du bist es.
2: Aber du hast versprochen, mich nicht zu fressen.
4: Das werde ich nicht. Aber meine Gäste, die sind ziemlich hungrig. Meine 5 Söhne. Sie müssen üben, wie man menschliche Beute jagt.
0: Während Mowgli sich einer hungrigen Meute von Krokodilkindern gegenüber sah, rannte Bagheera durch den Dschungel, um Hathi, den Elefanten, um Hilfe zu bitten. Baloo indessen war bereits auf dem Weg zum Sumpf, weil er wusste, dass Jakala Mowgli dorthin verschleppt hatte.
2: Bitte nicht!
4: Zähes Zeug, der Matsch. Oh, wo bleiben meine Manieren? Dies ist Weißer, mein Ältester. Grabscher, Schwarzer, Fresserchen. Und das ist Colin, mein Jüngster.
0: Plötzlich ertönte Baloos Stimme.
1: Mowgli! Mowgli, wie geht es dir?
2: Ich stecke hier fest. Und Jackales Jungs sollen gleich mit mir üben, wie man Menschen jagt.
1: Ich schwöre dir, das wirst du mir bitter büßen, Jakala.
4: Ja, ja, ich weiß. Du machst aus mir eine Handtasche. Das sagen sie alle.
1: Eine Handtasche? Wenn ich mit dir fertig bin, kann man aus dir nicht mal einen Gürtel für einen Moskito machen.
4: Wenn du meinst, dann komm doch mal her, Baloo, und fang gleich damit an.
2: Tu's nicht, Baloo. Du bleibst hier stecken.
1: Ich verfluche dich. Du wirst nicht gewinnen.
4: Ich habe schon gewonnen. Ich gewinne immer.
1: Halt durch,
0: flüsterte Baloo Mowgli zu.
1: Bagheera wird gleich kommen.
4: Und wenn ich gewinne, dann habe ich eine hübsche Geschichte zu erzählen.
2: Eine Geschichte, hä? Sag mal, Baloo, du hast mir doch neulich eine tolle Geschichte erzählt über 5 junge Krokodile.
1: Was?
2: Weißt du nicht mehr? Es waren einmal 5 junge Krokodile. Und ihre Namen waren Beißer, Grabscher, Schmatzer, Fresserchen und Colin. Wie ging die Geschichte nochmal?
1: Jetzt erinnere ich mich an diese Geschichte.
2: Ein Kroko war unheimlich schlau und ein anderes war unheimlich dämlich.
5: Das bist du, Schmatzer.
4: Nicht jetzt, Jungs. Lasst uns mit der Jagdübung fortfahren.
6: Die Geschichte, die Geschichte.
7: Ja, und da geht's um...
8: Wir wollen die Geschichte hören.
1: Gut, dann passt mal auf, ihr jungen Schnapper. Habt ihr es euch bequem gemacht?
4: Kommt sofort her!
1: Dann werde ich mal beginnen. Es war einmal der junge Colin, der sehr, sehr hungrig war.
6: Nicht von ihm erzählen!
9: Von mir!
6: Ich erzähl von mir!
1: Also sagte er, lasst uns fischen gehen. Und dann schwammen sie und schwammen. Und Colin merkte, dass sie nur noch zu viert waren. Sie schwammen etwas weiter. Und dann waren es nur noch 3, dann 2 und dann nur noch er.
7: Was ist passiert? Wo sind wir hin?
4: Stopp! Stopp! Genug von diesem Blödsinn! Hört ihm gefälligst nicht mehr zu!
2: Papi, nur noch 5 Minuten!
7: Dann werden wir ihn jagen! Bitte!
4: 2 Minuten und dann wird die Übung durchgeführt.
7: Psst, Papi! Weiter, wir hören zu!
1: Aber in diesem Fluss lebte ein großes, haariges, hungriges Monster. Es hatte böse Augen.
0: Mowgli ahmte das Monster nach, um der Geschichte noch mehr Wirkung zu verleihen.
1: Und Zähne so scharf wie ein Dolch.
4: Das reicht! Die Übung beginnt jetzt! Ich sagte, jetzt! Vorwärts, Jungs! Und lasst von ihm nicht mehr als ein paar Knochen für die Geier übrig!
1: Mowgli, pass auf, Achtung!
0: Und schon kamen die kleinen Krokodile auf Mowgli zu. Plötzlich ertönte das Trompeten eines Elefanten. Das war Hathi. Die Krokodile erschraken. Sie glaubten, es wäre das Monster. Hathi stand am Ufer des Sumpfes.
2: Ich bin ja so froh, dich wiederzusehen.
10: Ich grüße dich, kleiner Bruder. Brauchst du vielleicht Hilfe?
0: Der Elefant streckte Mowgli seinen Rüssel entgegen, damit der Junge sich daran festhalten konnte. Aber plötzlich kam Jakala von hinten heran.
4: Dann werde ich dich auch mal begrüßen.
11: Nicht so schnell, Jakala!
0: Bagheera stand auf einem Baumstamm, der quer über dem Sumpf lag, und hielt Jakala in Schach. Mowgli versuchte immer noch, Hathis Rüssel zu greifen, aber er kam nicht ran. Da warf Baloo dem Elefanten einen Ast zu. An dem konnte Mowgli sich festhalten. Mit Schwung zog Hathi seinen Freund raus. Bagheera, der Jakala immer noch in Schach hielt, fiel plötzlich in den Sumpf und kam nicht mehr von der Stelle. Jakala schnappte nach dem Panther. Geistesgegenwärtig nahm Mowgli den Ast und warf ihn dem Krokodil ins Maul.
9: ein super Wurf!
2: Papi, ist das Monster endlich weg?
5: Was hast du denn da in deinem Maul?
12: Nächstes Mal, Menschenjunge, nächstes Mal!
5: Warum sprichst du denn so komisch, Papi?
0: Mowgli und Bagheera waren über und über mit Schlamm bedeckt. Deshalb spritzte Hati sie mit Wasser ab. Bagheera fand das gar nicht gut.
2: Vielen Dank, Hati.
10: Hab ich doch gern getan. Aber sag mir, kleiner Bruder, wie hast du dir die Krokodile so lang vom Leib gehalten?
2: Wir haben ihnen eine langweilige Geschichte erzählt.
10: Woher kennst du denn langweilige Geschichten?
2: Von meinem erstklassigen Lehrer.
1: Moderne Menschenkinder. Kein Respekt mehr vor den Alten. Als ich jung war, war alles ganz anders. Hab ich euch schon mal von der Zeit erzählt, als ich...
2: Nein, warum?
9: Nicht schon wieder.
10: Bitte nicht.

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0: Hallo Radino.
1: Bin ich müde.
0: Na, dann versteck dich doch einfach noch einmal unter deiner Decke, mein Schatz. Ich spiele hier inzwischen ein paar Lieder für die Kinder, okay? Da sind jetzt eh wieder ein paar ganz besonders schöne dabei. Hast du in deiner geheimen Liederkiste gefunden, gell?
2: Genau.
0: Wenn du daheim auch noch müde bist, hör dann kuschel dich doch auch noch kurz zu deinen Teddybären.

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9: Hallihallo, am Mikrofon begrüßt dich der David. Nicht jeder darf für die Königin bauen. Junge Arbeiterbienen, die gerade mal 5 bis 15 Tage alt sind, kümmern sich um eine besondere Aufgabe, den Bau von Königinnenzellen. Diese Zellen sind anders als die normalen sechseckigen Waben, denn sie sind länger und haben eine ganz besondere Umgebung. Die jungen Bienen sind dabei ein wenig wärmer als die anderen und nutzen spezielles Wachs, das sie mit besonderen Fettsäuren mischen. Diese besonderen Zellen helfen den Königinnenlarven, sich gesund zu entwickeln. Früher hat man gedacht, dass nur Chile Royal, also eine besondere Nahrung, wichtig ist, um eine Königin wachsen zu lassen. Aber jetzt wissen wir, auch das richtige Zuhause spielt eine entscheidende Rolle. Am Freitag ist der Welttag gegen Kinderarbeit. Vielleicht hilfst du ja zu Hause manchmal beim Staubsaugen oder beim Ausräumen vom Geschirrspüler. Das ist eine kleine Hilfe und völlig in Ordnung. Echte Kinderarbeit ist aber etwas ganz anderes. Es bedeutet, dass Kinder den ganzen Tag auf einem Feld schuften oder Kleidung nähen müssen. Sie können deshalb nicht in die Schule oder in den Kindergarten gehen. Das passiert besonders oft in fernen Ländern in Afrika oder Asien. Meistens sind die Eltern nicht böse, sondern sind sehr arm. Sie brauchen das Geld, das ihr Kind verdient, damit die Familie genug zu essen hat. Der Welttag gegen Kinderarbeit macht auf dieses Problem aufmerksam. Er fordert Hilfe für diese armen Familien, damit jedes Kind eine echte Kindheit hat und lernen darf. Die Schleiereule ist ein Raubtier, welches im Dunkeln leuchtet. Das klingt vielleicht seltsam, aber Forschende haben herausgefunden, dass das

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2: Hallöle, hier ist der André und heute gibt's einen neuen Buchstaben. Und zwar den Buchstaben H des P, also P wie Podcast. Ein Podcast ist was ganz was Cooles. Man kann einen Podcast zum Beispiel mit deiner Lieblingsserie im Fernsehen vergleichen. Eine Serie hat ja mehrere Folgen und jeden Tag oder jede Woche kommt eine neue Folge heraus. So ist das auch mit dem Podcast. Nur, dass man den Podcast nicht im Fernsehen anschauen kann, sondern über das Internet hören kann. Man könnte ja auch Audioserie dazu sagen. Und solche Podcasts gibt es zu verschiedenen Themen. Da man selber auch relativ leicht Podcasts erstellen oder aufnehmen kann, findet man in den Weiten des Internets auch verschiedenste Podcasts zu unterschiedlichen Themen. Manche sind sehr professionell aufgenommen und manch andere haben nicht so gute Qualität. Da muss man sich dann ein bisschen durchhören, bis man auf was gestoßen ist, was einem gefällt. 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
5: Guten Morgen!
1: Du, Mama?
6: Ja, Radino?
1: Wo ist denn der Mund vom Morgen?
6: Bitte wie? Der Mund vom Morgen? Was meinst du?
1: Na, ich such doch das Gold. Und das ist im Mund vom Morgen, hat die Oma gesagt.
6: Ah, du meinst den Spruch, Morgenstund hat Gold im Mund, oder? Das sagt man nur so. Das heißt, dass man morgens am besten arbeiten kann und dass es Frühaufsteher weiterbringen. Aber Gold gibt's leider auch für die Frühaufsteher keins.
1: Schade. Naja, aber tolle Lieder auf mein Kinderradio, das gibt's schon für Frühaufsteher.
6: Genau. Komm, leg mal los. Guten Morgen hier bei uns auf mein Kinderradio.
1: Ja, und hier gibt's ein Dino

0: Oh ja, was für ein dinotastisches Lied bei mein Kinderradio. Heute Nachmittag in der Minidisco, da gibt's ja wieder jede Menge Sprachnachrichten. Und da bin ich schon wieder voll gespannt. Hast du mir eigentlich auch schon eine geschickt über meine Handy-App? André, ich freue mich schon voll auf dich heute am Nachmittag.
1: Ich freue mich voll, dass ich jetzt schon mal bei dir und deiner Mama reinschauen darf. Ich bin schon richtig in Minidisco-Stimmung für heute Nachmittag um 4.
0: Ja, und ich erst. Da werde ich tanzen, springen und sehr, sehr laut und sehr, sehr falsch mitsingen.
1: Ja, wir singen ja beide immer laut und falsch mit.
2: Ja, und ganz Österreich ist froh, dass während den Liedern die Mikros ausgeschaltet sind.
1: Ja, wir hören sie ja nicht, wir haben ja die Kopfhörer auf. So, was wir aber tatsächlich hören können, sind viele, viele Sprachnachrichten aus ganz Österreich. Und ich brauche bitte noch mehr. Die spiele ich dann heute oder in den nächsten Tagen in der Sendung.
0: Und sind eigentlich schon welche über meine Handy-App reingekommen?
1: Naja, ein paar sind schon da für heute Nachmittag. Wollen wir uns vielleicht ein paar anhören?
0: Ja, gute Idee.
1: Dann machen wir das. Und nicht vergessen, bis zum Nachmittag kannst auch du vor dem Radiogerät deine Sprachnachricht über Radinos Gratis-Handy-App aufnehmen.
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3: Hallöle, ich bin die Marie aus Gramsach und jetzt möchte ich meine Freunde grüßen. Die Laura, die Chiara, den Raphael, meine ganze Klasse, die Familie und alle, die was ich vergessen habe. Und ja, dann tschüss.
4: Hallo Radino. Hallo André. Ich bin Viktoria. Ich komme aus Rheinberg-Heinrichstein und ich bin 5 Jahre alt. Und ich mag gerne deine Geschichten. Am liebsten Monika. Tschüss André. Tschüss.

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Das ist mein Kinderradio in Wien auf der Radiofrequenz 103,2 und sonst überall auf der Welt übers Internet. Schön, dass du da bist. Lust auf eine kleine Geschichte? Auf ein Abenteuer? Na dann pack mal deine Sachen und geh mit uns mit auf eine kleine Reise. In wenigen Minuten hier bei uns auf mein Kinderradio.

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3: Partnerlook. Caro und Marie sind beste Freundinnen. Allerbeste Freundinnen sogar. Sie treffen sich fast jeden Tag und wollen unbedingt auf dieselbe Schule gehen. Leider dauert das noch ein bisschen. Aber das ist nicht so schlimm, finden sie beide. Denn bis dahin gehen sie ja in denselben Kindergarten. Und zum Glück auch in dieselbe Gruppe. Einmal in der Woche kommen Caro und Marie im Partnerlook in den Kindergarten. Partnerlook ist ein englisches Wort und bedeutet, dass man dieselben Sachen trägt. Mal haben sie beide blaue Jeans an und jede trägt ein gestreiftes T-Shirt. Mal sind es grüne Kleider und gelbe Strumpfhosen. Was sie anziehen werden, vereinbaren sie am Tag vorher. Manchmal flechten sie sich am Partnerlook-Tag noch gegenseitig Zöpfe in die Haare. Caro freut sich jedenfalls immer riesig auf den Tag, denn egal, was sie dann machen, es fühlt sich alles irgendwie besonders an. Heute trägt Caro einen rosa Pulli und Jeans. Und Marie auch. Maries Pulli ist etwas pinker. Caros eher blassrosa, aber das macht nichts. Die anderen Kinder und Anke, ihre Erzieherin, kennen Maries und Caros Partnerlook-Tag natürlich schon. »Na, wer ist denn jetzt wer von euch beiden?« fragt Anke. Sie weiß es. Aber Caro und Marie freuen sich trotzdem. Später gehen die Freundinnen mit den anderen Kindern in ihrer Gruppe in den Turnraum des Kindergartens. Darin steht ein Trampolin. Ganz viele Matten liegen auf dem Boden und es gibt Sprossenwände und ein paar Klettergriffe. Das Beste aber ist das Bällebad. Das ist ein großer Kasten mit gepolsterten Wänden, in den eine kleine Rutsche hineinführt. Caro und Marie rutschen, tauchen in die Bälle wie zwei rosa Haie und springen dann plötzlich hoch, sodass die Bälle in alle Richtungen kugeln. Das macht einen Riesenspaß. Danach schlagen sie Purzelbäume auf den Matten. Natürlich nicht einfach so, sondern auf drei genau gleichzeitig und nebeneinander. Dabei stellen sie sich vor, Turmspringer zu sein und von einem riesigen Turm genau gleichzeitig mit einem Salto ins Wasser zu springen. Kurz vor dem Mittagessen wollen sie dann noch an die Kletterwand, um genau gleichzeitig nach oben zu klettern. Marie zieht sich mit der rechten Hand nach oben. Caro tut es ihr gleich. Dann greift Marie nach links und steigt ein Stück weiter hoch. Caro sucht links nach einem Griff, aber da ist keiner. Der nächste Griff auf der linken Seite hängt ein Stück höher. Caro fackelt nicht lang. Sie stößt sich mit dem Fuß ab und schnappt nach dem Griff. Erwischt ihn, aber dann kann sie ihr Gewicht nicht halten. Ihre Finger rutschen ab, sie schrammt über den Griff und fällt auf die Matte. »Au!« schluchzt Caro. »Alles okay?« fragt Marie. Auch Anke kommt dazu. Caro schaut ihre Finger an. Über den Zeigefinger zieht sich ein roter Striemen und etwas Haut ist abgerieben. »Hast du dir wehgetan, Caro?« fragt Anke besorgt.
4: »Es geht schon«,
3: antwortet Caro tapfer und zieht die Nase hoch. Es tut auch wirklich nicht sehr weh. »Komm mit, wir kleben dir ein Pflaster auf den Finger«, sagt Anke und nimmt Caro an der unverletzten Hand. Marie kommt natürlich auch mit. »Ihr anderen Kinder geht schon mal hoch zum Mittagessen«, ruft Anke noch über die Schulter. Dann holt Anke eine Box aus einem Wandschrank. Die Wände des Turnraums sind voller Schränke mit Bällen und Springseilen und allem Möglichen. In der Box sind eine Verbandsrolle, eine komisch gebogene Schere, ein Fläschchen mit einer dunklen Flüssigkeit und eine Tube. Anke nimmt ein Pflaster mit einem Schmetterling darauf und legt es Caro vorsichtig um den Finger.
4: »Jetzt tut es gar nicht mehr weh«, sagt Caro,
3: wischt sich noch eine Träne aus dem Augenwinkel und lächelt. Dann schielt sie noch einmal zu der Box.
4: »Möchtest du doch noch eine Salbe drauf?«,
3: fragt Anke, als sie den Blick bemerkt.
4: Nein, aber können wir noch ein Pflaster haben?
3: Anke schaut sie besorgt an. Hast du dich noch woanders aufgeschürft?
4: Nein, für Marie.
3: Anke lacht. Na klar, mit Schmetterling? Die beiden nicken. Dann klebt Anke Marie ein Schmetterlingspflaster auf die gleiche Stelle. Heute ist schließlich Partnerlook-Tag.
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0: was ist eigentlich der schönste Tag im ganzen Jahr?
1: Ist doch klar, der Geburtstag. Da kommen dann alle zum Gratulieren und es wird Torte gegessen, ja, Geschenke gibt's. Einfach ein ganz besonders toller Tag. Wenn du heute Geburtstag hast, dann lass dich ganz fest drücken und wir knuddeln dich gleich durchs Radio durch, oder Radino?
0: Na klar!
1: So, knuddel, knuddel, knuddel. Lass dich jetzt schön feiern, Radino, und ich spiele das nächste Lied ganz allein für dich. Alles, alles Gute zum Geburtstag.

0: Manchmal, da ist mir einfach so dino langweilig und dann frage ich meine Mama, was ich machen kann. Aber oft fällt dir dann auch gar nichts mehr ein. Und zum Glück gibt's da ja alle meine Freunde in ganz Österreich, also die Kinder, die zuhören, die wissen nämlich ganz oft viele, viele, viele Veranstaltungen oder die kennen ganz tolle Spielplätze und so. Und ich würde mich freuen, wenn du mir vielleicht auch einmal eine tolle Idee für einen Ausflug schicken würdest. So, jetzt hören wir aber mal rein, was uns die Kinder so für Tipps geschickt haben.
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2: Hallo, ich bin die Josie. Noch bis Ende Juni ist die Wien Extra Spielebox unterwegs und besucht die Grünflächen der Stadt Wien. Für Spielen im Park warten 2 vollbeladene Lastenräder, 10 Spieletaschen, ein cooles Spieleteam und jede Menge kunterbunte Aktivitäten auf alle Kids ab 3 Jahren. Wann in einem Park bei dir in der Nähe gespielt wird, findest du im Internet unter wienextra.at/spielebox. Einmal im Monat treffen sich Mamas, Papas und die Kleinsten der Familie in Bruck an der Leiter im Bundesland Niederösterreich. Es wird geplaudert, gespielt, gelacht und die Eltern bekommen gute Tipps. Das Kleinkindertreffen findet zum Beispiel am 18. Juni von 9 bis 10:45 im Familienzentrum Bruck an der Leiter statt. Und vom 13. bis 17. Juli wird in der Kinderstadt Bibongo wieder gearbeitet, gewählt und diskutiert. 250 Kinder können täglich an diesem Projekt teilnehmen. Und anmelden kann man sich online auf kinderstadt-steiermark.at. Das Ganze findet in der steirischen Landeshauptstadt Graz im Gebäude der WKO Steiermark statt. Ja, und wenn auch du weißt, wo es eine tolle Kinderveranstaltung gibt, dann füll uns bitte auf www.meinkinderradio.at das Formular aus.
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5: Hallöle, André. Ich bin Mavi und komme aus Kapfenberg. Du wolltest doch heute einen Witz hören. Also, eine Banane und eine Zigarette treffen sich. Sagt die Banane, mir geht's so schlecht. Als erstes schälen die Menschen mein Äußeres und dann essen sie mein Inneres. Sagt die Zigarette, glaubst du, mir geht's besser? Als erstes zünden sie meine Haare an und dann nuckeln sie an meinem Popo. Tschüss!
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3: Hast du schon von der Kinderuni Wien gehört? Dort kannst du im Sommer spannende Dinge erforschen, Wissenschaftlerinnen und Wissenschaftler kennenlernen und viele, viele Fragen stellen. Zum Beispiel über unsere Natur, über Technik, Tiere und noch vieles mehr. Und das alles kostenlos. Die Kinderuni findet von 13. bis 24. Juli statt und ist für alle Kinder zwischen 7 und 12 Jahren gedacht. Du kannst an Vorlesungen in großen Hörsälen teilnehmen oder in einer kleineren Gruppe selbst zur Forscherin oder zum Forscher werden. Fragen stellen ist immer erlaubt. Prüfungen sind strengstens verboten. Ja, und zum Lachen gibt es immer was, denn das Motto lautet: Wir stellen die Uni auf den Kopf. Du bekommst einen Studienausweis und feierst deinen Abschluss bei der großen Sponsionsfeier der Kinderuni am 25. Juli. Schon jetzt kannst du mit deiner Familie im Programm stöbern und deine Lieblingsvorlesungen und Lehrveranstaltungen aussuchen. Die Anmeldung ist dann online ab 16. Juni möglich. Heuer gibt es sogar einen Radino-Radio-Workshop im Programm, bei dem du lernen kannst, wie man Radio macht. Also, geh gemeinsam mit deinen Eltern auf www.kinderuni.at und studiere an der Kinderuni Wien. Sommerangebote für Kinder an Universitäten gibt es übrigens auch in allen anderen Bundesländern Österreichs.
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5: Am Mikrofon ist der David. Hallo. Brettspiele sind sehr beliebt. Etwas mehr als die Hälfte der Menschen spielt mindestens einmal im Monat Brettspiele. Das zeigt eine neue Umfrage. Dafür sind 5000 Menschen in 5 Ländern befragt worden. Dass viele Menschen Brettspiele lieben, sei schon lang klar gewesen, sagt ein Fachmann von einem großen Brettspielunternehmen. Entscheidend ist vielmehr, dass Spiele heute eine Lücke füllen, die derzeit kaum etwas anderes schließen kann. Und zwar das Bedürfnis, wirklich gemeinsam mit anderen Menschen Zeit zu verbringen. Denn für viele Menschen steht die Geselligkeit im Vordergrund. Sie wollen bewusst mal nicht auf einen Bildschirm starren. Stattdessen lacht man gemeinsam beim Spielen oder man ärgert sich auch. Viele Befragte sagen auch, dass Spielen ihnen hilft, neue Menschen kennenzulernen. Hummeln können Werkzeuge nutzen. In einem Experiment haben Forschende herausgefunden, dass Hummeln knifflige Aufgaben lösen können. Sie haben die Hummeln in kleine durchsichtige Boxen mit einem Styroporball gesetzt. Die Hummeln haben vorher gewusst, dass es auf einer blauen Blume Zuckerwasser gibt. In der Box ist eine solche Blume an der Decke gehangen, aber die Hummeln konnten nicht direkt hinfliegen. Stattdessen haben viele Hummeln gelernt, den Ball zur Blume zu rollen und hineinzusteigen, um an das Zuckerwasser zu kommen. Das zeigt, dass Hummeln schlauer sind, als viele gedacht haben und dass sie Probleme ohne Anleitung lösen können. Diese Woche wird wieder der Tag des Tagebuchs gefeiert. Jedes Jahr sollen Menschen am 12. Juni ermutigt werden, die eigenen Gedanken aufzuschreiben und ein Tagebuch zu führen. Wenn du selbst Lust hast, auch Tagebuch zu führen, dann frage einfach deine Mama oder deinen Papa. Die helfen dir bestimmt gerne dabei. Manchmal, wenn jemand gemein ist oder du einfach so etwas loswerden möchtest, kann es sehr hilfreich sein, wenn du deine Wut oder deinen Ärger loswerden kannst. Und das funktioniert super, wenn du es aufschreibst. Dann bist du ein bisschen erleichtert. Und du kannst immer wieder weiterschreiben. Wenn du zum Beispiel ein Gedicht aufschreiben willst oder ein Lied, dann kannst du das auch in deinem eigenen Tagebuch machen.
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6: Hallo und willkommen wieder hier in Radinos Werkstatt. Die Linda aus Radstadt im Bundesland Salzburg hat uns ein Foto von einem dinotastischen Fußballtor geschickt. Das hat sie mit ihrem Papa gebaut. Und so eines möchte ich auch haben. Weil jeder, der gerne Fußball spielt, kennt das bestimmt. Bei einem schnellen Match macht man Tore mit Schultaschen oder mit Turnbeuteln. Das funktioniert zwar ganz okay, aber so richtig toll ist es nicht. Deswegen bauen wir heute unser eigenes Fußballtor. Oder vielleicht gleich 2, wenn man gegeneinander spielen will. Und dazu braucht man weniger als viele vielleicht denken. Verschieden lange Rohre, passende Winkelstücke, das Netz und Kabelbinder.
7: Und nicht die Packung Heringe vergessen.
6: Hä, bist du schon wieder hungrig?
7: Nein, nein, das sind so Metallteile in U-Form, aber dazu kommen wir noch später. Ich bin übrigens der David und ich heiße euch auch herzlich willkommen. Schauen wir uns mal an, mit welchen Schritten wir unser Projekt starten.
6: In der Bauanleitung steht, dass wir zuerst die Rohre zurechtschneiden müssen. Da steht, dass man das mit einer Eisensäge machen muss.
7: Stimmt. Und weil ich ja weiß, dass nachher deine Freunde zu Besuch kommen, habe ich die Rohre schon mal mit der Metallsäge auf die richtige Länge zugeschnitten und mit der Halbrundfeile entgratet. Also die Schnittkanten so bearbeitet, dass man sich dabei nicht verletzen kann.
6: Das heißt, wir können sie jetzt schon mal miteinander verbinden.
7: Richtig. Und das machen wir mit den Winkeln. Das sind diese Zwischenstücke, weil

0: Kabelbinder an den Rohren fixieren. Aber achte darauf, dass die Laschen der Kabelbinder auf der Torrückseite liegen und zum Netz hin ausgerichtet sind. Danach können wir das überstehende Netz mit der Schere ganz einfach abschneiden.
1: Das muss aber super stabil sein, weil ich schieße immer mit voll Karacho drauf.
0: Ja, das habe ich mir schon fast gedacht. Dann nehmen wir am besten lieber noch den einen oder anderen Kabelbinder mehr. So, das war's dann aber eigentlich auch schon wieder, oder haben wir etwas vergessen?
1: In der Bauanleitung steht nur noch, dass wir das Tor auf der Wiese festmachen müssen.
0: Ach ja, dafür brauchen wir jetzt dann die Heringe. Und nein, das ist nichts zu essen, das sind so kleine Metall-Us, mit denen man das Tor auf dem Wiesenboden befestigen kann.
1: So, dass es halt nicht verrutschen oder umfallen kann.
0: Ja, genau so ist es. Dazu stülpen wir die 10 Metallheringe in gleichen Abständen über die Rohre am Boden und drücken oder schlagen sie in den Untergrund, bis das Tor richtig stabil steht. Ja, und wer jetzt Lust bekommen hat, sein eigenes Tor zu bauen, der findet die Bauanleitung inklusive der ganzen Materialliste auf meinkinderradio.at. Ja, und wir testen jetzt mal die Festigkeit vom Fußballtornetz.
1: Ole, ole, ole, ole.
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Diese Geschichte beginnt an einem trüben Samstagabend. Draußen gießt es in Strömen. Also im Wetterbericht wurde das nicht angekündigt. Eigentlich war Sonnenschein angesagt und ich wollte zusammen mit meinem Nachbarn grillen. Das mussten wir nun auf das nächste Wochenende verschieben. Wie schade. Dabei hatte ich schon alles vorbereitet. Wir wollten Maiskolben grillen, aber nun ist die Holzkohle ganz nass geworden. Ich will kurz aus dem Fenster gucken, wie es draußen aussieht.

0: wie ungemütlich. Den Tag heute hatte ich mir ganz anders vorgestellt. Aber ich weiß, was dagegen hilft. Ein Seelenwärmer. Dieses Getränk hat mir meine Großmutter immer gemacht, als ich ein kleines Mädchen war. Dafür muss man einen Apfel waschen, das Kernhaus herausschneiden und ihn in dünne Scheiben schnippeln. Nun schütte ich etwas Apfelsaft in einen Topf und presse den Saft einer halben Zitrone hinein. Danach kommen die Apfelscheiben in den Topf, dazu eine Zimtstange und ein Löffel Honig. Das Ganze muss ein paar Minuten köcheln. Der Dampf schlägt sich an meinem Küchenfenster nieder. Ich wische ihn mit dem Geschirrtuch ab, sonst kann ich gar nicht hinaussehen. Wie es scheint, lässt der Regen endlich nach. Ich will kurz auf die Terrasse gehen und ein wenig Luft schnappen. Oh je, ich bin wohl nicht die Einzige, die der Regen überrascht hat. Unter dem Schuppendach hockt der gelehrte Graugänserich Herr Günther. Mit wem er wohl redet? Bestimmt sind die kleine Schnecke Monika Häuschen und ihr bester Freund, der Regenwurm Schorsch, bei ihm.
1: Monika! Schorsch! Mir scheint, der Regen hört auf.
2: Vielleicht erhaschen wir noch ein paar Sonnenstrahlen, bevor es dämmert. Trocknet mein Schneckenhäuschen schneller. Der Regen hat es blitzblank gewaschen. Ich mag es, wenn mein Schneckenhäuschen so glänzt.
1: Zum Glück perlt der Regen an meinem Gefieder ab.
3: Schön für Sie. Ich bin klatschnass geworden. Ich muss gleich mal im Gemüsebeet nachgucken, ob es in meinen Wohngang reingeregnet hat.
1: Eine hervorragende Idee. Ich bin am Verhungern. Während es geregnet hat, konnte ich nur Kleinigkeiten essen.
3: Von wegen. Sie haben den ganzen Löwenzahn und alles Gras am Schuppen gefuttert.
1: Ich sagte ja, nur Kleinigkeiten.
0: Ich sehe es. Vor dem Schuppen ist das Gras ganz kurz. Wie praktisch. Dann brauche ich dort keinen Rasen zu mähen.
1: Endlich wieder Salat. Ich kann es gar nicht erwarten. Ah! Unser Gemüsebeet steht unter Wasser.
3: So ein Mist aber auch.
0: Tatsächlich. Auf der Wiese glänzen große Pfützen. Das Gemüsebeet ist völlig überschwemmt und... Herrje, ich habe die Maiskolben auf dem Gartentisch vergessen. Na, die sind auch ordentlich nass geworden.
3: Mein ganzer Wohngang ist überschwemmt. Hier ist alles voller Schlamm. Das ist sozusagen ein großer Schlammmassel.
2: Auweia, ist das schlimm?
3: Na klar ist das schlimm. Es ist nicht mehr gemütlich in meinem Wohngang.
2: Schorsch, du hast dich ganz schmutzig gemacht. Komm mir bitte nicht zu nah. Mein Schneckenhäuschen ist nämlich blitzblank geputzt.
1: Von mir halte dich bitte ebenfalls fern. Sonst kommt noch ein Fleck auf mein elegantes, grau-weißes Gefieder.
3: Bäh! Überall klebt Matsch und Pampe. Sogar an meinem Regenwurm-Schwanzspitzenzipfelchen.
1: Du könntest dich einfach waschen, Schorsch.
3: Prima Idee. Das erledige ich gleich mal in dieser Pfütze hier.
2: Damit machst du es nur schlimmer, Schorsch. Das ist eine Schlammpfütze.
3: Und der Schlamm ist auch noch dazu ganz kalt. So, jetzt habe ich mir einen Schnupfen geholt. Das ist allein Ihre Schuld, Herr Günther.
1: Wieso ist das meine Schuld?
3: Weil Sie gesagt haben, dass ich mich waschen soll. Ich werde mich nie wieder waschen.
0: Es ist wirklich kühl draußen. Aber zum Glück köchelt ja mein Seelenwärmer auf dem Ofen. Ich glaube, der ist inzwischen fertig. Es duftet jedenfalls schon herrlich nach Zimt und Gemütlichkeit. Ich gieße das Getränk vorsichtig in eine Tasse und nehme es mit auf die Terrasse. Das tut gut. Der Seelenwärmer wärmt von innen und außen. Von hier aus kann ich wunderbar den Garten beobachten. Nun, wo der Regen vorbei ist, kommen die Insekten hervor und die Vögel zwitschern wieder. Ach, die Luft duftet wie frisch gewaschen. Auf die Wiese möchte ich aber noch nicht gehen. Die ist mir zu nass.
1: Ich hoffe, das Wasser versickert bald in der Erde. Meine Flossen sind bereits voller Schlamm.
2: Ich muss wirklich aufpassen, dass mein Häuschen nicht auch noch schmutzig wird.
1: Und der Salat schmeckt ganz verwässert. Was für eine Katastrophe.
3: Das nennen Sie eine Katastrophe? Viel schlimmer ist, dass wir jetzt gar nicht Murmeln spielen können.
2: Schorsch hat recht. Das hatten wir uns doch für heute vorgenommen.
3: Jawohl. Dabei hatte ich gestern schon alles vorbereitet und Löcher in den Erdboden gebohrt.
2: Dort hinein wollten wir unsere Haselnussmurmeln schubsen.
1: Das ist nun leider nicht mehr möglich. In diesem Sumpf kann niemand mit Murmeln spielen.
3: Das ist ungerecht. Jetzt ist mir langweilig.
1: Es dämmert ohnehin schon. Die Sonne geht gleich unter und der Tag ist fast vorbei.
2: Herr Günther hat recht. Vielleicht sollten wir einfach schlafen gehen.
3: Da musste ich den ganzen Tag warten, dass der Regen aufhört, bloß um jetzt ins Bett zu gehen? Nö, nicht mit mir.
0: Ich verstehe den kleinen Regenwurm. Ich bin ebenfalls sehr enttäuscht. Schließlich habe ich mich auch auf den Grillabend mit meinem Nachbarn und einen netten Plausch gefreut. Ich möchte jetzt auch noch nicht schlafen. Aber was soll ich mit dem angebrochenen Abend anstellen? Schon wieder Fernsehen will ich wirklich nicht. Das ist langweilig.
2: Du hast ja recht, George. Wir haben heute überhaupt nichts Schönes unternommen.
3: Genau. Ich will noch was erleben.
1: Aber was willst du denn heute im Garten erleben? Hier ist überall Schlamm und Schmutz.
3: Monika sagt immer, man muss aus allem das Beste machen.
1: Und wie bitteschön soll man aus Schlamm und Matsch das Beste machen?
3: Ist doch klar wie Tümpelbrühe. Wir werden durch die Pfützen patschen.
0: Als ich das letzte Mal in Pfützen gesprungen bin, war ich noch ein kleines Mädchen. Ob ich mir Gummistiefel anziehe und mitmache? Bin ich nicht schon zu alt dafür? Aber irgendwie habe ich Lust dazu. Wo sind denn meine Gummistiefel?
2: Wird man beim Pfützenpatschen schmutzig?
1: Selbstverständlich.
3: Das ist ja der Spaß an der Sache.
2: Dann möchte ich lieber nicht mitmachen. Ich bin froh, dass mein Häuschen so schön sauber ist. Außerdem ist es vielleicht gefährlich.
3: Quark mit Quatschsoße.
2: Man weiß nie, wie tief eine Pfütze ist.
3: Dann muss das der Herr Günther eben vorher testen.
1: Ich? Wieso ausgerechnet ich?
3: Weil Sie schwimmen können.
1: Das kann ich in der Tat. Also gut, ich übernehme die Tiefenprüfung.
2: Ich mache trotzdem nicht mit. Ich möchte keine Schlammspritze an meinem Häuschen haben.
3: Dann habe ich eben allein den ganzen Spaß. Herr Günther, wie tief ist die Pfütze?
1: Einen Moment. Ich nehme schnell eine wissenschaftlich getestete Wasserstandsmeldung vor.
2: Wenn die Pfütze sehr tief ist, solltest du lieber nicht hineinpatschen, Schorsch.
1: Die Pfütze ist ekelhaft schlammig, aber ganz flach. Du kannst unbesorgt hineinspringen, Schorsch.
2: Da bin ich beruhigt.
4: Ich auch.
3: Juhu, auf die Plätze, fertig, los.
4: Das lasse ich mir nicht zweimal sagen. Mit Wampe in die Pampe.
2: Mein schönes Häuschen ist ganz schmutzig geworden. Ich bin ganz voller Schlamm.
1: Ich ebenfalls. Mein edles Gefieder hat Flecken.
0: So, ich habe meine Gummistiefel gefunden. Nun will ich auch... Ach, herrje, was ist denn in meinem Garten los?
2: Schorsch, du hast uns mit Schlamm bespritzt.
3: Aber das war ich nicht. Ich bin ja noch gar nicht in die Pfütze gehopst.
1: Um Himmels Willen! Wir haben Besuch bekommen.
2: Wer ist denn das? Oh, ein Schlammmonster?
0: Ach, du liebes Bisschen. Da wälzt sich ein riesiges Wildschwein in meinem Gemüsebeet. Wie kommt denn das herein? Oh je, es ist meine eigene Schuld. Ich, Schussel, habe das Gartentor offen gelassen.
3: So eine Schweinerei.
4: Ja, bin ein ziemlich wildes Schwein. Und was bist du?
3: Das binde ich dir bestimmt nicht auf den Rüssel.
5: Aber Schorsch, du bist unhöflich.
3: Ich bin unhöflich? Der hat sich beim Schlammhopsen vorgedrängelt.
1: Und uns mit Matsch bespritzt.
4: Oh, ich hab's wieder mal versaut. Passiert mir ständig. Das tut mir so leid.
2: Oh je, jetzt kann ich nicht mehr böse sein. Wie heißt du denn?
4: Ich bin Wilbert.
2: Und ich bin die Monika. Das ist mein Lieblingsregenwurm Schorsch und im Gemüsebeet steht der kluge Herr Günther. Wir alle sind die besten Freunde.
4: Wir alle sind die besten Freunde? Oh, das habe ich mir so sehr gewünscht. Oh, Zeit zum Knuddeln.
1: Also ich muss doch sehr bitten.
4: Keine Sorge, jeder kommt beim Knuddeln an die Reihe. Zuerst immer die Kleinen.
3: Monika, dieses Schwein will mit mir kuscheln.
1: Das ist dein kleinstes Problem, Schorsch.
6: Ja, ich finde, so ein riesiges Schwein im Garten ist ein ziemliches Problem.
1: Ich fürchte, ihr steht bei dem Wildschwein auf der Speisekarte.
3: Das ist ungerecht.
2: Und es ist sehr gefährlich.
3: Wieso stehen immer wir auf der Speisekarte? Da könnte doch auch mal Gänsebraten draufstehen.
2: Aber Schorsch!
1: Und wenn schon, ich habe ganz sicher keine Angst vor einem Wildschwein.
4: Große Tiere esse ich bloß, wenn sie schon gestorben sind.
2: Gestorben?
1: So etwas nennt sich Aas. Wilbert jagt keine Tiere. Er sorgt nur dafür, dass tote Tiere beseitigt werden.
6: Das klingt ja erst einmal beruhigend. Dennoch ist das Wildschwein riesig und hat furchteinflößende Hauer. Ich sollte lieber vorsichtig sein und Abstand halten. Vielleicht ist es sicherer, wenn ich im Haus bleibe und alles vom Fenster aus beobachte. Hoffentlich verschwindet das Wildschwein schnell wieder.
1: Wilbert ist wichtig für die Ordnung im Wald.
4: Ich fresse alles, was weg muss. Die Kartoffelschalen hier sind sehr gut.
6: Jetzt hat das Schwein meinen Eimer mit den Gemüseabfällen entdeckt. Na, wenn es ihm schmeckt, soll mir das recht sein.
4: Ich fresse auch gern Eicheln, Bucheckern und Nüsse. Hier schnuppert es so gut nach Mais. Gibt es hier irgendwo Mais?
6: Auch das noch. Es hat meinen Mais auf dem Tisch entdeckt.
4: Habt ihr noch was anderes? Hier riecht es so lecker nach Würmern.
2: Schorsch, jetzt wird's aber wirklich gefährlich.
3: Vielleicht hätte ich mich doch waschen sollen.
1: Wildschweine haben eine hervorragende Nase. Sie können Gerüche über eine Distanz von bis zu 500 Metern wahrnehmen.
6: Das ist aber sehr weit. Um eine Strecke von 500 Metern zu laufen, wäre ich mehr als 5 Minuten unterwegs und würde beim Bauernhof ankommen. Und so weit kann das Wildschwein Gerüche erkennen? Das ist wirklich enorm.
1: Mit ihrer Supernase spüren sie im Boden verborgene Nahrung auf.
4: Ihr habt hier unter der Wiese überall leckere Insektenlarven. Oh, die hole ich mal raus. Ja, da ist noch eine. Und dort auch. Lecker. Mal sehen, was ich noch so finde.
6: Oh nein. Was macht dieses Wildschwein denn jetzt? Es durchwühlt mit seinen großen Hauern meine ganze Wiese. Überall sind Furchen und Erdhaufen.
4: Oh, leckere Wurzeln.
6: Hoffentlich waren das nicht die Wurzeln von meinen Pfingstrosen. Die sollen doch im nächsten Frühling wieder austreiben und blühen.
3: Also ich buddle ja auch in der Erde rum. Aber so eine Unordnung stelle ich dabei nicht an.
1: Wildschweine wühlen im Waldboden und vermischen dabei die obere Humusschicht mit den unteren Erdschichten. Das ist wichtig, damit die Samen der Bäume gut keimen können.
2: Dann bist du ja ein richtiger Gärtner, Wilbert.
6: Das Wildschwein scheint sehr nützlich zu sein. Mir wäre es nur lieber, es würde im Wald graben und nicht ausgerechnet auf meiner Liegewiese. Dort wollte ich doch am Wochenende mit meiner Großnichte Milli Ball spielen. Bei den vielen Gräben und Hügeln werden wir ständig stolpern.
1: Außerdem graben Wildschweine im Waldboden nach Baumschädlingen. Sie sind also außerordentlich wichtig für einen gesunden Wald.
3: Sind wir hier vielleicht im Wald?
4: Mal überlegen. Nein.
3: Na bitte.
5: Schorsch hat recht. Was machst du eigentlich hier in unserem Garten?
4: Ich hab den Mais erschnüffelt. Und hier unten muss irgendwo ein Wühlmausnest sein.
1: Wildschweine können im Boden versteckte Nahrung bis zu einer Tiefe von 30 Zentimetern riechen.
3: So ein Mist aber auch. Monika, da müssen wir mächtig tief buddeln, damit Wilbert uns nicht findet.
4: Ihr müsst euch vor mir nicht verstecken. Wir sind doch beste Freunde, hat Monika gesagt.
5: Wirklich? Hab ich das gesagt?
3: Nicht, dass ich wüsste.
4: Und Freunde stehen doch nicht auf der Speisekarte.
3: Ah, jetzt fällt's mir wieder ein. Wir sind sogar allerbeste Freunde.
4: Sogar allerbeste Freunde? Zeit zum Knuddeln.
1: Nicht schon wieder. Ich mag das nicht. Pfui, geh weg.
4: Er hat gesagt, ich soll weggehen.
5: Och, sei bitte nicht traurig, Wilbert. Herr Günther hat es nicht so gemeint.
1: Selbstverständlich habe ich es so gemeint. Ich will nicht von einem wilden Schwein geknuddelt werden.
4: Keiner mag mich. Die anderen haben mich auch weggejagt.
5: Ach, du Armer. Warum denn?
1: Na, warum wohl? Seht euch doch hier um. Mein schöner Salat ist ruiniert.
4: Keiner mag mich.
5: Oh nein, bitte nicht weinen, Wilbert. Das halte ich nicht aus. Wir mögen dich. Herr Günther kann es nur nicht so zeigen.
3: Warum haben dich die anderen denn weggejagt?
4: Ich weiß nicht. Bestimmt habe ich irgendwas falsch gemacht.
3: Hast du Blödsinn angestellt?
4: Wenn ich das bloß wüsste. Meine Mutti, meine großen Schwestern, meine kleinen Geschwister und ich, wir waren eine ganz normale, nette Wildschweinfamilie. Aber plötzlich haben die anderen auf mir herumgehackt. Die wollten, dass ich verschwinde.
6: Oh, jetzt tut mir das arme Wildschwein irgendwie leid. So etwas ist mir auch schon einmal passiert. Ich wurde aus meiner Sportgruppe rausgemobbt, weil ich den anderen zu alt und ungelenkig war. Zum Glück habe ich eine neue Sportgruppe gefunden. Dort sind alle sehr nett zu mir. Aber ich weiß noch genau, wie schrecklich sich das angefühlt hat und wie traurig ich war. Armer Wilbert.
4: Ich habe ganz sicher irgendwas Schlimmes angestellt. Und jetzt mögen die mich nicht mehr.
3: Also, wenn ich mal was falsch mache.
1: Und das passiert ständig.
3: Also, wenn ich ausnahmsweise mal was falsch mache, dann entschuldige ich mich einfach und alles ist wieder gut.
5: Da hat Schorsch recht.
1: Wir verzeihen ihm jedes Mal, auch wenn es manchmal schwer fällt.
4: Ihr meint, ich brauche mich bei meiner Familie nur zu entschuldigen und dann darf ich wieder mitspielen?
5: Aber natürlich.
4: Bloß, wofür soll ich mich entschuldigen?
5: Das finden wir zusammen heraus, Wilbert. Was hast du als letztes gemacht, bevor alle böse auf dich waren?
4: Gar nichts. Ich hab geschlafen. Und plötzlich haben alle mit mir geschimpft und mich vertrieben.
3: Der Fall ist klar wie Tümpelbrühe. Du hast im Schlaf gepupst.
1: So ein Unsinn!
5: Wieso? Sowas kann schon mal passieren, als Sie das letzte Mal hier im Garten eingeschlafen sind.
1: Aber darum geht es doch jetzt gar nicht. Alle Keiler, so nennt man die Wildschweinmännchen, müssen ihre Familie irgendwann verlassen.
3: Auch wenn sie nicht gepupst haben?
1: Auch dann.
3: Das ist ungerecht.
1: Es ist aber eine Tatsache. Deshalb wird Wilbert eine Entschuldigung leider nicht helfen.
4: Aber was mache ich denn da bloß?
5: Ich weiß es. Du bringst noch ein Geschenk mit. Das hilft bestimmt.
4: Prima Idee. Ich könnte Bucheckern suchen. Die frisst die Chefin so gern.
2: Die Chefin? Welche Chefin?
4: Meine Mutti.
1: Wildschweine leben in einer Rotte zusammen. So heißen ihre Familiengruppen. Ihre Chefin ist das älteste Weibchen.
6: Also meine Großmutter war auch unsere Familienchefin. Dann haben wir das so ähnlich wie die Wildschweine gemacht. Das finde ich gerade sehr lustig.
1: Ein Wildschweinweibchen nennt man Bache. Zu einer Rotte gehören nur Bachen und Frischlinge, also die Wildschweinkinder. Die Leitbache führt ihre Familie an, sie kennt die besten Futterplätze und sie bestimmt, wann Nahrung gesucht wird und wann Schlafenszeit ist.
6: Ja, so ungefähr lief das bei meiner Großmutter auch. Sie hat auch immer den Ton angegeben.
4: Das war mächtig, prächtig, gemütlich bei uns. Ich musste mich um nichts kümmern, konnte immer hinterher trotten. Und dann Schluss, Bums, aus, wenn ich bloß wüsste, was ich falsch gemacht habe.
1: Du hast nichts falsch gemacht, Wilbert. Leider werden alle Wildschweinjungs, sobald sie erwachsene Keiler sind, weggeschickt.
4: Erwachsen? Aber ich bin doch noch gar nicht so groß.
3: Du siehst aber ganz schön groß aus.
2: Schorsch, gegen einen Regenwurm sieht so ziemlich jedes Tier groß aus.
4: Ich fühle mich noch sehr klein.
1: Tut mir leid, Wilbert, aber du musst nun allein klarkommen. So sind leider die Wildschweinregeln.
2: Ich finde, das sind ganz gemeine Regeln.
1: Die Regeln der Natur lassen sich leider nicht ändern und man muss immer versuchen, etwas Gutes daraus zu machen.
3: Guck mal, Wilbert, ich habe keine Arme und keine Beine und trotzdem immer gute Laune.
2: Du hast immer schlechte Laune, Schorsch.
3: Bloß weil der Herr Günther mir das immer unter die Nase reibt.
1: Ein Regenwurm hat keine Nase.
3: Ihr habt es alle gehört. Genau das meine ich. Das ist ungerecht.
2: Schorsch, es geht jetzt aber nicht um dich. Wir versuchen hier gerade Wilbert Mut zu machen.
1: Obwohl Schorsch keine Arme, keine Beine, keinen Schnabel und keine Nase hat.
3: Er macht es schon wieder.
1: Du musst mich ausreden lassen. Obwohl Schorsch also sehr wenig hat, ist er nicht so arm dran, wie er denkt. Er hat nämlich uns.
2: Oh ja, das stimmt. Wenn Schorsch traurig ist, tröste ich ihn immer.
4: Bist du seine Mama, Monika?
2: Nein, ich hab den Schorsch einfach nur sehr lieb.
4: Jetzt habe ich es verstanden. Ich muss mir einfach eine neue Rotte suchen. Das macht mir Hoffnung. Jetzt bin ich nicht mehr traurig.
2: Das freut mich sehr. Du musst immer an das Gute glauben.
4: Mach ich. Ach, wenn ich euch nicht hätte. Ihr seid so nett. Stimmt's? Ihr habt mich lieb.
3: Naja. Also, wenn du es genau wissen willst.
2: Schorsch, natürlich haben wir alle Wilbert lieb.
1: Ich etwa auch?
2: Sie besonders.
4: Ich wusste es. Hab ich ein Schwein. Ich bin so glücklich, dass ihr mich in eurer Rotte aufnehmt.
3: Quark mit Quatschsoße.
1: Warum sollten wir denn so einen Unsinn machen?
4: Weil ihr mich lieb habt. Zeit zum Knuddeln.
3: Kommt nicht in Frage.
1: Wilbert, du kannst nicht bei uns mitmachen. Du passt überhaupt nicht zu uns.
4: Aber ich dachte, und wieso nicht?
3: Weil du zu dick für uns bist.
2: Jetzt seid mal nicht so streng, Jungs. Herr Günther ist auch dick und darf mitmachen.
1: Ich muss doch sehr bitten. Ich bin nicht dick. Lediglich stattlich. Und Wilbert ist ebenfalls nicht dick. Er ist lediglich kräftig.
2: Vorn am Kopf sieht Wilbert wirklich ganz dünn aus.
4: Ich bin nur am Hinterteil dick. Ich meine kräftig.
6: Erstaunlich. Das Wildschwein ist tatsächlich vorn schmal und hinten breit, fast wie ein Dreieck.
3: Dann bist du eben zu dreieckig für uns.
1: Durch diese Form wirkt Wilberts Körper wie ein Keil. Dadurch kann er sich besser durch dichtes Unterholz zwängen.
4: Da passe ich durch Lücken, in die ich mich mit meinem breiten Hintern voran niemals reinquetschen könnte.
6: Dann passt die Bezeichnung Keiler ja perfekt zu einem Wildschwein. Ein Keil kann sich schließlich in eine schmale Lücke zwängen und sie verbreitern. Das habe ich sogar schon selbst genutzt. Wenn ich Holz spalten will, setze ich oft einen Keil an. Die Spitze bohrt sich dann in einen Spalt und wenn das breite Ende nachdrängt, drückt es das Holz auseinander und ich bekomme ein handliches Holzscheit. Das ist wirklich sehr praktisch.
2: Da hörst du es, Schorsch. Wilbert hat eine praktische Form. Und du hast auch eine praktische Form, Schorsch.
3: Stimmt. Damit passe ich prima in meinen Wohngang hinein.
2: Wir haben noch mehr Gemeinsamkeiten. Herr Günther ist stattlich und Wilbert ist stattlich. Ich bin sehr nett und Wilbert ist auch sehr freundlich.
4: Seht ihr? Ich passe perfekt zu euch.
2: Wir können Wilbert doch nicht allein lassen. Er fühlt sich so einsam.
3: Ach, na von mir aus, wenn's sein muss.
2: Herr Günther, was sagen Sie?
1: Ich sage, es ist Unsinn. Ein Wildschwein kann sich doch nicht mit einer Schnecke, einem Regenwurm und einem überaus klugen Gänserich zusammenrotten.
4: Und wenn ich mir ganz fest einbilde, dass ich ein Gänserich bin?
1: Du kannst dir auch einbilden, ein Regenwurm zu sein. Trotzdem bleibst du ein Wildschwein mit einer Supernase.
4: Darf ich trotzdem bei euch mitmachen? Oh, bitte, bitte, bitte, bitte, bitte, Herr Günther.
3: Wilbert, du quengelst.
2: Ich finde, wir dürfen ihn nicht allein lassen, Herr Günther. Er ist doch so einsam und traurig.
1: Also meinetwegen. Aber wer, er vergreift sich an meinem Salat.
4: Schwein gehabt. Ich habe eine neue Rotte. Zeit zum Knuddeln.
3: Ich kriege keine Luft mehr. Du erdrückst mich.
4: Kommen Sie an, mein Herz, geliebter Gänserich.
1: Lass mich los, du verrücktes Schwein.
2: Herr Günther, Sie müssen wirklich netter sein.
1: Du hast recht. Lass los, du fröhliches Borstentier.
4: Ich muss nur noch Monika knuddeln.
2: Deine Borsten, die kitzeln.
4: Ich habe eine neue Rotte. Ich muss mich selbst knuddeln. Oh, das tut gut.
3: Na prima. Und was machen wir nun?
4: Das muss die Chefin bestimmen. Wer ist denn die Chefin bei euch?
3: Ist doch klar wie Tümpelbrühe. Ich natürlich.
1: Das ist ja lächerlich. Ich bin der Chef im Gemüsebeet.
2: Jungs, ihr habt nicht richtig zugehört. Wilbert hat gefragt, wer die Chefin ist. Ihr zwei könnt keine Chefin sein.
1: Ich muss zugeben, da hat Monika leider recht. Sie ist die Einzige hier, die Chefin sein kann.
3: So ein Mist aber auch.
2: Dann bin ich jetzt die Chefin Monika. Ich finde, das klingt sehr gut.
4: Ich habe eine neue Chefin. Wir sind zusammen eine Rotte. Mächtig, prächtig.
1: Das wird in einer Katastrophe enden.
3: Katastrophe klingt nach Spannung und Abenteuer. Bestimmt ist so eine Wildschweinrotte sehr lustig. Was wollen wir als erstes anstellen?
4: Das muss unsere Chefin Monika bestimmen. Wie ist dein Befehl?
2: Mein Befehl? Ich befehle sonst eigentlich nicht so viel.
4: Aber du musst. Du musst uns sagen, was wir jetzt machen sollen. Sollen wir Futter suchen, essen, schlafen, uns waschen, spielen oder knuddeln? Ich bin für Knuddeln.
1: Ich möchte lieber essen.
3: Und ich will spielen.
4: Also, wofür entscheidest du dich, Chefin? Wir machen alles, was du sagst.
2: Alles, was ich sage? Das finde ich gut. Dann befehle ich jetzt, bitteschön, wenn ihr so nett sein könntet, dass wir uns alle erstmal waschen müssen. Wir sind ganz schmutzig und vor dem Schläfchen muss man sauber sein.
4: Zu Befehl. Habt ihr gehört? Große Wäsche ist angesagt.
3: So ein Mist aber auch.
1: Ich finde, waschen ist eine gute Idee. Ich versuche gleich einmal, mein Gefieder an der Regentonne zu reinigen.
4: So wäscht man sich doch nicht. Da werden sie überhaupt nicht sauber.
2: Kennst du denn eine bessere Methode, wie wir schön sauber werden können, Wilbert?
4: Na klar, ich bin Profi. Ich weiß, wie man porentief sauber wird.
6: Wirklich? Also das interessiert mich auch. Nun muss ich genau aufpassen.
4: Ich zeige euch, wie es geht. Anlauf nehmen und ab ins Schlammbad!
3: Also, wenn die große Wäsche so aussieht, bin ich dabei. Juhu! Mit Karacho rein in die Matschepampe!
2: Komm sofort da raus, Schorsch!
6: Also, ich dachte, ich bekomme hier Tipps, wie man sauber wird. Aber das Wildschwein macht nur noch mehr Schmutz. Es wälzt sich in der Pfütze und wühlt eine tiefe Senke in meine Wiese.
4: Hier lässt es sich herrlich rumsuhlen. Da drüben könnten wir einen Kessel bauen und dann wird es erst richtig gemütlich.
1: Ein Wildschweinkessel besteht aus mehreren Liegeflächen, in denen sich die Wildschweine ausruhen.
4: Wir scharen erst mal Blätter zur Seite.
1: Halt! Nicht doch! Das ist mein kostbarer Salat!
4: Und dann machen wir einen Wall drumherum aus Laub und Zweigen und Häufchen.
2: Aus Häufchen?
3: Das wird aber eine ganz schöne Schweinerei.
2: Sowas kommt gar nicht in Frage.
1: In unserem Gemüsebeet wird auf keinen Fall ein Wildschweinkessel eingerichtet.
4: Aber es ist gemütlich.
2: Nein, ich bin die Chefin und sage nein.
4: Na gut. Was machen wir dann?
2: Ihr müsst euch nochmal waschen und diesmal ordentlich. Wenn man sich im Schlamm herumwälzt, wird man schmutzig und nicht sauber.
1: So ungern ich das zugebe, Monika, aber Wildschweine reinigen sich tatsächlich auf diese Weise.
4: Ja, das ist herrlich angenehm. Der Schlamm kühlt und er macht schön.
2: Wirklich? Schlamm macht schön? Das probiere ich gleich mal aus.
6: Also ich habe mir vor einiger Zeit eine Schlammmaske aufs Gesicht gelegt. Davon sollte die Haut glatt und rosig werden. Aber dieser Schlamm war aus Heilerde. Ich glaube, mit Gartenschlamm funktioniert so eine Schönheitsmaske nicht.
2: Ich schmiere mir ein bisschen davon ins Gesicht. Das kitzelt.
4: Ihr müsst euch den Schlamm auch ordentlich in die Haare schmieren, sonst werdet ihr nicht sauber.
3: Wir haben aber gar keine Haare.
4: Oh, ihr Armen, friert ihr da nicht? Und schwitzen müsst ihr dann auch noch.
1: Wilberts Fell besteht aus einer Unterwolle und Deckhaaren. Die Deckhaare schützen vor Sonne, Regen und Insekten. Die Unterwolle hilft bei der Wärmeregulierung, so ähnlich wie meine Daunenfedern.
4: Dann schmieren Sie sich die Pampe eben in die Daunen.
1: Ich denke ja nicht daran. Ich werde mein edles Gefieder ganz sicher nicht mit Schlamm verkleben.
3: Also ich kleistere mir den Matsch an meine Borsten und an meinen Bauch. Hier, Monika, fang auf. Ich gebe dir was von meinem Schlamm ab.
2: Du hast mein Häuschen getroffen. Na warte, das kriegst du zurück.
3: Haha, daneben.
1: Du hast mich getroffen. Monika, jetzt muss ich mich schon wieder waschen. Ich bin ausgerutscht. Mein Bürzel ist voller Schlamm.
2: Ich auch. Der Schlamm ist glitschig wie Schneckenschleim. Das ist aber lustig.
3: Juhu, wir machen eine Schlammschlacht.
4: Da bin ich dabei. Das macht saumäßig Spaß.
6: Nun wälzen sich alle in den Schlammpfützen herum. Oh je, ich hoffe wirklich, das Wildschwein bleibt nicht für immer in meinem Garten.
3: Das ist lustig.
1: Das ist überhaupt nicht lustig. Der schöne Salat ist schmutzig geworden. Sofort aufhören!
2: Herr Günther hat recht. Wir machen doch den ganzen Garten kaputt. Das dürfen wir nicht.
4: Aufhören mit der Schlammschlacht. Wir dürfen den Garten nicht kaputt machen, hat die Chefin gesagt.
6: Bloß gut, dass nun Schluss ist. Ich hatte schon befürchtet, dieses Wildschwein trampelt am Ende durch meine Blumenbeete.
4: Chefin Monika, was machen wir jetzt?
2: Ich glaube, nun müssen wir uns erst mal ausruhen und trocken werden.
4: Chefin, du hast die klügsten Ideen.
1: Das ist unmöglich. Die klügsten Ideen habe immer noch ich. Aber ausruhen will ich mich ebenfalls.
3: Der Schlamm wird langsam trocken und es fängt überall an zu jucken. Monika, kratz mich mal.
2: Wo denn? Da?
3: Ja, ein bisschen höher. Ja, weiter links, noch weiter. Es kitzelt. Aufhören!
1: Ich muss unbedingt versuchen, mein Federkleid in der Regentonne einzuweichen. Oh, das tut gut.
2: Mich juckt's auch überall. Ich würde den angetrockneten Schlamm zu gern loswerden.
4: Dann ist es jetzt Zeit zum Schubbern. Nicht wahr, Chefin?
2: Ja, Schubbern klingt so, als wäre es genau das, was wir alle jetzt brauchen.
1: Meinetwegen. Solange wir nicht wieder knuddeln müssen.
3: Und wie schubbern wir uns?
4: Ganz einfach. Wir suchen uns einen Schubberbaum. Der hier ist prächtig.
6: Oh nein, nicht mein Pflaumenbaum. Am Ende stürzt der noch um, wenn sich dieses schwere Wildschwein dagegen stemmt.
4: Jetzt müsst ihr einfach euren Rücken an der Baumrinde reiben. Ah, das tut gut.
3: Das probiere ich auch. Ja, das ist ein herrlicher Rückenkratzer. Oh, das gefällt mir.
2: Ich finde diesen Baumstamm sehr hart. Ich putze mein Häuschen lieber mit einem Moosschwamm.
1: Und ich kratze mich mit meinem Schnabel, wenn es mich juckt.
4: Aber wollen Sie denn gar nicht Ihre Flöhe loswerden, Herr Günther?
1: Ein gepflegter Gänserich wie ich hat keine Flöhe. Ein Wildschwein allerdings schleppt so einiges an Ungeziefer herum. In dem Schlamm, den sich Wilbert ins Fell gerieben hat, bleiben diese lästigen Plagegeister hängen.
4: Und wenn ich die Schlammkruste an dem Baumstamm abreibe, dann fallen die eulen Viecher mit runter.
2: Dann machst du dich ja wirklich mit dem Schlammbad sauber, Wilbert.
4: Hab ich doch gesagt. Mächtig prächtig. Der letzte Rest ist abgeschubbert.
3: Bei mir auch. Ich bin wieder sauber.
6: Und mein Pflaumenbaum steht noch. So ein Glück.
4: Und was machen wir jetzt, Chefin?
2: Jetzt wird natürlich geschlafen. Es ist schon fast dunkel.
1: In der Tat. Hoffentlich finde ich meinen Gänseteich noch.
3: Heute freue ich mich direkt aufs Schlafen. So eine Schlammschlacht macht ganz schön müde.
4: Müde? Wie könnt ihr denn jetzt schon schlafen? Die Nacht hat doch gerade erst angefangen.
1: Wildschweine sind in der Dämmerung und in der Nacht unterwegs.
4: Bei mir ist die Nacht sozusagen Tag.
2: Aber das geht nicht. Ich bin die Chefin und ich darf bestimmen. Und ich bestimme jetzt, dass wir schlafen müssen.
4: Das gefällt mir aber nicht. Überhaupt finde ich es ganz schön anstrengend mit euch. Ich darf mir keinen Kessel bauen und das Salatbeet nicht umgraben. Wenn ich allein wäre, müsste ich mich nach keinem richten.
3: Das verstehe ich nicht. Gerade eben wollte Wilbert noch unbedingt und bitte, bitte, bitte bei uns mitmachen und nun plötzlich nicht mehr.
1: Erwachsene Keiler sind Einzelgänger. Ich vermute, dass sich Wilbert deshalb allein wohler fühlen wird.
4: Tut mir leid, Chefin, aber mich zieht es zurück in den Wald. Dort sind herrlich matschige Schlammsohlen und ich kann mir einen Kessel bauen. Ich glaube, ich bin doch nicht mehr klein, sondern erwachsen.
2: Oh, aber das ging jetzt sehr schnell.
4: Komm her, Chefin. Ein letztes Mal Zeit zum Knuddeln.
2: Huch, Vorsicht, mein Häuschen ist zerbrechlich.
4: Kommen Sie an mein Herz, Bruder.
1: Nicht schon wieder.
4: Und du auch, Kumpel.
3: Ach, Menno, musst du wirklich los? Ich wollte morgen noch mal mit dir im Schlamm toben.
4: Tut mir leid, George. Jetzt bin ich erwachsen und muss in die Welt ziehen. Macht's gut, meine liebe Rotte.
2: Pass gut auf dich auf, Wilbert.
4: Versprochen.
3: Weg ist das Trampeltier.
1: Ich mache mich ebenfalls auf den Heimflug. Gute Nacht und schlaft gut.
2: Gute Nacht, Herr Günther.
3: Gute Nacht.
6: Ist das Wildschwein wirklich verschwunden? Zum Glück! Es läuft über die Gänseteichwiese in Richtung Wald. Ich muss schnell das Gartentor schließen, bevor es noch einmal zurückkommt. Mit meiner Taschenlampe wage ich mich nach draußen. Ach, herrje, die Wiese sieht wirklich schlimm aus.
2: George, ich vermisse Wilbert ein bisschen.
3: Ich auch. Aber wenn ich mir das Gemüsebeet so angucke, ist es vielleicht besser, dass er weg ist.
6: Oh je, mein Gummistiefel ist im Schlamm stecken geblieben. Ach was, ich ziehe die Stiefel einfach aus. Huch, es ist nass und kalt. Aber ich muss sagen, barfuß durch die Pfützen zu patschen, fühlt sich lustig an. Und nun schnell zurück zum Haus.
2: Du kannst bei mir unter der Brombeerhecke schlafen, George. Und morgen bringen wir zusammen das Gemüsebeet wieder in Ordnung.
3: Stimmt. Wilbert hat uns eine tüchtige Schweinerei hinterlassen. Sozusagen einen Saustall.
2: Lustig.
6: Ich glaube, auf mich wartet morgen auch viel Arbeit. Aber eins muss ich wirklich sagen. Der Abend ist kein bisschen langweilig gewesen. Die ganze Aufregung hat mich auch müde gemacht. Ein Wildschwein in meinem Garten. Davon muss ich unbedingt meiner Großnichte Mini berichten. Und dass ich durch die Pfützen gehüpft bin, erzähle ich ihr auch. Jetzt will ich aber schnell noch meine Füße schrubben, denn die sind ganz schmutzig vom Schlamm. Meine Großmutter pflegte immer zu sagen, wer sich nicht wäscht, ist ein Schweinchen. Eigentlich hatte meine Großmutter immer recht, aber nun weiß ich ja, dass Schweine gar nicht schmutzig, sondern sehr reinlich sind. So, ich bin fertig. Ich trinke nur noch den Rest von meinem Seelenwärmer und dann geht es ab ins Bett

0: Die Schlammschlacht hat mir gefallen. Das war ein schöner Tag heute.
1: Ja, vor allem, weil ich die Chefin war. Könnte ich vielleicht immer die Chefin sein?
0: Na gut, aber nur, wenn ich der Chef sein darf.
1: Ja, ich bin die Chefin im Gemüsebeet und du der Chef.
0: Bin gespannt, was Herr Günther dazu sagt.
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0: Wollte ich auch gerade sagen.
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2: Hallo, ich bin die Josie. Hip-Hop für alle heißt es bei den beiden Musikern Brudi und Bär, die durch die Wiener Parks touren. Bei freiem Eintritt wird knapp eine Stunde lang mit Kindern ab 2 Jahren gesungen, getanzt und vielleicht sogar gerappt. Zum Beispiel am 19. Juni im Waisenhauspark im 3. Bezirk und am 21. Juni im Türkenschanzpark im 18. Bezirk. Beginn ist jeweils um 11 am Vormittag. Bei den Donauinselspielen kannst du verschiedene alte und neue Spiele für die Zeit auf deiner Lieblingsinsel ausprobieren. Von Fidschi-Gogerln bis Schiffe versenken. Auch Seemannsknoten kannst du lernen und ein Fallschirm ist auch dabei. Am 20. und 27. Juni von 11 Uhr vormittags bis 4 am Nachmittag. Und am 20. Juni findet in Graz, der Landeshauptstadt vom Bundesland Steiermark, das Augartenfest statt. 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
10: Hallo, hier ist der David und jetzt kommen wieder die Nachrichten von dieser Stunde. Hummeln können Werkzeuge nutzen. In einem Experiment haben Forschende herausgefunden, dass Hummeln knifflige Aufgaben lösen können. Sie haben die Hummeln in kleine durchsichtige Boxen mit einem Styroporball gesetzt. Die Hummeln haben vorher gewusst, dass es auf einer blauen Blume Zuckerwasser gibt. In der Box ist eine solche Blume an der Decke gehangen, aber die Hummeln konnten nicht direkt hinfliegen. Stattdessen haben viele Hummeln gelernt, den Ball zur Blume zu rollen und hineinzusteigen, um an das Zuckerwasser zu kommen. Das zeigt, dass Hummeln schlauer sind, als viele gedacht haben und dass sie Probleme ohne Anleitung lösen können. Am Montag ist in Purkersdorf im Bundesland Niederösterreich das zweite Bibliothekenfestival eröffnet worden. Bis Sonntag kann man in etwa 90 Bibliotheken viel erleben. Es gibt über 200 Veranstaltungen für Kinder und Erwachsene. Unter dem Motto Entdecken, Staunen, Lesen kann man bei Mitmachlesungen, Bilderbuchkinos und Workshops dabei sein. Besonders das bockige Neinhorn ist oft zu sehen, mit Aktionen wie einem Bilderbuchkino in Kottingbrunn oder einer Vorlesestunde in Losdorf. Aber auch in Neustadt kann man bei MINT-Stationen experimentieren, während in St. Pölten, der Hauptstadt vom Bundesland Niederösterreich, ein Mario Kart-Turnier stattfindet. Bibliotheken sind nicht mehr nur zum Ausleihen von Büchern da, sondern auch ein Ort, um Neues zu lernen und Freunde zu treffen. Während einer Zirkusvorstellung ist ein Eselbaby auf die Welt gekommen. Im Zirkus Althof in Schladming im Bundesland Steiermark hat es eine besondere Überraschung gegeben. Eselmama Luna hat ein kleines Eselmädchen bekommen. Die Geburt ist gut verlaufen und schon nach kurzer Zeit hat das Eselbaby seine ersten Schritte gemacht und hat fröhlich mit den Ziegen gespielt. Das ganze Zirkusteam inklusive Eselschwester Princess freut sich sehr über das neue Familienmitglied. Jetzt wird noch ein schöner Name für die kleine Eselin gesucht. Bis Mitte Juni kann man noch den Zirkus in der Obersteiermark besuchen, bevor er dann weiter nach Salzburg zieht.
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1: Schönen Vormittag!
8: Ich darf dich aus meinem Kinderzimmer begrüßen. Meine Geschwister sind in der Schule oder im Kindergarten. Meine Mama ist mit der restlichen Familie einkaufen. Und ich mach mir jetzt mal einen dino-starken Vormittag.
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8: Oh yeah.
0: Und schon geht's wieder in eine neue Stunde zu Hause bei Radino.
8: Was könnte ich diese Stunde alles anstellen?
0: Radino, du sollst gar nichts anstellen. Du sollst einfach nur das machen, was du am allerbesten kannst.
8: Mein Müsli mit der Nase essen?
0: Nein, Lieder aussuchen und auch wieder eine neue Geschichte für die Kinder, geht es?
8: Na klar!

0: mit mir.
1: Radino, wo bist du?
0: Bin schon da. Ich suche nur gerade in meiner Kiste nach einem tollen Lied. Moment, warte. Ich hab's gleich. Ah, da ist es ja. Ich glaube, das wird dir gefallen. Und los geht's.

0: So, jetzt gibt's mal ein Lied nur für Oma und Opa. Und danach geht's gleich wieder weiter mit richtig guter Kindermusik.
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0: Hallo, wer sitzt am Klo? Der Dino aus dem Radio.
1: Na, Radino, bist du wieder am Dichten?
0: Ja, Dichten macht Spaß. Was reimt sich jetzt auf Spaß?
1: Puh, Mars vielleicht oder Haas oder so?
0: Ich hab's. Dichten macht Spaß und am Klo ich grad saß.
1: Sehr kreativ, mein Schatz. Jetzt dichte ich dir auch was. 1, 2, 3, ich wünsch mir wieder Musik herbei.
0: Na, das war jetzt aber auch nicht kreativlicher.
1: Kreativer heißt das. Also, ich finde das schon kreativ.
0: Naja, du kannst ja noch üben. Ich starte mal das nächste Lied.
1: Sehr gute Idee.

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3: Omas Rollschuhe. Rumi dreht das Gestell mit den vier Rollen in der Hand und betrachtet es von allen Seiten. Dann holt sie das andere aus der Schublade. Sie übernachtet heute bei Oma und da hat sie beschlossen, sich einmal in Omas Zimmer umzusehen. In den anderen Schubladen war nichts außer alten Büchern und anderem langweiligen Kram. Fast hätte sie die unterste Schublade gar nicht mehr geöffnet. Zum Glück hat sie es dann aber doch getan, weil Oma gerade auf der Toilette war und ihr nichts anderes einfiel. In der Schublade hat sie die Schuhe mit den Rollen entdeckt. Was Oma wohl damit macht?
4: Rumi, ruft Oma und öffnet die Tür. Rumi, deine Mama!
3: Dann bricht sie den Satz ab.
4: Oh,
3: sagt sie und sieht auf die Rolldinger.
5: Was ist das, Oma?
3: Fragt Rumi.
4: Oh, sagt Oma noch einmal. Die habe ich aber lange nicht mehr gesehen.
3: Sie setzt sich auf das Bett.
4: Das sind Rollschuhe, Rumi.
5: Und was sind Rollschuhe? Fragt Rumi.
4: Na, sowas hast du doch auch.
3: Rumi runzelt die Stirn und sieht die Rolldinger an. Sowas hatte sie nicht.
4: Deine sehen nur anders aus, erklärt Oma. Früher hat man sich Rollschuhe unter die Schuhe geschnallt. Und dann, ja, dann flitzten wir los.
5: Ach so. Jetzt weiß Rumi, was Oma meint. Ihre Inline-Skater, die hat sie sich zu ihrem letzten Geburtstag gewünscht. Und inzwischen fuhr sie damit richtig gut.
4: Ja, Rumi, deine alte Oma war mal eine ziemlich gute Rollschuhläuferin. Mit Opa habe ich im Paarlaufen sogar den zweiten Platz gewonnen.
5: Was habt ihr denn beim Paarlaufen gemacht, du und Opa? Will Rumi wissen.
4: Wir haben auf den Rollschuhen getanzt.
5: Echt?
3: Rumi guckt Oma ungläubig an.
4: Ja, schau doch mal in die Schublade, da müsste noch ein Fotoalbum liegen.
3: Rumi nickt, das hatte sie schon gesehen, so ein rotes Buch. Sie kramt es raus und öffnet es in der Mitte. Und dann reißt sie die Augen auf. Die junge Frau auf den Bildern hat lange, dunkle Locken und trägt einen sehr kurzen Rock. Auf einem Foto fährt sie unter den Beinen eines Manns durch, auf einem anderen ist sie bei einem Sprung zu sehen. Sie schwebt in der Luft mit angewinkelten Beinen.
5: Warst du das?
3: Haucht Rumi und sieht ehrfürchtig von den Rollschuhen zu ihrer Oma und zurück.
4: Ja, ja,
3: Oma nickt.
5: Darf ich auch mal fahren?
3: Fragt Rumi.
4: Nur zu, Schätzchen.
3: Rumi schnallt die Rollschuhe fest, steht auf und saust los. Sie läuft auf den Flur. Hier würde sie auch so einen Sprung machen wie Oma damals, aber vorher musste sie ein bisschen bremsen, so war ihr das doch zu schnell.
5: Aber was war das? Da waren ja gar keine Stopper an den Schuhen. Hilfe!
3: Schreit Rumi. In einem Affenzahn saust sie auf die Küchentür zu. Wenn sie da nicht hielt, würde sie mit vollem Karacho in den Küchenschrank reinrasen. In den mit dem guten Geschirr. Rumi kreischt. Schon ist sie an der Tür. Sie hält sich daran fest. Ihre Beine fliegen in die Luft. Die Rollen rollen ins Leere. Dann plumpst sie auf den Boden.
5: Au!
3: Rumi reibt sich den Po.
4: Schätzchen, ist alles in Ordnung?
3: Ruft Oma.
5: Ja, ja.
3: Rumi rappelt sich auf.
5: Die haben ja gar keine Stopper,
3: beschwert sie sich.
4: Oma nickt. Das stimmt. Die brauchten wir nicht.
3: Rumi schaut ihre Oma an, voller Bewunderung.
5: Oma, sagt sie, du warst ja eine echte Sportskanone.
3: Sagt Oma. Und ihre Wangen werden ganz rot.
0: Das war Hör mir zu.
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0: Raus.
1: Schau mal, Mama.
2: Was gibt's denn, mein Schatz?
1: Da, schau mal.
2: Wo? Ich sehe nichts.
1: Eben. Da ist nichts, weil ich nämlich alles weggeräumt habe, weil ich ein Oberdino-braver Dino bin.
2: Na, da schaue ich aber. Das heißt, du bist jetzt schon ein großer Dino und du verstehst, dass jeder in der Familie mithelfen muss, dass aus der Wohnung keine Müllhalde wird?
1: Nein, das heißt, dass ich wieder was unternehmen will. Und du hast gesagt, wenn ich brav bin, dann machen wir wieder was. Das heißt's.
2: Na, bravo. Und ich habe schon gehofft. Naja, hören wir mal rein, ob für den oberdino-braven Dino heute was dabei ist.
1: Juhu!
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4: Servus und hallo, ich bin's der David. Komm zum Baseballspielen in den Ballpark Spennadelwiese in unserer Bundeshauptstadt Wien. Jeden Dienstag bis Ende Juni von 5 bis halb 7 am Abend kann der Sport gratis ausprobiert werden. Handschuhe, Schläger und Bälle stehen kostenlos zur Verfügung. Anmeldung bei den Wanderers auf wanderers.at. Der 15. Juni steht im Ort Kizek im Bundesland Steiermark ganz im Zeichen der Sicherheit. Direkt bei der Feuerwehr Fressing Kizek präsentieren sich viele Einsatzorganisationen und zeigen dir ihre Ausrüstung und ihre täglichen Aufgaben. Neben spannenden Einblicken in die Welt der Feuerwehrleute wartet auch eine Zaubershow mit Gabriel auf dich. Pack deine Freunde oder Familie ein, komm vorbei und informiere dich. Genaue Infos bekommst du auf www.oelrg.com. Noch bis Ende Juni ist die Wien Extra Spielebox unterwegs und besucht die Grünflächen der Stadt Wien. Für Spielen im Park warten zwei vollbeladene Lastenräder, 10 Spieletaschen und ein cooles Spieleteam und jede Menge kunterbunte Aktivitäten auf alle Kids ab 3 Jahren. Wann in einem Park bei dir in der Nähe gespielt wird, findest du im Internet unter wienextra.at/spielebox. Und wenn du auch einen Tipp für eine tolle Kinderveranstaltung hast, dann gib uns doch bitte Bescheid auf www.meinkinderradio.at.
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1: So, jetzt gibt's mal ein Lied nur für Mama und Papa.
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Dino, cooles Lied, oder? Ich such dir immer für dich aus meinen ganz geheimen Liederkisten. Jetzt habe ich schon so viele geheime Liederkisten, dass sie gar nicht mehr geheim sind, weil sie überall herumstehen. Aber es schaut ja keiner rein, weil ich dann nämlich schimpfen würde. Und das will ja keiner, oder? Und hier kommt schon das nächste geheime, dinotastische Lied für dich.

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5: Aus dem Nachrichtenstudio begrüßt dich der David. Servus. Brettspiele sind sehr beliebt. Etwas mehr als die Hälfte der Menschen spielt mindestens einmal im Monat Brettspiele. Das zeigt eine neue Umfrage. Dafür sind 5000 Menschen in 5 Ländern befragt worden. Dass viele Menschen Brettspiele lieben, sei schon lang klar gewesen, sagt ein Fachmann von einem großen Brettspielunternehmen. Entscheidend ist vielmehr, dass Spiele heute eine Lücke füllen, die derzeit kaum etwas anderes schließen kann. Und zwar das Bedürfnis, wirklich gemeinsam mit anderen Menschen Zeit zu verbringen. Denn für viele Menschen steht die Geselligkeit im Vordergrund. Sie wollen bewusst mal nicht auf einen Bildschirm starren. Stattdessen lacht man gemeinsam beim Spielen oder man ärgert sich auch. Viele Befragte sagen auch, dass Spielen ihnen hilft, neue Menschen kennenzulernen. Nicht jeder darf für die Königin bauen. Junge Arbeiterbienen, die gerade mal 5 bis 15 Tage alt sind, kümmern sich um eine besondere Aufgabe, den Bau von Königinnenzellen. Diese Zellen sind anders als die normalen sechseckigen Waben, denn sie sind länger und haben eine ganz besondere Umgebung. Die jungen Bienen sind dabei ein wenig wärmer als die anderen und nutzen spezielles Wachs, das sie mit besonderen Fettsäuren mischen. Diese besonderen Zellen helfen den Königinnenlarven, sich gesund zu entwickeln. Früher hat man gedacht, dass nur Gilet Royal, also eine besondere Nahrung, wichtig ist, um eine Königin wachsen zu lassen. Aber jetzt wissen wir, auch das richtige Zuhause spielt eine entscheidende Rolle. Diese Woche startet die Fußball-Weltmeisterschaft und viele Länder hoffen auf den Sieg. Eine komplizierte Computersimulation hat ausgerechnet, wer am wahrscheinlichsten gewinnen wird. Die besten Chancen, das Turnier zu gewinnen, haben Spanien, England, Frankreich und Deutschland. Österreich hat eine gute Chance, die erste Runde zu überstehen, aber es wird schwieriger, danach weiterzukommen. Laut Experten ist es wahrscheinlich, dass Österreichs Team es unter die besten 32 schafft. Aber das Weiterkommen ins Achtelfinale ist mit 34,5% weniger sicher. Andere Teams in Österreichs Gruppe wie Algerien und Jordanien haben noch geringere Chancen. Insgesamt nutzen die Experten viele Daten- und Computerberechnungen, um diese Wahrscheinlichkeiten zu ermitteln.
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8: Hallo, ich bin die Anna und heute überlegen wir gemeinsam, wie viel Bildschirmzeit gut für dich ist. Kennst du das? Wenn du lange aufs Handy schaust, fühlt sich dein Kopf irgendwann richtig müde an, fast so wie nach einem langen Schultag. Das ist normal, auch den Erwachsenen geht es so. Denn zu viel Bildschirmschauen kann dein Gehirn ganz schön voll machen. Du solltest also insgesamt pro Tag nicht zu lange aufs Handy schauen, aber auch kleine Pausen zwischendrin machen. Das ist für deinen Kopf dann so wie ein Mini-Urlaub. Stell dir einen Timer am Handy, das ist so eine Art Stoppuhr, und wenn die eingestellte Zeit vorbei ist und es klingelt, legst du das Gerät weg. Du kannst dann zum Beispiel was trinken, ein paar Mal auf- und abhüpfen oder einfach aus dem Fenster schauen, ganz wie du magst. Danach fühlt sich alles gleich viel leichter an. Am Abend braucht dein Gehirn dann wirklich Ruhe. Wenn du dein Handy früher weglegst, schläfst du besser und guter Schlaf macht dich stark und gibt dir am nächsten Tag extra Energie fürs Spielen, Toben und Entdecken.
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0: Genau so sehe ich das auch. Und ich freue mich auch schon richtig auf die nächste Stunde hier bei uns. Ich hoffe, du daheim hast auch ein bisschen Zeit und wir können den Vormittag zusammen verbringen.
1: Das wird schön.
0: Viel Spaß.

0: Jetzt hat sie mich doch gestochen.
1: Mama, glaubst du, hören die Omas und die Opas manchmal auch mein Kinderradio, wenn gar keine Enkel da sind?
2: Das ist wirklich eine gute Frage, Radino. Also ich weiß es nicht. Vielleicht musst du deine das nächste Mal fragen. Aber weißt du, was ich glaube?
1: Was denn?
2: Wenn du mal wieder so ein Lied spielen könntest, was nur für Omas und Opas ist, dann hören sie sicher gern mein Kinderradio.
1: Aber Mama, ich will doch am Aladino liebsten Kinderlieder spielen. Das weißt du doch.
2: Ja, aber wenn du möchtest, dass alle Spaß haben und nicht nur die Kinder, dann solltest du auch Lieder spielen für alle, mein Schatz.
1: Sicher sollen sie alle Spaß haben. Das will ich.
2: Na komm, dann suchen wir schnell aus der Liederkiste für Omas und Opas ein tolles Lied raus. Ja, und danach kannst du auch schon wieder spielen, was du magst, okay?
1: Gute Idee, Mama. So machen wir's. Also, das nächste Lied, das ist jetzt für alle Omas und Opas. Und weil ich meine Oma und meinen Opa so lieb hab, kommt jetzt ein Lied von früher.
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1: Das ist die Auszeit für Oma und Opa.

0: ein dinotastisches Lied war das wieder hier bei mir auf mein Kinderradio. Mama, ist es schon soweit? Darf ich ihn schon rufen?
1: Na klar, mein kleiner Dino, er wartet sicher schon auf dich.
0: Juhu, hallöle, André.
2: Na, seid ihr auch schon so gespannt auf die Minidisco ab 4 am Nachmittag?
1: Also ich freue mich schon sehr drauf. Es ist immer echt lustig, dir und dem Radino beim Tanzen zuzuschauen.
2: Das glaube ich. Auf jeden Fall können ja alle Kinder gerne in der Minidisco mit dabei sein. Viele Kinder schicken ja über Radinos Handy-App Sprachnachrichten und die spiele ich dann in der Sendung ab 4 am Nachmittag ab.
1: Und ich frage jetzt schon mal für die Kinder. Spielst du uns vielleicht sogar jetzt schon ein paar vor, die eigentlich für den Nachmittag für die Minidisco geplant sind?
2: Oh, das ist eine gute Idee, ja. Wenn auch du vor dem Radiogerät mit dabei sein magst, dann schick noch schnell bis zum Nachmittag auch deine Sprachnachricht über Radinos Handy-App.
0: Achtung, Achtung, jetzt kommt wieder eine dinotastische Sprachnachricht.
3: Hallo Radino. Hallo André, ich bin der Kilian, ich komme aus Bayern, ich werde heute 9 Jahre alt, weil ich Geburtstag habe und ich wünsche mir heute vom Radino, dass mir der Radino ein Geburtstagslied vorspielt auf mein Kinderradio und ich mag auch die coolen Geschichten und die coolen Lieder. Pfiatti. Viele Grüße an Kilian.
4: Hallöle, ich bin der Theo und ich komme aus Innsbruck. Ich möchte jetzt alle meine Freunde grüßen. Den Ben, den Benjamin, den Emil, den Emil, den Emil, den Alexander, den Paul, die Carmen, den Alessio und den Emilio. Tschüss.
5: Hallöle, ich bin Archie und ich komme aus Tappellafeld. Ich mag meine Freunde aufzählen. Der Mario, der Simon, der Manuel, die Malipalina. Und das war's. Tschüss, André.

0: Na, Radino, hast du dieses Lied wieder in deiner geheimen Liederkiste gefunden?
1: Ja, genau.
0: Sehr cool, gefällt mir sehr, sehr gut.
1: Mir auch. Mama, ich geh rausspielen.
0: Jetzt? Außerdem gibt's in wenigen Minuten wieder eine Geschichte hier bei uns.
1: Wann denn?
0: Na, gleich geht's los. Davor noch diese zwei Lieder hier.

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0: Tyrannodon. Sie saß in ihrem Nest, da begann es zu hüpfen. Sie sagte:
1: Oh je, meine Jungen schlüpfen.
0: Eins nach dem anderen, da kommen sie aus dem Ei. Baby Tyrannodons, 1, 2, 3.
1: Ich nenne euch Tiny, Shiny und Don.
0: Aber Tiny sagte:
2: Eins ist noch übrig, Mami.
0: Das letzte Baby war ganz anders anzusehen. Seine Zähne sahen Schwanz und die Augen ganz grün. Es war völlig anders als der Rest.
2: Was mache ich in einem Tyrannodon-Nest?
0: Mama Tyrannodon sagte zu dem Kleinen:
1: Das ist deine Familie, ich bin deine Mama. Du kamst mit anderen Merkmalen zur Welt, doch du bist ein Dino, das ist alles, was zählt. Komm.

0: Derek, der Deinonychus. Hallo Leute, heute besucht Mama Pteranodon mit Buddy und Tiny die Deinonychus-Familie, um etwas über ihre sehr scharfen Krallen zu erfahren. Kommt, steigt mit ein in den Dinozug und lasst euch überraschen, was sie herausfinden.
1: Also Buddy, du bist dran. Du bist jetzt der Schaffner vom Dinozug.
0: Buddy und Tiny haben nicht weit von ihrem Nest entfernt ein paar dicke Felsbrocken entdeckt, die zufällig alle dicht hintereinander liegen. Sie sehen fast aus wie der Dinozug mit seinen vielen aneinander gehängten Wagen.
2: Der Schaffner läuft durch den Wagen etwa so.
3: Die Fahrkarten! Er nimmt die Fahrkarten, hebt seine Kralle.
1: Ich glaube, er ruft mir so. Fahrkarten, die Fahrkarten bitte!
3: Dann hebt er seine Fußkralle, nimmt sich die Fahrkarte.
1: Nein, er nimmt die Fahrkarte und erst dann hebt er seine Fußkralle.
3: Meinst du so? Oh.
1: So ähnlich. Er fällt nur nicht um.
3: Oh, es ist nicht so einfach, wie der Schaffner zu sein. Die Fahrkarten! Er nimmt die Fahrkarten, hebt seine Kralle.
1: Was?
0: Oh je, oh je. Jetzt üben die beiden schon eine ganze Weile, die Fahrkarten so gekonnt abzuknipsen wie der richtige Schaffner. Bei dem sieht das doch immer so einfach aus. Wenn Buddy und Tiny einen Fuß zum Abknipsen hochnehmen, verlieren sie jedes Mal das Gleichgewicht und plumpsen auf den Po.
1: Wir werden nie so gut sein wie der Schaffner.
3: Das heißt, wir müssen einfach immer weiter üben, Tiny. Wenn wir eines Tages mal Schaffner im Dinozug werden wollen, müssen wir das drauf haben.
4: Vielleicht ist der beste Weg zu sehen, wie der Schaffner seine Arbeit macht, ihn im Dinozug zu beobachten.
1: Wirklich? Dürfen wir, Mama?
4: Ich halte das für eine wunderbare Idee. So werdet ihr am besten lernen.
1: Ja!
5: Don und ich bleiben hier und suchen nach ein paar neuen Dingen für seine Sammlung.
4: Klingt nach Spaß. Bis nachher, Shiny.
1: Bis dann!
0: Schwuppdiwupps sitzen die drei im Dinozug und warten ungeduldig auf den Schaffner.
6: Die Fahrkarten! Die Fahrkarten, bitte!
3: Also, pass gut auf. Wir beobachten den Schaffner ganz genau. Er hält die Fahrkarte mit dieser Hand, er hebt sein Bein, hält die Fahrkarte hoch und seine Kralle macht ein Loch hinein.
6: Hey! Beobachtet ihr mich beim Fahrkartenlochen?
3: Wir wollen so wie Sie sein, weil wir doch mal Schaffner werden wollen.
1: Dürfen wir Ihnen zusehen?
6: Ob ihr dürft? Es ist mir eine Ehre!
0: Glück gehabt! Der freundliche Schaffner freut sich sogar über das Interesse von Buddy und Tiny, die sofort von ihren Sitzen springen und dem Schaffner ihre Fahrkarten entgegenhalten.
6: Ich zeig euch genau, wie man das macht.
3: Wow, Ihre Trodon-Kralle ist echt groß.
1: Die kommt sicher überall durch.
6: Danke, Tiny. Aber ob ihr es glaubt oder nicht, meine Kralle kommt nicht durch alles durch. Und sie ist nichts im Vergleich zu den fantastischen 10 Krallen des Deinonychosauriers. Der hat herrliche Krallen. Er kann mir eine Feder vom Kopf schneiden, ohne dass ich mir einen Hut abnehmen muss.
1: Wow, Deinonychus-Krallen sind größer als die von Trodons. Die sind riesig und furchteinflößend.
6: Ja, das bedeutet das Wort Deinonychus. Furchtbare Kralle.
1: Furchtbare Kralle?
3: Trotzdem möchte ich gerne sehen, wie Deinonychosaurier ihre Krallen benutzen.
6: Da habt ihr aber Glück, Buddy. Das Deinonychus-Depot ist unser nächster Halt.
4: Ich kenne eine Deinonychus-Familie, die dort lebt. Und ich kann mich sehr gut an ihre scharfen Krallen erinnern. Aber sie sind nicht furchtbar. Sie sind sehr nett.
1: Können wir sie besuchen, Mami?
3: Bitte?
4: Ach, natürlich. Das wird ein Abenteuer.
1: Hurra!
6: Guter Plan! Gute Mama! Gute Güte! Der Zeittunnel! Der Zeittunnel nähert sich!
1: Ja!
0: Hoppla! Über die Plauderei mit Buddy und Tiny hat der Schaffner fast vergessen, den Zeittunnel anzusagen. Mit rasender Geschwindigkeit saust der Dinozug in den Tunnel hinein und wenige Augenblicke später auch schon wieder heraus. Die Pteranodons sind an ihrem Ziel angekommen.
6: Dein Deinonychus-Depot in der frühen Kreidezeit! Hier müsst ihr aussteigen, Pteranodon-Familie! Bis später, Leute! Und passt auf, nehmt euch in Acht vor den furchtbaren Krallen!
1: Ja, machen wir! Bis nachher!
0: Nachdem der Dinozug die Haltestelle verlassen hat, marschieren Mama Pteranodon, Buddy und Tiny los und machen sich schnurstracks auf die Suche nach den Deinonychosauriern. Schon nach einer kurzen Wegstrecke bleiben die drei aber stehen. Buddy schaut sich unsicher nach allen Seiten um.
3: Hört ihr das auch?
7: Benutzt den Krallen, Derek! Hoch, runter, hoch, runter, hoch, runter!
0: Vorsichtig riskiert Mama Pteranodon einen Blick über einen Busch am Wegesrand.
4: Ah, oh, das ist die Deinonychus-Familie, die ich von früher kenne. Hallo, Deinonychus-Familie. Erinnert ihr euch an mich? Ich bin Frau Pteranodon und das sind meine Kinder Buddy und Tiny.
8: Oh ja, hallo, Frau Pteranodon. Ich erinnere mich an Sie. Das ist mein Ehemann, Herr Deinonychus. Und das ist unser Sohn Derek. Schön, euch kennenzulernen, Buddy und Tiny.
1: Wow, das sind furchtbare Krallen.
3: Hallo, Derek.
1: Schön, dich kennenzulernen.
8: Wir bereiten Derek gerade auf unseren nächsten Jagdausflug vor.
9: Ja, ihr könnt mir beim Üben zusehen.
4: Denkt daran, der Schaffner hat gesagt, ihr sollt euch vor den Krallen in Acht nehmen.
7: Na, dann zeig deine Kralle! Tretan! Nochmal tretan! Jetzt Kralle hoch! Jetzt runter! Und jetzt alles zusammen!
9: Ja! Ja!
1: Derek ist wirklich echt furchteinflößend.
8: So, und jetzt zerschneide das Blatt hier!
9: Ja!
7: Sehr gut, Derek! Kurze Pause, mein Junge.
0: Buddy und Tiny sind schwer beeindruckt. Wie ein Karatekämpfer hat Derek sich über den Übungsplatz bewegt. Supergelenkig, blitzschnell und absolut treffsicher. Das Blatt, das seine Mutter ihm hingehalten hat, hat Derek pfeilschnell mit seinen rasiermesserscharfen Krallen in klitzekleinste Schnipsel zerteilt.
1: Hör mal, Derek, mein Bruder Buddy und ich.
9: Buddy, hast du Angst vor meinen Krallen?
0: Buddy ist nicht in der Lage zu sprechen. Er steht einfach da und schüttelt zaghaft den Kopf. Zum Glück kommt Tiny ihm zur Hilfe.
1: Nö, hat er nicht. Also, Derek, sind deine langen Krallen nicht hinderlich, wenn du läufst? Hm?
9: Nein, ich halte meine Krallen hoch, sodass sie den Boden nicht berühren. Siehst du? So.
3: Ich frage mich, warum deine Art so riesengroße, scharfe Krallen hat. Und ich habe da eine Theorie.
1: Er meint eine Idee, die man testen kann.
9: Oh, was für eine Idee, Buddy?
3: Meine Theorie ist, du benutzt deine Kralle für die Jagd. Damit treibst du deine Beute.
9: Ja, das stimmt. Ja!
1: Der Schaffner vom Dinozug benutzt seine Kralle, um die Fahrkarten zu lochen.
3: Ja, er ist ein Trodon. Die haben auch beeindruckende Krallen.
8: Die sind nicht so groß wie unsere. Ich bin sicher, Derek kann Fahrkarten und andere Dinge viel besser lochen als ein Trodon.
7: Richtig, richtig. Zum Beispiel diese Nuss.
9: Ja!
0: Unglaublich. Derek hat die harte Schale der Nuss noch während des Flugs in der Luft mit seinen scharfen Krallen rundherum aufgeschnitten.
1: Wow, das war toll, Derek.
9: Mama, Papa, kann ich Buddy und Tiny ein bisschen rumführen?
8: Na schön. Aber denk daran, dass wir noch viel üben müssen. Du weißt schon, für die Jagd.
9: Gut, wir gehen nicht zu weit weg.
4: Ich bleibe bei unseren Kindern.
0: Mama Pteranodon muss wieder an den Rat des Schaffners denken. Und obwohl Derek eher einen zurückhaltenden und friedlichen Eindruck macht, begleitet Mama Pteranodon die drei Kinder lieber auf ihrem Spaziergang. Langsam schlendern die vier durch das Tal.
9: Wie schön ruhig es hier ist.
3: Hey Derek, musst du üben, wie du deine Krallen bei der Jagd einsetzt?
9: Naja, ich bin ein Deinonychosaurier, also ja. Ich muss lernen, wie man die Krallen benutzt, um andere Saurier zu erlegen, versteht ihr?
1: Aber immer nur üben. Spielst du nicht auch mal Spiele oder machst Sachen, die Spaß machen?
9: Ich kann euch zeigen, was ich in meiner Freizeit mache. Zum Beispiel das. Ja!
4: Oh, das ist unglaublich.
1: Derek, du bist ein richtiger Künstler.
0: Ja, das ist Derek tatsächlich. Mit gekonnten, pfeilschnellen Krallenschnitten hat Derek auf einem Kürbis, der am Rande des Waldweges lag, eine wunderschöne Rosenknospe geschnitzt.
9: Ach, danke, aber ich bin kein Künstler. Das mache ich nur so aus Spaß.
3: Unglaublich, was du machen kannst mit deiner furchtbaren Kralle.
9: Furchtbare Kralle. Ich weiß, Deinonychus bedeutet furchtbare Kralle. Aber ist meine Kralle wirklich so furchtbar?
3: Nein,
1: Sie ist furchtbar unglaublich.
9: Das freut mich. Ich bin froh, dass ich euch getroffen habe.
1: Finden wir auch, Derek. Du bist ein toller Künstler. Wo hast du das nur gelernt?
9: Ich mach's einfach. Ich mach ganz viele Dinge. Ich zeig's euch. Kommt.
0: Aufgeregt führt er die Pteranodons in sein Geheimversteck. Und die kommen aus dem Staunen gar nicht mehr heraus. Ordentlich aufgereiht stehen hier jede Menge wunderschöner Skulpturen, alle von Derek mit seiner Kralle eigenfüßig geschnitzt.
4: Bei allen Sauriern!
1: Brak! Wow, das hast du alles gemacht?
9: Ja, ich und meine furchtbare Kralle. Oder meine unglaubliche Kralle.
2: Ein Fisch aus einer Nuss gemacht? Ein Dreihorn aus einem Baumstamm? Ein irgendwas mit einem langen Hals, das schwimmt.
4: Ich habe so etwas noch nie zuvor gesehen, Derek.
1: Und? Mögen deine Eltern deine Kunst?
9: Weiß nicht. Ich habe es ihnen noch nicht gezeigt.
1: Was?
9: Also eigentlich habe ich es noch niemandem gezeigt. Bis jetzt.
1: Wieso nicht?
9: Naja, ich glaube, dass es meinen Eltern egal ist. Sie interessiert nur, wie man die Krallen zur Jagd benutzt.
2: Wow, Derek. Ich wette, dass deine Kunst deinen Eltern garantiert gefällt.
1: Das ist es, Buddy. Derek? Warum machst du nicht eine Kunstausstellung? Wir helfen dir.
9: Eine Kunstausstellung?
1: Ja, du lädst deine Mami und deinen Papi ein und ein paar Freunde.
2: Genau, sie können alle deine Schnitzereien sehen. Das wird der Hammer.
9: Das machen wir. Wartet, und wie machen wir das?
0: Buddy und Tiny scheinen da schon eine gute Idee zu haben. Sie werfen sich einen kurzen Blick zu und legen los. Und tatsächlich... Innerhalb kürzester Zeit haben sie aus Dereks Geheimversteck eine festlich geschmückte Ausstellung gemacht. Mit Mama Pteranodons Hilfe haben sie sogar etwas zu essen vorbereitet und alle Freunde von Derek eingeladen.
1: Herzlich willkommen zur ersten Kunstausstellung von Derek, dein Nonnichus.
2: Blättersnacks oder Aas am Stiel?
10: Oh, ich nehme das Aas am Stiel.
1: Nom, nom, nom. Na dann kommt, ihr Lieben, sehen wir uns Dereks Kunst an. Ich nenne das ja ein Kürbisvogel.
2: Das ist ein springender Fisch.
1: Eine Libelle und ein Triceratops.
10: Mann, Derek, das ist ja abgefahren.
9: Oh, danke schön.
2: Die Ausstellung ist ein Riesenerfolg.
9: Hey, ich frag mich, wo meine Eltern bleiben.
2: Wir sind gleich wieder zurück.
0: Buddy und Tiny können gut verstehen, dass Derek erst dann richtig froh ist, wenn auch seine Eltern in seine Ausstellung kommen. Und da sie unbedingt wollen, dass ihr neuer Freund glücklich ist, rennen sie schnell los, um Mama und Papa Deinonychus zu holen.
8: Was? Derek fragt sich, wo wir bleiben?
7: Er sollte mit seinen Krallen für die Jagd üben. Also, wo ist er?
1: Kommen Sie, wir zeigen's Ihnen.
0: Erstaunt und sehr beeindruckt stehen Mama und Papa Deinonychus kurze Zeit später in der Ausstellung vor Dereks Kunstwerken.
8: Oh, was ist das? Es ist äußerst interessant.
7: Ja, ich glaube, es ist richtig gut. Wie nennt sich das?
9: Es nennt sich Kunst, Papa.
1: Raten Sie, wer das gemacht hat.
7: Oh, ein Vogel? Eine Echse? Nein, ich habe keine Ahnung.
9: Das war ich. Ich habe das gemacht.
2: Er hat das mit seiner Kralle gemacht.
7: Wirklich? Wow, Derek. Sehr beeindruckend.
9: Danke, Papa. Vielen Dank.
8: Derek, ich bin stolz auf dich.
7: Ich hätte nie gedacht, dass du so etwas zustande bringst. Und das allein mit seiner furchtbaren Kralle.
9: Unglaubliche Kralle, Papa. Natürlich benutze ich meine Krallen auch zur Jagd, aber auch zum Kunstmachen. Hey, willst du es auch mal probieren?
0: Papa Deinonychus ist unschlüssig und zögert. Krallen zu etwas anderem zu benutzen als zur Jagd, das ist ihm bisher noch nicht in den Sinn gekommen. Aber warum eigentlich nicht? Er hebt seinen Fuß und blitzschnell bearbeitet seine messerscharfe Kralle einen am Boden liegenden Kürbis. Buddy versucht als Erster herauszufinden, was Papa Deinonychus da geschnitzt hat.
2: Also, das sieht aus wie irgendwas.
7: Das ist Dereks Mama. Die künstlerische Ader liegt wohl in der Familie.
9: Vielleicht. Gar nicht schlecht, Papa. Es gefällt mir.
4: Tja, Buddy und Tiny, wir müssen wieder los. Wir dürfen den Dino-Zug nicht verpassen. Bis bald, Deinonychus-Familie.
11: Wiedersehen!
10: Kommt uns mal wieder besuchen!
9: Buddy und Tiny, danke für meine Kunstausstellung. Das war der schönste Tag meines Lebens. Hier, das ist für euch.
1: Wow, fantastisch!
2: Dankeschön, Derek.
0: Derek hat ein wunderschönes Abschiedsgeschenk für seine neuen Freunde Buddy und Tiny geschnitzt. Wieder daheim im Pteranodon-Nest zaubert Buddy das Mitbringsel hinter seinem Rücken hervor.
2: Hier, das ist für deine Sammlung, Don.
11: Wow, das ist ja der Dino-Zug, aus einem Stück Holz gemacht. Oh, jetzt verstehe ich. Vielen Dank, Buddy.
5: Na schön, seid ihr bereit? Ich glaube, ich weiß jetzt ganz genau, wie der Schaffner es macht. Passt auf. Die Fahrkarten, bitte.
12: Einen schönen guten Tag, Schaffner Tiny.
0: Mama Pteranodon hält Schaffner Tiny ein Blatt hin. Und die hebt lässig ihren Fuß und knipst gekonnt mit ihrer kleinen Kralle ein Loch hinein. Und, ob ihr es glaubt oder nicht, dieses Mal ist sie auch nicht auf den Po geplumpst.
12: Danke, Dino-Zug Schaffner Tiny.
5: Tada!
12: Gut gemacht, Tiny.
5: Ja, Tiny.

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Huhu, ich bin's wieder, Radino. Ist deine Mama in der Nähe? Ja? Ist auch egal. Ich sag's trotzdem. Ich muss pupsen. Damit die Mama nicht schimpft, mach

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13: Am Mikrofon ist der David. Hallo. Diese Woche wird wieder der Tag des Tagebuchs gefeiert. Jedes Jahr sollen Menschen am 12. Juni ermutigt werden, die eigenen Gedanken aufzuschreiben und ein Tagebuch zu führen. Wenn du selbst Lust hast, auch Tagebuch zu führen, dann frage einfach deine Mama oder deinen Papa. Die helfen dir bestimmt gerne dabei. Manchmal, wenn jemand gemein ist oder du einfach so etwas loswerden möchtest, kann es sehr hilfreich sein, wenn du deine Wut oder deinen Ärger loswerden kannst. Und das funktioniert super, wenn du es aufschreibst. Dann bist du ein bisschen erleichtert. Und du kannst immer wieder weiterschreiben. Wenn du zum Beispiel ein Gedicht aufschreiben willst oder ein Lied, dann kannst du das auch in deinem eigenen Tagebuch machen. Der höchste Baum in Ostasien steht anscheinend im Land Taiwan. Forschende haben dort einen riesigen Baum entdeckt, der Himmelsschwert des Dan-Flusses genannt wird. Er ist 84,1 Meter hoch und das ist höher als der Stephansdom in unserer Bundeshauptstadt Wien. Er gehört zu den Taiwania-Bäumen, die von den einheimischen Rukai Bäume, die den Mond treffen, genannt werden. Die Suche nach dem Baum war sehr abenteuerlich, weil das Gelände in den Bergen schwer zugänglich ist. Mithilfe von Laserscans aus Flugzeugen und vielen freiwilligen Helfern sind über 900 große Bäume gefunden worden. Schließlich sind die Experten dann auf diesen einen Baum geklettert und haben ihn vom Boden bis zur Spitze abgemessen. Laut den Forschern gibt es weltweit nur wenige Orte, an denen Bäume so hoch wachsen können. Die Schleiereule ist ein Raubtier, welches im Dunkeln leuchtet. Das klingt vielleicht seltsam, aber Forschende haben herausgefunden, dass das weiße Federkleid der Eule ihr beim Jagen hilft. In einer Studie haben die Wissenschaftlerinnen und Wissenschaftler 69 weiße Schleiereulen genauer untersucht. Sie wollten wissen, warum diese Vögel trotz ihrer Helligkeit erfolgreich Mäuse fangen. Es hat sich herausgestellt, dass die weißen Eulen bei hellem Mondlicht besonders schlau sind. Sie fliegen bewusst in Richtung des Mondes und jagen auf hellen Flächen. So können sie mehr Mäuse fangen, weil das helle Licht die Mäuse kurz erschreckt und sie stillhalten, was der Eule den entscheidenden Vorteil verschafft. Die Forscher haben das sehr spannend gefunden, denn das zeigt, dass manchmal Auffälligkeit in der Natur nützlich sein kann.
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10: Hallo, hier ist die Anna. Heute reden wir darüber, worauf du am Gehsteig und auf der Straße achten musst. Wenn du zu Fuß unterwegs bist, gibt es viele Dinge zu entdecken: Autos, Fahrräder, andere Fußgänger, Ampeln und Zebrastreifen. Damit dir im Straßenverkehr nichts passiert, ist es wichtig, dass du ein paar Dinge lernst und mit deinen Eltern übst. Vielleicht gehst du ja jeden Tag in den Kindergarten und Mama, Papa oder Oma begleiten dich. Da kannst du schon viel lernen. Schau dir an, wo ihr die Straße überquert, wo es Ampeln gibt und worauf deine Eltern

0: Aber nicht vergessen, auch bei Grün musst du nach links und rechts schauen. Sicher ist sicher. Wenn du mit dem Fahrrad oder Roller unterwegs bist, vergiss nicht, deinen Helm aufzusetzen. Fahr nur dort, wo es erlaubt ist und sei besonders vorsichtig an Kreuzungen. Jetzt noch ein letzter wichtiger Tipp für alle. Im Herbst und Winter, wenn es in der Früh und am Nachmittag dunkel ist, ist eine helle Jacke besser als eine in dunkleren Farben. Du kannst auch noch Reflektoren an deiner Jacke und deinem Rucksack anbringen. So können dich Autofahrer besser sehen. Das gilt natürlich das ganze Jahr über, auch bei Abend- und Nachtspaziergängen. Egal, ob du mit deinen Eltern unterwegs bist oder allein zur Schule gehst, wenn du aufmerksam bist und dich an die Regeln hältst, kann nichts passieren. Stimmt's, Helmi?
1: Ja, genau, denn sicher ist sicher.
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5: Schönen Vormittag! Ich darf dich aus meinem Kinderzimmer begrüßen. Meine Geschwister sind in der Schule oder im Kindergarten. Meine Mama ist mit der restlichen Familie einkaufen. Und ich mach mir jetzt mal einen dino-starken Vormittag.
3: Zu Hause bei Radino.
5: Oh yeah!
3: Wahnsinn, wie die Zeit verfliegt. Gerade sind wir aufgestanden und schon ist es 11 Uhr vorbei.
5: Ja, beim Spielen und Geschichten hören geht das Dino ratzifatzi.
3: Du hörst mein Kinderradio und wir sind zu Hause bei Radino. Und hier wird gespielt und gesungen und ja, Geschichten hören wir auch. Und weißt du, was wir noch tun werden?
5: Essen!
3: Genau, Radino, stimmt. Und davor werden wir mal was Feines kochen, okay? Kannst du dir schon mal überlegen, was du heute gerne hättest?
5: Mein Dino-Grummelbauch will vor allem eins. Viel.
3: Schauen wir mal. Also ich hoffe, du daheim hast ein bisschen Zeit für uns. Es wird sicher auch diese Stunde wieder lustig und spannend. Ja, und wir wünschen dir viel Spaß dabei.
5: Genau, viel Spaß.

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0: Eben ein Lied, das ich mit der Oma immer ganz laut mitsinge.

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2: Radino, heute haben wir ein Rezept von Maria aus Wien bekommen. Marias Lieblingsessen sind nämlich Käsetoffeln. Und das sollen wir heute mal ausprobieren.
0: Käsetoffeln? Das klingt ja, Dino, lustig.
2: Ja, und es klingt auch so, als würde es dir gut schmecken. Schau mal, zuerst müssen wir die Kartoffeln schälen und in Scheiben schneiden. Dann schneiden wir Speck oder Salamistücke, eine Zwiebel und Butterkäse in kleine Würfel. Die Kartoffelscheiben, die werden einmal für ca. 20 Minuten in einer Pfanne angebraten. Dann kommen Zwiebeln und Salami oder Speck dazu. Dann darfst du 3 Eier verquirlen und das geben wir dann in die Kartoffelpfanne. Das Ei, das wird dann fest und da drauf kommen dann noch die Käsewürfel. Und wenn man das Ganze dann umdreht, dann zerfließt der Käse richtig schön. Dann raus auf die Teller und ab in den Dino-Schnabel.
0: Klingt Dino-lecker.
2: Ja, danke Maria. Ein ganz, ganz tolles Rezept ist das. Werden wir auf jeden Fall heute auch ausprobieren. Wenn du zu Hause auch ein Lieblingsrezept hast, dann schick's uns doch einfach an radino@meinkinderradio.at.
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Hallo daheim, ich bin Radinos Mama und Radino und ich, wir freuen uns, dass du mein Kinderradio hörst. Weißt du, was Radino und ich am Vormittag gern machen? Also manchmal gehen wir auf den Markt und dann kaufen wir frisches Obst und Gemüse. Und Radino geht da immer gern mit, weil meistens was zum Kosten abfällt. Kohlrabi zum Beispiel oder auch frisches Sauerkraut. Das isst er zwar daheim nie, aber wenn es die Dame dort aus dem großen Bottich rausfischt, dann schmeckt ihm das. Oder er bekommt ein Weckerl vom Bauern oder vielleicht ein paar Kekse. Also das Einkaufen am Markt ist immer ein Erlebnis für ihn. Vielleicht magst du ja auch wieder mal mit deiner Mama zum Markt gehen oder mit der Oma und dem Opa. Da kriegt man dann erfahrungsgemäß sogar noch mehr zum Schnabulieren. Hier gibt's jetzt aber mal nichts zum Schnabulieren, sondern das nächste Lied.

0: Und jetzt? Weißt du, was jetzt kommt?
1: Coole Musik für coole Kids!
0: Genau! Für alle unsere Geburtstagskinder ein tolles Lied zum Geburtstag!
1: Yeah!
0: Na dann, alles Gute, liebe Freunde!

Hallo, ich bin's, dein Radino. Und ich verspreche dir eins, gleich gibt's wieder eine Dino-tolle Geschichte. Das weiß ich, weil das nämlich mein Kinderradio ist. Jawohl. Und jetzt gibt's noch einen Dino-tollen Song.

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3: Ein ganz besonderer Geburtstag. Ich wünsche mir etwas ganz Besonderes. Etwas ganz Besonderes? Vielleicht einen Erdbeerkuchen? Mama schaut Lea ratlos an.
4: Nein, einen Erdbeerkuchen hat Hannes letzte Woche mitgebracht. Ich will etwas ganz Besonderes,
3: sagt Lea. Vielleicht Muffins? Schokomuffins?
4: Nein, keine Muffins. Muffins hatten wir auch schon. Bestimmt 3-mal. Ich will etwas ganz Besonderes. Eine Überraschung.
3: Damit ist die Sache für Lea besprochen. Lea hat bald Geburtstag und natürlich feiert sie ihren Geburtstag auch im Kindergarten. Im Morgenkreis wird dann das Geburtstagslied für sie gesungen und zum Mittagessen wird sie als Geburtstagskind auspacken, was sie mitgebracht hat. Und das soll eben etwas ganz Besonderes sein, ist doch klar. Nicht irgendetwas, was schon 3 andere Kinder mitgebracht haben. Da muss sich Mama eben etwas einfallen lassen. Aber ihre Mama kann solche Sachen gut, da macht sich Lea keine Sorgen. Mama hat sogar schon mal einen viereckigen Kuchen gebacken. Mit 2 Toren und grün gefärbtem Zuckerguss darauf sah der Kuchen aus wie ein Fußballfeld. Den gab es, als Leas Bruder mit seiner Fußballmannschaft ein Turnier gewonnen hat. Auf der Feier waren alle begeistert von dem Kuchen, weil er eben etwas ganz Besonderes war. Und so etwas Besonderes will Lea jetzt auch. Lea geht meistens mit ihrer Mama einkaufen, weil sie dann bei manchen Sachen mitbestimmen darf, was gekauft wird. Welche Marmelade zum Beispiel? Lea mag am liebsten Himbeermarmelade. Heute hat sie allerdings etwas anderes zu tun, als Marmelade auszusuchen. Als die beiden einkaufen gehen, schaut Lea genau, was Mama in den Wagen legt. Besonders spannend sieht es im Wagen leider bisher nicht aus. Mehl und Eier liegen darin, Kekse und Butter und jede Menge Quark und Frischkäse.
4: »Brauchst du denn gar nichts zum Verzieren?«, fragt Lea. »Keine Farbe für eine bunte Glasur?«
3: »Ach, richtig, gut, dass du mich erinnerst«, sagt Mama und holt noch eine Packung bunte Schokolinsen. Schokolinsen hatte Tim auch auf seinen Muffins, aber Lea sagt nichts mehr dazu. Am Abend ist Lea ganz aufgeregt wegen ihres Geburtstags. Papa bringt sie ins Bett. Mama ist nach dem Abendessen gleich in der Küche verschwunden.
4: »Das riecht aber gut«, sagt Lea beim Zähneputzen. »Weißt du, was Mama macht?«
3: »Guter Versuch«, sagt Papa. »Aber ich verrate nichts. Du wolltest doch eine Überraschung, hm?« Papa muss eine halbe Stunde lang singen, bis Lea endlich schläft. So aufgeregt ist sie. Am nächsten Morgen ist Lea endlich ein Geburtstagskind. Mama, Papa und ihr großer Bruder singen »Zum Geburtstag viel Glück« und sie darf Geschenke auspacken. Und dann geht es in den Kindergarten. Mama bringt sie mit dem Auto und Lea sieht, wie sie 2 große Kuchenboxen in den Kofferraum stellt. Ganz normale Kuchenboxen sind es und sonst hat Mama auch nicht viel dabei. Ihre Tasche sieht nicht sehr voll aus. Im Morgenkreis wird wieder für Lea gesungen. Wie schön, dass du geboren bist. Wir hätten dich sonst sehr vermisst. Lea wird eine Krone aufgesetzt und beim Mittagessen ist ihr Platz am Tischende.
4: Normalerweise sitzt dort eine Erzieherin, aber wenn es ein Geburtstagskind gibt, dann darf das Geburtstagskind dort sitzen. Vom Tischende aus sieht man alle anderen Kinder am Tisch und die sehen einen natürlich auch. Lea fühlt sich sehr besonders am Tischende und mit der Krone auf dem Kopf. Aber das Wichtigste kommt ja erst noch. »So, Kinder«, sagt die Erzieherin nach dem Essen, »jetzt hat uns das Geburtstagskind noch etwas zur Nachspeise mitgebracht. Wir bedanken uns alle bei Lea und ihrer Mama.« Alle klatschen und dann fährt ein Wagen herein, auf dem ein Kuchen steht. Aber es ist nicht nur ein Kuchen.
5: »Die Sonne! Da kommt die Sonne!«
4: quietscht ein Mädchen vergnügt. Und sie hat recht. Leas Mama hat zwei schöne gelbe Käsekuchen gebacken. Einen hat sie in viele kleine Stücke geschnitten und die Stücke rings um den anderen Kuchen gelegt. Das dicke Ende innen, das dünne Ende außen, wie Sonnenstrahlen. Die Sonne steht auf einer blauen Pappe mit Wattewolken und hat ein hübsches Schokolinsengesicht. Einen roten Mund, eine Knopfnase und braune Augen wie Lea. »Das ist ja ein toller Kuchen«, staunt die Erzieherin, und Lea ist glücklich über ihren ganz besonderen Geburtstag.
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0: Mama, ich mag wieder herumpatzen.
1: Was willst du?
0: Na, herumpatzen. Also in der Küche irgendwas zusammenmatschen und so.
1: Ach so, weißt du, Radino bekommt hin und wieder von mir eine Schüssel und ein bisschen Mehl und Kakaopulver und vielleicht ein paar Mohnkörner oder so. Und dann darf er mit Wasser das Ganze rühren und in Förmchen quetschen und was auch immer. Mit Nahrungsmitteln sollte man ja nicht unbedingt spielen und sie auch nicht wegschmeißen. Aber hin und wieder darf er das und hin und wieder ist es auch okay. Aber weißt du, Radino, viel besser wäre es doch, wenn wir einfach zusammen was matschen, woraus wir danach wirklich was machen. Also Muffins zum Beispiel, Da könntest du mir helfen.
0: Ja, das ist natürlich noch viel Oberdino-cooler. Schokomuffins?
1: Lieber Schwarzbeermuffins oder Himbeermuffins oder so. Komm, such mal uns einfach was aus dem Kochbuch raus, okay?
0: Juhu, das ist die allerdino-beste

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5: Hast du schon von der Kinderuni Wien gehört? Dort kannst du im Sommer spannende Dinge erforschen, Wissenschaftlerinnen und Wissenschaftler kennenlernen und viele, viele Fragen stellen. Zum Beispiel über unsere Natur, über Technik, Tiere und noch vieles mehr. Und das alles kostenlos. Die Kinderuni findet von 13. bis 24. Juli statt und ist für alle Kinder zwischen 7 und 12 Jahren gedacht. Du kannst an Vorlesungen in großen Hörsälen teilnehmen oder in einer kleineren Gruppe selbst zur Forscherin oder zum Forscher werden. Fragen stellen ist immer erlaubt. Prüfungen sind strengstens verboten. Ja, und zum Lachen gibt es immer was, denn das Motto lautet: Wir stellen die Uni auf den Kopf. Du bekommst einen Studienausweis und feierst deinen Abschluss bei der großen Sponsionsfeier der Kinderuni am 25. Juli. Schon jetzt kannst du mit deiner Familie im Programm stöbern und deine Lieblingsvorlesungen und Lehrveranstaltungen aussuchen. Die Anmeldung ist dann online ab 16. Juni möglich. 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
10: Hallihallo, am Mikrofon begrüßt dich der David. Diese Woche wird wieder der Tag des Tagebuchs gefeiert. Jedes Jahr sollen Menschen am 12. Juni ermutigt werden, die eigenen Gedanken aufzuschreiben und ein Tagebuch zu führen. Wenn du selbst Lust hast, auch Tagebuch zu führen, dann frage einfach deine Mama oder deinen Papa. Die helfen dir bestimmt gerne dabei. Manchmal, wenn jemand gemein ist oder du einfach so etwas loswerden möchtest, kann es sehr hilfreich sein, wenn du deine Wut oder deinen Ärger loswerden kannst. Und das funktioniert super, wenn du es aufschreibst. Dann bist du ein bisschen erleichtert. Und du kannst immer wieder weiterschreiben. Wenn du zum Beispiel ein Gedicht aufschreiben willst oder ein Lied, dann kannst du das auch in deinem eigenen Tagebuch machen. Der höchste Baum in Ostasien steht anscheinend im Land Taiwan. Forschende haben dort einen riesigen Baum entdeckt, der Himmelsschwert des Dan-Flusses genannt wird. Er ist 84,1 Meter hoch und das ist höher als der Stephansdom in unserer Bundeshauptstadt Wien. Er gehört zu den Taiwania-Bäumen, die von den Einheimischen Rukai Bäume, die den Mond treffen, genannt werden. Die Suche nach dem Baum war sehr abenteuerlich, weil das Gelände in den Bergen schwer zugänglich ist. Mithilfe von Laserscans aus Flugzeugen und vielen freiwilligen Helfern sind über 900 große Bäume gefunden worden. Schließlich sind die Experten dann auf diesen einen Baum geklettert und haben ihn vom Boden bis zur Spitze abgemessen. Laut den Forschern gibt es weltweit nur wenige Orte, an denen Bäume so hoch wachsen können. Die Schleiereule ist ein Raubtier, welches im Dunkeln leuchtet. Das klingt vielleicht seltsam, aber Forschende haben herausgefunden, dass das weiße Federkleid der Eule ihr beim Jagen hilft. In einer Studie haben die Wissenschaftlerinnen und Wissenschaftler 69 weiße Schleiereulen genauer untersucht. Sie wollten wissen, warum diese Vögel trotz ihrer Helligkeit erfolgreich Mäuse fangen. Es hat sich herausgestellt, dass die weißen Eulen bei hellem Mondlicht besonders schlau sind. Sie fliegen bewusst in Richtung des Mondes und jagen auf hellen Flächen. So können sie mehr Mäuse fangen, weil das helle Licht die Mäuse kurz erschreckt und sie stillhalten, was der Eule den entscheidenden Vorteil verschafft. Die Forscher haben das sehr spannend gefunden, denn das zeigt, dass manchmal Auffälligkeit in der Natur nützlich sein kann.
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8: Juhu, spielen ist am Aladino schönsten. Naja, spielen und essen halt. Und jetzt ist Radinos Spielzeit. Da kann ich spielen, so viel ich mag. Da sagt nämlich die Mama nicht, Radino, jetzt musst du wegräumen, jetzt gibt's Mittagessen. Oder Radino, jetzt musst du wegräumen, jetzt ist Schlafenszeit. Oder sonst irgendwas. Jetzt ist Spielzeit. Radinos Spielzeit, jawohl. Und du spielst mit, okay? Juhu!

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1: Servus und hallo, ich bin's der David. Wien steckt voller Erfindungen und am 13. Juni kommen deine eigenen dazu. Im 15. Bezirk unserer Bundeshauptstadt Wien baust und tüftelst du an Lösungen für die Zukunft. Du entwickelst kluge Ideen für unsere Umwelt und lernst, wie Technik uns allen helfen kann. Der Workshop geht von 10 bis 11:45 Uhr und ist perfekt für dich, wenn du zwischen 8 und 11 Jahre alt bist. Melde dich vorab einfach an und werde in der Brunhildengasse 1 selbst zu einem Erfinder oder einer Erfinderin. Der Zirkus hat eine lange Geschichte. Nimm ein Stück davon mit nach Hause. Beim Zirkus-Flohmarkt gibt es Clownfiguren, Programmhefte und alte Plakate. Da sind viele Schätze dabei. Am 14. Juni von 10 Uhr vormittags bis 1 Uhr Mittag im Zirkus- und Clownmuseum Wien. Ilkplatz 7 im 2. Bezirk. Der 15. Juni steht im Ort Kizek im Bundesland Steiermark ganz im Zeichen der Sicherheit. Direkt bei der Feuerwehr Fressing Kizek präsentieren sich viele Einsatzorganisationen und zeigen dir ihre Ausrüstung und ihre täglichen Aufgaben. Neben spannenden Einblicken in die Welt der Feuerwehrleute wartet auch eine Zaubershow mit Gabriel auf dich. Pack deine Freunde oder Familie ein und komm vorbei. Und wenn du auch einen Tipp für eine tolle Kinderveranstaltung hast, dann gib uns doch bitte Bescheid auf www.meinkinderradio.at.
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0: Ich habe gerade eine E-Mail bekommen. Wir haben wieder ein Geburtstagskind.
1: Yeah! Schreib auch du, Radino, wenn du Geburtstag hast, eine Mail. radino@meinkinderradio.at.
0: Ich wünsche allen Geburtstagskindern einen dino-starken Tag. Und das nächste Lied ist jetzt nur für euch.
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0: Na, gefallen dir unsere Lieder auf Mein Kinderradio? Radino gibt sich ja wirklich Mühe. Überall sucht er nach den besten, den lustigsten und den schönsten Kinderliedern. Ja, und hin und wieder schmuggel ich ein paar Lieder für uns Erwachsene rein, damit wir uns auch einmal ein bisschen entspannen können. Das ist zwar für uns Große gedacht, aber es soll natürlich auch dir gefallen. Was hältst du zum Beispiel von diesem Lied hier?
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3: Richtig, und jetzt gibt's wieder ein Lied für Mama und Papa.
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0: Hallihallo bei meinen Kinderradio. Ui, ich muss da jetzt ganz kurz eingreifen, Entschuldigung. Radino! Radino, du kannst nicht mit dem Benni hier in der Wohnung Fußball spielen.
1: Aber wir passen ja eh auf.
0: Ja, das weiß ich, aber der Ball, der passt nicht auf. Und dann landet er im Fenster oder auf den Tellern oder vielleicht sogar da im Mikrofon.
1: Aber wir wollen Fußball spielen.
0: Weißt du was? Das passt eigentlich ganz gut, denn das ist dann gleich unser Spieltipp dieser Stunde. Hm? Da könnt ihr Fußball spielen und trotzdem kann nichts passieren.
1: Wie geht das?
0: Ihr spielt ganz einfach Sitzfußball. Und zwar mit einem Luftballon. Also ihr setzt euch auf den Boden und dürft natürlich nur mit den Beinen und Füßen spielen. Jeder verteidigt sein Tor. Also zum Beispiel auf deiner Seite den Türrahmen und auf der anderen Seite von Benni, da legt ihr zwei Patschen zum Beispiel zur Begrenzung hin. Und dann geht's auch schon los. Fortbewegen dürft ihr euch nur krabbelnd und zwar rückwärts, also Hände hinterm Popo aufstützen, Popo hochheben und loskrabbeln und dann wieder hinsetzen, wenn ihr beim Ballon seid. Das ist ganz schön anstrengend und wild, aber es kann eigentlich nichts passieren. Zuerst müsst ihr natürlich alles wegräumen. Hm? Ist das eine Idee?
1: Ja, das ist sicher Dino lustig und ich schieße sicher die allerdino-meisten Luftballon-Sitzkrabbeltore. Hast du einen Luftballon?
0: Ja, warte, ich blase ihn dir gleich auf. Aber vorher starten wir noch das nächste Lied.
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0: Ja, wir reiten in den Sonnenuntergang.
1: Wir reiten in den Sonnenuntergang.
2: Mein Kinderradio, das ist das Radio für die Kleinsten, die etwas Größeren und natürlich auch für die Großen. In Wien, in Österreich, ja, und übers Internet kannst du uns ja eigentlich auf der ganzen Welt hören. So wie die Isabelle. Sie hat uns eine Mail geschrieben und sagt, dass sie uns in Mexiko hört, wo sie jetzt nämlich lebt. Am liebsten hört sie die Geschichten auf mein Kinderradio. Isabelle, da habe ich eine gute Nachricht für dich. Gleich gibt's hier wieder eine Geschichte für dich. Viel Spaß und liebe Grüße nach Mexiko.

0: große Klasse.
1: Nun habe ich aber auch eine Bitte an dich. Verrat mir das Geheimnis, wie die Menschen Feuer machen.
0: Davon verstehe ich auch nichts.

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3: Einmal schlich Kaspermütze den ganzen Tag in der Stube von seiner guten Oma herum und grübelte laut. 2 Mark hin und 2 Mark her. Wer 4 Mark hätte, hätte mehr. Wer 5 Mark hat, hat einen Haufen. Wer 10 Mark hat, könnt sich was kaufen. Oh je. Könnt sich was kaufen, murmelte er unter seiner langen Nase, sich selber eine wohlschmeckende Bananenmilch, seinem Freund, dem Raben Obi, ein weißes Hemd und seiner guten Oma einen neuen Kochlöffel. Aber es geht nicht. Kaspermütze hatte nämlich nur 2 Mark. Das reichte nicht hin und nicht her. Und das reichte schon gar nicht für eine Bananenmilch mit Mandelkernen. Aber wo die Not am größten, ist die Oma am nächsten, sagte ein Kaspersprichwort. Und schon rief seine gute Oma aus der Küche, »Kasper! Kasper! Mein guter Junge, wo bist du denn? Hier hast du 3 Mark. Kauf dafür 1 Pfund Pilze auf dem Markt.« Aber komm nicht vom Weg ab. Du weißt, im Wald lauert der wilde Riese Wirrwarr. Und du weißt, wen er so gerne frisst. Jawohl, gutes Omachen, Kasper frisst er am liebsten, rief der Kasper, nahm den Korb für die Pilze, legte Opas großen Rasiervergrößerungsspiegel hinein, denn heute wollte er den Riesen Wirrwarr ein wenig über den Löffel balbieren, deckte den Korb mit dem Schnupftuch zu und nahm auch noch den Sack von den Kartoffeln, damit er noch mehr Pilze mitbringen konnte. Steckte das Geld unter die Mütze und wir können uns schon denken, wohin er ging. Er ging nämlich nicht auf den Markt, er ging nicht einmal am Markt vorbei. Er ging nämlich genau in den Wald und rechnete im Kopf. Hole ich die Pilze im Wald, brauche ich sie nicht zu bezahlen und habe 3 Mark. 3 Mark und 2 Mark sind 9 Mark oder 8 Mark. Oder sagen wir ungefähr mindestens 7. Stimmt aber auch nicht, es sind 5. Und er sang, hab ich 3 Mark und noch 2, noch 1 und noch 3, sind's im Ganzen 9, 9 für mich alleine, fiederalala. Und schon hatte der Riese Wirrwarr Kaspermütze gehört, denn ehe er sich versah, war er mitten im Wald und ringsherum wuchsen die Pilze. Und kaum hatte er den ersten gepflückt, da standen neben ihm 2 riesenfreche gelbe Schuhe. So groß wie ein kleiner Lastwagen. Und in den Schuhen waren die Füße. Und über den Füßen? Da war der Riese Wirrwarr, so hoch wie der Himmel.
4: »Ja, wer sammelt denn hier in meinem Wald beinahe meine guten Pilze und zertrampelt mein Gras, hä?« donnerte der Riese von oben. »Das scheint mir gar so ein wohlschmeckender Kasper zu sein, oder?«
5: »Nein, kein Kasper«, stotterte Kaspermütze, »denn er hat ja doch Angst. Und auch keine Pilze sammeln.«
4: »Und was sammelst du dann, du Lömmel?« schrie der Riese.
5: »Riesen«, sagte der Kasper und war schon wieder mutig. »Und zwar hier in den Korb.
4: Ich fange Riesen und stecke sie hier in den Korb.«
3: Der Riese beugte sich ganz tief hinunter und knurrte.
4: »Mich kannst du nicht foppen, du Wurstzipfel! Ich bin nicht dein Opa, du!«
5: »Meinen Opa kann man nicht foppen«, sagte Kaspermütze, »weil er sich niemals ärgert. Der lacht immer.«
4: »Ich bin der wilde Riese Wirrwarr, Junge, und ich fresse Kasper. Was sagst du jetzt?«
3: Und er richtete sich wieder auf. Da war er so groß wie 2 Bäume, 2 Bäume übereinander, klar.
4: »Mir gehört der Wald, die Pflanzen, die Pilze, alles, alles und die Kasper. Hast du gehört, du kleine Ölsardine? Alle Kasper gehören mir, wenn ich sie erwische.«
5: »Jawohl«, sagte Kaspermütze, und das Herz zappelte unter seinem Hemd wie ein gefangener Frosch. Vor Angst.
4: »Also, was sammelst du hier, du Fliegenschmutz? Na los!« brüllte der Riese von oben. »Sag es!«
5: »Riesen«, sagte Kasper wieder.
4: »Und kannst du mir sagen, wie du das machst und wo sich diese befinden, du Lügenfuzzi?«
5: »In den Korb«, sagte Kaspermütze.
4: In welchem Korb?
5: In diesem da, sagte Kaspermütze und hielt dem Riesen den Korb hin. Da lachte der Riese los, so laut, dass die Vögel den Wald verließen, die Hasen in ihren Hasenhöhlen verschwanden, die Wolken sich verzogen und an manchen Stellen das Laub von den Bäumen fiel, weil die Erde zitterte, wie bei einem Erdbeben.
4: »Riesen in einem Korb! Hoho!« grüllte der Riese in den Himmel. »Gefangen von einem Hosentaschenkasper! Der kleiner ist als meine Laus im Ohr!«
5: Und die Tränen liefen ihm aus den Augen, als ob er weinte. Dann wurde er grimmig und knurrte. »So, jetzt ist es vorbei mit dir und deinem Kasperleben, wenn du gelogen hast. Also, zeig einmal her!« Er beugte sich hinunter. Der Kasper hielt ihm den Korb unter die Nase. Der Riese hob das Tuch mit zwei Fingern hoch. Und was sah er? Na? Jawohl. Er sah dort in dem Spiegel seine Nase, aber vergrößert. Denn der Spiegel war ein Vergrößerungsspiegel, klar? Und weil er seine eigene Nase noch nie gesehen hatte, grauste es dem Riesen vor dieser fürchterlichen Nase. Er hatte nämlich geglaubt, er sei schön. Er guckte noch einmal hin, guckte den Kasper an, guckte wieder in den Korb, sprang auf und rannte, als hätte ihn die wilde Hummel gepiekt, aus dem Wald, über die Felder, so schnell, dass die Luft pfiff, wie bei einem Wirbelsturm, und verschwand weit in der Ferne. Kasper Mütze sammelte in Ruhe und Frieden seine Pilze. Erst den Korb voll, dann den Sack voll. Wohl ungefähr genau 5 Pfund. Er dachte an sein Geld unter der Mütze und an die fabelhafte Bananenmilch mit Mandelkernen und machte sich auf den Weg nach Haus. Er sang ohne Furcht, denn der Riese Wirrwarr war weit weg in der Ferne verschwunden. Wer 2 Mark hat, der ist gut dran, weil er sich was kaufen kann. Wer 4 Mark hat, ist besser dran, weil er sich noch mehr kaufen kann. Wer 5 Mark hat, der ist ein König. Wer gar nichts hat, hat ziemlich wenig. Fiederallala, fiederallala, juche! Und als er nach Hause kam, war die gute Oma aber froh, denn sie hatte jetzt für 3 Mark 5 Pfund Pilze. Und Kaspar Mütze war froh, dass er jetzt nicht nur 2, sondern 5 Mark hatte. Und der Rabe Obi wird froh sein, weil Kaspar Mütze ihm vielleicht ein weißes Hemd kaufen wird. Oder würde. Möglicherweise. Und wir alle sind froh, weil der elende Riese Wirrwarr in der Ferne verschwunden ist. Dann bis bald, Jungs und Mädchen. Bis zur nächsten Geschichte.

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0: So, jetzt gibt's mal ein Lied nur für Oma und Opa. Und danach geht's gleich wieder weiter mit richtig guter Kindermusik.
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2: Tennis spielen ohne harten Ball und ohne großen Platz? Das geht. Ich zeig dir heute ein lustiges Spiel für drinnen oder draußen. Beim Ballontennis fliegt der Ball nämlich ganz langsam und genau das macht so viel Spaß. Für das Spiel brauchst du einen Luftballon und zwei Schläger. Die kannst du ganz einfach selbst basteln. Klebe einen Pappteller oder ein Stück Karton an einen Kochlöffel oder Eisstiel. Schon ist dein Schläger fertig. Jetzt wird der Luftballon aufgeblasen und dann kann das Match beginnen. Versuche gemeinsam mit einem Freund oder einer Freundin den Ballon hin und her zu schlagen, ohne dass er den Boden berührt. Und weil der Ballon so leicht ist, geht drinnen normalerweise nichts kaputt. Trotzdem solltest du genug Platz machen, damit niemand über etwas stolpert. Ganz nebenbei trainierst du deine Reaktion und Geschicklichkeit. Viel Spaß beim Spielen wünscht dir Shady.
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15: Hallo, hier ist der David und jetzt kommen wieder die Nachrichten von dieser Stunde. Diese Woche startet die Fußball-Weltmeisterschaft und viele Länder hoffen auf den Sieg. Eine komplizierte Computersimulation hat ausgerechnet, wer am wahrscheinlichsten gewinnen wird. Die besten Chancen, das Turnier zu gewinnen, haben Spanien, England, Frankreich und Deutschland. Österreich hat eine gute Chance, die erste Runde zu überstehen, aber es wird schwieriger, danach weiterzukommen. Laut Experten ist es wahrscheinlich, dass Österreichs Team es unter die besten 32 schafft. Aber das Weiterkommen ins Achtelfinale ist mit 34,5% weniger sicher. Andere Teams in Österreichs Gruppe wie Algerien und Jordanien haben noch geringere Chancen. Insgesamt nutzen die Experten viele Daten- und Computerberechnungen, um diese Wahrscheinlichkeiten zu ermitteln. Hummeln können Werkzeuge nutzen. In einem Experiment haben Forschende herausgefunden, dass Hummeln knifflige Aufgaben lösen können. Sie haben die Hummeln in kleine durchsichtige Boxen mit einem Styroporball gesetzt. Die Hummeln haben vorher gewusst, dass es auf einer blauen Blume Zuckerwasser gibt. In der Box ist eine solche Blume an der Decke gehangen, aber die Hummeln konnten nicht direkt hinfliegen. Stattdessen haben viele Hummeln gelernt, den Ball zur Blume zu rollen und hineinzusteigen, um an das Zuckerwasser zu kommen. Das zeigt, dass Hummeln schlauer sind, als viele gedacht haben und dass sie Probleme ohne Anleitung lösen können. Am Montag ist in Purkersdorf im Bundesland Niederösterreich das zweite Bibliothekenfestival eröffnet worden. Bis Sonntag kann man in etwa 90 Bibliotheken viel erleben. Es gibt über 200 Veranstaltungen für Kinder und Erwachsene. Unter dem Motto Entdecken, Staunen, Lesen kann man bei Mitmachlesungen, Bilderbuchkinos und Workshops dabei sein. Besonders das bockige Neinhorn ist oft zu sehen, mit Aktionen wie einem Bilderbuchkino in Kottingbrunn oder einer Vorlesestunde in Losdorf. Aber auch in Neustadt kann man bei MINT-Stationen experimentieren, während in St. Pölten, der Hauptstadt vom Bundesland Niederösterreich, ein Mario Kart-Turnier stattfindet. Bibliotheken sind nicht mehr nur zum Ausleihen von Büchern da, sondern auch ein Ort, um Neues zu lernen und Freunde zu treffen.
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16: Hallo, schön, dass du Main-Kinder-Radio hörst. Los geht's mit Radinos Sprachschatz. Hier lernst du andere Sprachen kennen. In Österreich werden viele Sprachen gesprochen, weil immer wieder kommen Menschen aus anderen Ländern zu uns. Und die sprechen mit ihren Kindern zu Hause dann ihre eigene Sprache. Muttersprache nennt man das, spricht aber der Papa genauso. Viele Kinder lernen in der Schule also Deutsch und sprechen mit ihren Eltern oder Verwandten zum Beispiel Slowenisch, Türkisch oder Rumänisch, Französisch oder Spanisch. Ein paar verschiedene Möglichkeiten, Hallo zu sagen, hast du ja vorhin schon gehört. Jetzt machen wir das nochmal langsam. Auf Türkisch heißt Hallo Merhaba. Nochmal alle gemeinsam. Merhaba. Genau, wenn du das mal hörst, kannst du fröhlich zurückgrüßen. Ein weiteres Wort, das Hallo bedeutet, ist Stravo. So sagt man in Slowenien, Bosnien, Kroatien und Serbien. Stravo. Kannst du dir das merken? Und ein Hallo habe ich noch für dich. Hello. Ja, das klingt so ähnlich wie das deutsche Wort. Hallo, hello. Das hast du vielleicht schon einmal gehört. Genau, das ist Englisch. Und mit Englisch hören wir heute auch schon wieder auf. Bye, bye. Also, tschüss. Bye, bye.
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17: Coole Musik für coole Kids. Hallo und willkommen auf mein Kinderradio. Sag mal, Radino, was machst denn du da eigentlich für einen Lärm?
5: Jetzt wird wieder gespielt.
17: Ja, bei Radinos Spielzeit, da bleibt kein Platz ungenutzt.
5: Spielen und dabei Geschichten und Lieder hören, das ist die schönste Zeit des Tages. Neben dem Essen natürlich.
17: Also Radino, aber er hat natürlich recht. Jetzt warten wieder dinotastische Spieltipps, Geschichten, Kinderlieder zum Mitsingen und zum Tanzen. Ja, und jetzt?
5: Jetzt starte ich schon mal das erste Lied

Nicht schlecht für den Anfang.

0: 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Jetzt gibt's wieder was für alle Abenteuerlustigen, Erlebnishungrigen und Neugierigen unter euch. Also eh für alle. Hier kommen super-duper-dinotastische Tipps für dich.
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2: Servus und hallo, ich bin's, der David. Noch bis Ende Juni ist die Wien Extra Spielebox unterwegs und besucht die Grünflächen der Stadt Wien. Für Spielen im Park warten 2 vollbeladene Lastenräder, 10 Spieletaschen, ein cooles Spieleteam und jede Menge kunterbunte Aktivitäten auf alle Kids ab 3 Jahren. Wann in einem Park bei dir in der Nähe gespielt wird, findest du im Internet unter wienextra.at/spielebox.

0: 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Bei den Donauinselspielen kannst du verschiedene alte und neue Spiele für die Zeit auf deiner Lieblingsinsel ausprobieren. Von Fidschi-Gurgeln bis Schiffe versenken. Auch Seemannsknoten kannst du lernen und ein Fallschirm ist auch dabei. Am 20. und 27. Juni von 11 Uhr bis 4 am Nachmittag. Und wenn du auch einen Tipp für eine tolle Kinderveranstaltung hast, dann gib uns doch bitte Bescheid auf www.meinkinderradio.at.
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Hallo, du hörst mein Kinderradio. Und jetzt ist Spielzeit. Also bei uns halt. Und ich hoffe bei dir auch. Weil Spielen macht Dino viel Spaß. Und meine Mama sagt immer, Spielen ist auch so sinnvoll für Kinder. Na, wenn sie das glaubt.

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3: Das Wort Archäologie stammt aus dem Griechischen und bedeutet wörtlich übersetzt die Lehre von den alten Dingen. Archäologen sind also Wissenschaftler, die sich mit den Spuren und Zeugnissen der Vergangenheit beschäftigen. Mit etwas Glück entdeckt der Archäologe bei seiner Arbeit Gegenstände aus der Vergangenheit, die ihm über das Leben von früher berichten können. Egal, ob er Mauern versunkener Städte, gewaltige Tempel, kleine Knochen, alte Münzen oder winzige Tonscherben ausgräbt, alles kann Antworten auf wichtige Fragen geben. Zum Beispiel, wie lebten die Menschen, bevor sie sesshaft wurden? Weshalb ist die Kunst entstanden? Seit wann gibt es Städte? Und wie haben sie sich entwickelt? Die Antworten helfen uns zu verstehen, was sich seit Jahrhunderten und Jahrtausenden in der Gesellschaft geändert hat und was gleich geblieben ist. Archäologen brauchen Geduld, Erfahrung, Fingerspitzengefühl und eine gute Nase. Denn sie müssen wie Detektive Spuren finden und diese dann wie ein Puzzle zusammensetzen. Ihre Erkenntnisse nützen uns allen. Denn je genauer wir unsere Vergangenheit kennen, desto besser können wir uns vorstellen, wie sich unsere Kultur zukünftig entwickeln wird.
4: Ich werde reich sein und Theo wird bleich sein.
5: Denkste! Du wirst bleich sein vor Erschöpfung.
4: Danke, Quentin. Du bist ein echter Freund.
5: Tess, ich möchte dich doch nur vor einer Enttäuschung bewahren.
4: Grab lieber mit.
5: Du kannst doch nicht einfach losgraben.
4: Warum nicht?
5: Weil alles seine Ordnung haben muss.
4: Was denn für eine Ordnung?
5: Na ja, es gibt die klassische, die christliche, die vorderasiatische, die ägyptische und die lateinamerikanische Archäologie. Und die Ur- und Frühgeschichte. In welcher forschst du?
4: Ich? In der Tesschen Archäologie.
3: In China wurde schon vor rund 1000 Jahren nach den Spuren der Vergangenheit geforscht. In Europa interessierten sich zum ersten Mal die Architekten der Renaissance, das ist die Zeit zwischen 14 und 1600 nach Christus, für römische Ruinen. Aber man begann erst Mitte des 18. Jahrhunderts gezielt nach Altertümern zu forschen. 1764 erschien das Buch »Geschichte der Kunst des Altertums« von Johann Joachim Winckelmann. Er gilt seitdem als Begründer der klassischen Archäologie. Dieses Forschungsgebiet beschäftigt sich mit der Zeit der Antike und erforscht die Spuren der alten Griechen und Römer, nach denen in den Gebieten rund um das Mittelmeer gegraben wird. Etwa 100 Jahre später entdeckte der Archäologe Heinrich Schliemann in der heutigen Türkei die Überreste der legendären Stadt Troja. Die meisten Gelehrten des 19. Jahrhunderts hatten geglaubt, dass diese Stadt nur ein Fantasiegebilde des griechischen Dichters Homer sei. Schliemann hatte schon als Kind begeistert Homers Dichtung »Die Ilias« gelesen, in der die Belagerung Trojas durch das griechische Heer geschildert wird. Seitdem war er entschlossen, diese Stadt irgendwann einmal zu finden. 1871 ging sein Traum dann in Erfüllung. Der Archäologe und seine Mitarbeiter entdeckten nach vielen Jahren mühevoller Grabungsarbeiten das sagenumwobene Troja. Heute noch wenden Archäologen Arbeitsmethoden an, die von Schliemann und seinen Mitarbeitern entwickelt wurden. Dazu gehören das Ausheben von Suchgräben, das genaue Aufzeichnen der Keramiken in den verschiedenen Fundschichten und die Zusammenarbeit mit anderen Wissenschaftlern wie Chemikern und Physikern.
4: Wir heben jetzt auch ein Suchgraben aus.
5: Gibt's denn irgendwelche Hinweise auf mögliche Funde?
4: Was für Hinweise?
5: Naja, Unregelmäßigkeiten im Pflanzenwuchs oder Luftbilder.
4: Habe ich ein Flugzeug, Herr Professor?
5: Nein, aber...
4: Siehste! Und außerdem, was sind denn Unregelmäßigkeiten im Pflanzenwuchs?
5: Wenn man in einem Getreidefeld einen Streifen entdeckt, in dem das Getreide nur spärlich wächst, dann besteht die Möglichkeit, dass sich darunter vielleicht eine alte Wehrmauer befindet.
4: Wächst in einem Streifen das Getreide höher, dann könnte darunter ein alter Graben sein, der mit der Zeit mit Humus aufgefüllt wurde.
5: Bravo, Tess. Logisch gedacht. Das heißt, dass darunter vielleicht eine alte Straße liegt. Also, da du keine Feldbegehung und auch keine Luftbilder gemacht hast, solltest du logischerweise
4: weiter buddeln. Denn es muss auch anders gehen. Schneller, Quentin!
3: Bei Ausgrabungen wird der Erdboden sorgfältig Schicht für Schicht abgehoben. Zuerst kommen Bagger zum Einsatz. Dann verwendet man Hacke, Spaten und Schaufel. Später arbeiten die Archäologen nur noch mit Kelle, Spachtel und Pinsel. Tausende kleiner Scherben müssen genauestens sortiert, Skelette akribisch untersucht und alte Schriftzeichen mühsam entschlüsselt werden.
4: Pause, Quentin. Du, Theo?
5: Hm?
4: Wer hat eigentlich die Schrift erfunden?
5: Die Sumerer.
4: Summ, summ, summ, Bienchen, summ herum.
5: Wenn die Sumerer dich singen gehört hätten, dann hätten sie wahrscheinlich vor Schreck das Schilf fallen lassen.
4: Hätten, hätten, hätten. Und wo haben die gelebt?
5: In Mesopotamien, dem heutigen Irak.
3: Mesopotamien oder das Zweistromland, das von den Flüssen Euphrat und Tigris begrenzt wird und inmitten der Sandwüsten Vorderasiens liegt, wird als die Wiege der Zivilisation bezeichnet. Vor rund 11.000 Jahren wurden in diesem Gebiet Jäger und Sammler allmählich sesshaft. An den Ufern der beiden Flüsse fanden sie nämlich genügend fruchtbares Land, um in der Gemeinschaft den Boden zu bestellen und Viehzucht zu betreiben. Im Laufe der Zeit siedelten sich viele Völker dort an, zum Beispiel die Sumerer. Niemand kann sagen, woher sie genau kamen. Aber man weiß, dass ihre ersten Ansiedlungen 8000 Jahre alt sind. Die Sumerer waren äußerst geschickt. Sie betrieben Mathematik, sie konstruierten das Rad, sie bewässerten ihre Felder mit einem wohldurchdachten Kanalsystem und sie erfanden vor 6000 Jahren die Keilschrift. Mit Schilfhalmen ritzten sie keilförmige Zeichen in feuchte Tontafeln und trockneten diese an der Luft oder über dem Feuer. Viele von diesen Tontafeln wurden bei Ausgrabungen gefunden. Nachdem man sie entziffert hat, wissen wir heute, dass sich unsere Schrift ursprünglich aus der Keilschrift entwickelt hat. Im 4. Jahrtausend, als die Keilschrift erfunden wurde, entstanden auch die ersten Städte. Die Entstehung der Stadt und die Erfindung der Keilschrift stehen sogar in einem direkten Zusammenhang. Wenn Tausende von Menschen sich an einem Ort ansiedeln, dann muss geplant, verwaltet und Vorratshaltung betrieben werden. Dies kann man in kleineren Gemeinschaften noch mündlich erledigen. In einer Stadt aber ist das nicht mehr möglich. Bei Ausgrabungen fand man die erste Großstadt der Welt, das sumerische Uruk. Uruk war von einer kilometerlangen Mauer aus Lehmziegeln umgeben und bot bis zu 100.000 Menschen Schutz. Nur mit Hilfe der Keilschrift war es möglich, so vielen Menschen Anordnungen und Gesetze öffentlich bekannt zu machen.
4: Auch ich habe was bekannt zu geben. Wir haben was gefunden.
5: Das gibt's nicht. Hau doch noch mal mit der Spitzhacke drauf.
4: Aber gerne. Und noch mal.
5: Dachte ich's mir doch. Eine Wasserleitung.
4: Könntest du mir mal helfen?
5: Bin schon unterwegs. Das haben wir gleich.
4: Oh Mann, warum hast du mir denn nicht gesagt, dass hier eine Wasserleitung entlangläuft? Keine Sorge, war nur ein Witz. Ach, was soll's, so ein bisschen Regen schadet nicht. Stell dir nur mal vor, es würde Asche und Steine regnen.
3: Es stieg eine Wolke auf. Von welchem Berg, erkannte der Beobachter aus der Ferne so genau nicht. Erst hinterher erfuhr man, dass es der Vesuv war. Eine Wolke, deren Gestalt am ehesten einer Pinie ähnelte. Bisweilen war sie ganz weiß. dann wieder schmutzig und fleckig, je nachdem, ob sie Erde oder Asche mit sich gerissen hatte. Um sich gegen den Steinregen zu schützen, banden sie sich mit Tüchern Kissen auf den Kopf. Schon war es andernorts Tag, dort aber herrschte die schwärzeste und dichteste Nacht, nur durch die vielen Fackeln und mancherlei Lichter erhellt. Dann trieben Flammen und ihnen vorausgehend Schwefelgeruch alle in die Flucht und weckten ihn auf. Er erhob sich, auf zwei Sklaven gestützt, und brach sogleich tot zusammen. Als es wieder hell wurde, es war der dritte Tag seitdem, den er als letzten erlebt hatte, fand man seinen Leichnam ganz und gar unverletzt, in den Kleidern, die er zuletzt angezogen hatte, auf den ersten Anblick eher einem Schlafenden als einem Toten gleichend. Dies schrieb der römische Dichter Plinius der Jüngere in einem Brief an seinen Freund Tacitus. Er schildert darin den Tod seines Onkels Plinius des Älteren, der den Ausbruch des Vesuv im August 79 nach Christus hautnah miterlebte und dabei umkam. Diese verheerende Katastrophe am Golf von Neapel vernichtete 9 Städte und Dörfer, darunter Pompeji und Herculaneum.
4: Danke, Theo.
5: Kein Problem. Mit Silikon und einem Isolierband ist so ein Loch vorläufig geflickt. Bitteschön. Damit ist dein Ausflug in die Archäologie jetzt wohl beendet, oder?
4: Beendet? Mitnichten. Komm, Quentin, wir graben hier weiter. Es kann nur noch besser werden.
5: Ich glaube es nicht.
3: Die Städte Herculaneum und Pompeji verschwanden unter einer meterdicken Schicht aus vulkanischer Asche und Bimsstein. Mit dem ersten Regen wurden die Städte luftdicht versiegelt, da die Asche- und Steinschicht sofort hart wie Beton wurde. Für die Archäologen war dies ein Glücksfall. Denn sie fanden nicht nur 2 Ruinenstädte mit Straßen, Theatern, Gasthäusern und Villen, sondern auch gut erhaltene Gegenstände des täglichen Lebens, wie Glasgefäße, Öllampen und Statuen. Die Funde können uns viel über das Leben der Römer im Jahr 79 nach Christus erzählen. Im Jahr 1860 ließ der italienische Archäologe Fiorelli in Pompeji Hohlräume, die er in der gepressten Asche und in der Lava fand, mit Gips ausgießen. Völlig überrascht erkannte Fiorelli, dass dies Abdrücke später verwester Menschen und Tiere waren, die beim Ausbruch des Vesuv ums Leben gekommen waren. Aus den Knochenfunden kann man zum Beispiel herauslesen, was die Leute damals täglich aßen, welche Krankheiten sie hatten oder ob sie schwere körperliche Arbeit verrichteten. Bis heute wird in Pompeji und Herculaneum gegraben. Doch die vielen Touristen, die unerlaubt Scherben und Mosaiksteinchen mitnehmen, und Kunsträuber gefährden diese einmaligen Kulturstätten.
4: Wenn ich so einen erwische, dann...
5: Was dann?
4: Dann würde ich ihn zusammen mit Quentin der Polizei übergeben. Jawohl!
5: Das ist ja sehr nobel gedacht, aber nicht einmal die Wächter, die mit Trillerpfeifen ausgerüstet sind, können was gegen die Diebe machen.
4: Dann muss ich wohl ein Lied dagegen komponieren. Vielleicht so.
5: Oh.
4: Ihr Leute, lasst das Klauen sein.
5: Super Idee, Tesse.
4: Wirklich?
5: Wenn dein Lied in Pompeji und Herculaneum ertönt, dann traut sich keiner mehr, was zu stehlen. Aber...
4: Was aber?
5: Keiner würde mehr diese schönen Ruinen besuchen wollen.
3: Die Archäologen graben nach den Spuren der Vergangenheit in China seit ungefähr 1000 Jahren und im Mittelmeerraum seit der Renaissance. Sie entdeckten in Ägypten im Tal der Könige das Grab des Tutanchamun und seine goldene Totenmaske und am Nil den Stein von Rosette, mit dessen Hilfe man das Rätsel der ägyptischen Hieroglyphen lösen konnte. Sie fanden in Palästina am Jordan die älteste Stadt der Welt, Jericho, und in Libyen an der nordafrikanischen Küste die 100.000 Einwohnerstadt Leptis Magna, die fast 3000 Jahre alt ist. Und noch viele versunkene Städte und untergegangene Paläste mehr. Nach den alten Kulturen in Mittel- und Südamerika wird hingegen erst seit ungefähr 200 Jahren geforscht.
4: Bevor es in die neue Welt geht, wer hat eigentlich das Grab von
5: von Tutanchamun entdeckt?
4: Ja, sag ich doch.
5: Das war der Engländer Howard Carter. 1922 hatte er die Grabkammer des Pharaos Tutanchamun gefunden. Der ägyptische König war erst 18 Jahre alt, als er vor über 3000 Jahren starb. Es ist vielleicht der wichtigste Fund in der Geschichte der Archäologie.
4: Warum?
5: Weil erstmals eine Grabkammer mit intakten Siegeln entdeckt wurde, die nicht vorher von Plünderern ausgeraubt worden war.
4: Und was war drin?
5: Man konnte sich zum ersten Mal einen Eindruck davon machen, wie reich die Pharaonen gewesen sind.
4: Was war drin?
5: Ein Sarg aus reinem Gold.
4: Und?
5: Die berühmte goldene Totenmaske. Seltsame Tierfiguren, Statuen und Gold, Gold, Gold!
4: Quentin? Riechst du das nicht? Hier, in unserem Loch. Es riecht nach Gold! Schneller, Quentin! Ich schau rein!
3: In den Regenwäldern im Osten Mexikos lebten um 1200 bis ungefähr 400 vor Christus die Olmeken. Ihre Kunstfertigkeit beeinflusste alle nachfolgenden Kulturen in Mittel- und Südamerika, der sogenannten Neuen Welt. Die Leute aus dem Kautschukland, wie die Olmeken hießen, waren Bauern, Jäger und hervorragende Steinmetze. Sie schufen riesige Skulpturen von menschlichen Gesichtern ohne Hals und Körper. Diese Steinkolosse waren etwa 3 Meter groß und wogen bis zu 30 Tonnen. Die Forscher haben herausgefunden, dass die Olmeken vermutlich auch einen Kalender und die Schrift in der neuen Welt erfunden haben. Es muss aber schon mindestens 1500 Jahre vor ihnen ein Volk gegeben haben, das ähnlich geschickt war. Archäologen entdeckten nämlich in der peruanischen Wüste in der Nähe des Ortes Caral 6 Stufenpyramiden. Sie wurden 2627 vor Christus gebaut. Das bedeutet, dass diese Pyramiden der neuen Welt ebenso alt sind wie die ägyptischen Pyramiden der alten Welt.
4: Lass uns eine Pause machen, Quentin. Ich hole uns was zu trinken.
5: Gut, dass wir alleine sind, Quentin. Schau mal, was ich auf dem Dachboden gefunden habe. Komm mal ein bisschen näher. Ich habe da eine Idee. Wir könnten doch Folgendes machen. Psst, Quentin!
3: Ungefähr um 300 nach Christus begann ein Volk, das wegen seiner grausamen Religion gefürchtet war, seine ersten Städte auf der Halbinsel Yucatan in Mexiko zu errichten. Die Maya, so hießen sie, lebten anfangs ausschließlich als Bauern in kleineren Siedlungen. Später bauten sie Städte, in denen die Bewohner auch andere Berufe hatten. Sie waren zum Beispiel Handwerker, Künstler oder Krieger. Die Maya wurden von Priestern regiert. Diese veranstalteten oft blutige Zeremonien, in denen Kriegsgefangene gefoltert und schließlich auf der Spitze einer Steinpyramide geopfert wurden. 1839 entdeckten die Amerikaner Stevens und Catherwood eine von mehr als 40 Städten, die die Maya gebaut hatten. Die Ruinenstadt Copan liegt im heutigen Honduras und wurde von Stevens für $50 gekauft. 100 Jahre später wurde die Stadt ausgegraben und teilweise wieder aufgebaut. An den fantastischen Pyramiden und Tempeln, Skulpturen und Altären kann man gut erkennen, dass die Maya trotz ihrer grausamen Religion ein hochentwickeltes Volk waren. Die Archäologen fanden heraus, dass die Gelehrten der Maya einen Kalender entwickelten, der bis vor 500 Jahren der genaueste Kalender der Welt war. Es bleibt bis heute ein Rätsel, warum dieses Indianervolk ausgestorben ist. Vielleicht brach ein Bürgerkrieg aus oder Missernten ließen Hungersnöte ausbrechen. Die Wissenschaftler wissen nur, dass um das Jahr 800 nach Christus keine Stadt mehr gebaut und die Architektur der Maya allmählich vom Dschungel überwuchert wurde.
5: Hast du's, Quentin? Sie kommt!
4: Huhu! Ich habe uns Limo mitgebracht. Hier, Quentin, du hast es dir wirklich verdient.
5: Und ich?
4: Du? Limo gibt's nur für Archäologen.
5: Na, hör mal.
4: Reingefallen. Hier, für dich, mit extra viel Zitrone.
5: Danke.
3: 1912 stellte der amerikanische Geschichtsprofessor Hiram Gingham eine Expedition zusammen, um die sogenannte Stadt in den Wolken freizulegen. Gingham wollte Vilcabamba ausgraben, doch er fand stattdessen Machu Picchu, die letzte Winterresidenz der Inka-Herrscher. Diese Stadt liegt in 2450 Metern Höhe und besteht aus 200 Gebäuden. Auf weitläufigen Terrassen waren Wohnhäuser, Tempel, Paläste und Sternwarten um einen zentralen Platz angelegt. Die Ruinen Machu Picchus schmiegen sich an einen steilen Gebirgsstock und sind von keinem Punkt des Tales aus zu sehen. Die Entdeckung dieser großartigen Inka-Stadt, die wahrscheinlich 4000 Einwohner hatte, ist wohl eine der aufregendsten archäologischen Leistungen des 20. Jahrhunderts. Mit diesem Fund öffnete sich ein Fenster in die Vergangenheit und gab uns einen Blick auf eine Kultur frei, die Erstaunliches erreicht hatte. Die Inka bauten Kartoffeln an, die die Spanier dann nach Europa brachten. Sie errichteten Aquädukte, Steinterrassen und Bewässerungskanäle. Sie benutzten sogenannte Knotenbänder, gebündelte Baumwollschnüre, die in einer bestimmten Anordnung geknotet waren und ein neues Zahlen- und Schriftsystem darstellten. Sie waren geniale Baumeister, Goldschmiede und Astronomen. Doch mit der Ermordung des letzten Inka-Königs Atahualpa durch den spanischen Abenteurer Francisco Pizarro im Jahr 1533 war das Ende dieses einzigartigen Andenvolkes besiegelt.
5: Immer noch nicht genug?
4: Ach, irgendwann werden wir fündig werden.
5: Was glaubst du denn zu finden?
4: Irgendwas werden die Kelten, die Römer, die Germanen oder wer auch immer hier liegen gelassen haben.
5: Was könnte das sein?
4: Vielleicht eine Haarnadel oder eine Statue oder... Ich glaub's nicht! Eine Holztruhe!
5: Das gibt's doch nicht!
4: Quentin! Wir haben einen Schatz gefunden! Oh, lass dich mal drücken! So kriege ich das Schloss nicht auf. Ich hole eine Eisensäge.
3: Zu den größten Überresten alter Kulturen in der neuen Welt zählt die Sonnenpyramide von Teotihuacan in der Nähe der heutigen Metropole Mexiko-Stadt. Bis heute weiß keiner, wer die Erbauer waren. Die Azteken, ein indianisches Volk, waren um 1300 nach Christus nach Mexiko eingewandert. Sie entdeckten diese Großstadt, die damals schon zerstört und verlassen war. Die Azteken gaben der Stadt auch den Namen Teotihuacan. Das bedeutet der Ort, an dem man zu Gott wird. Erbaut wurde die Stadt wahrscheinlich im 3. oder 2. Jahrhundert vor Christus. Man schätzt, dass sie bis zu 100.000 Einwohner gehabt hat. Die berühmte, fast 70 Meter hohe Sonnenpyramide steht im Stadtzentrum. Wie ein Schachbrettmuster umsäumen die anderen Gebäude der Stadt die Pyramide. Die Archäologen haben hier noch viel Arbeit vor sich, da erst ein sehr kleiner Teil der Anlagen freigelegt worden ist.
4: Gleich habe ich's. Oh, was da wohl drin ist?
5: Eine Überraschung.
4: Was sagtest du?
5: Das werden wir ja sehen, sagte ich.
4: Oh, und ob wir das sehen werden? Ein Brief? Wie? Sonst nix?
5: Lies doch mal vor.
4: Liebe Tess. Wer kann denn wissen, dass... Naja, wenn du weiter gräbst, kommst du auf der anderen Seite der Erde heraus. Dein Theo. Theo?
5: Ich wollte dir doch nur einen Gefallen tun.
4: Wenn ich dich erwische, geh bloß auf Tauchstation, du!
3: Archäologen arbeiten nicht nur auf dem Land, sondern auch unter Wasser. Zwischen 1999 und 2001 entdeckte der Unterwasserarchäologe Frank Goddio vor der ägyptischen Küste unter einer 3,5 Meter dicken Sedimentschicht die Ruinen einer alten Stadt. Goddio und sein Team hatten Herakleion gefunden, die sagenumwobene Hafenstadt, die einst als Tor Ägyptens galt. Der Forscher entdeckte die Überreste dieser Stadt mit einem besonders empfindlichen Gerät, einem Magnetometer. Dieses Instrument zeigt alle ungewöhnlichen Objekte auf dem Meeresboden an. Unter anderem fand man ein Standbild aus Granit mit einer Inschrift. Diese wurde entschlüsselt und bewies zweifelsfrei, dass die Archäologen die seit Jahrhunderten verschollene antike Stadt Herakleion gefunden hatten.
5: Tess, ich wollte doch nur...
4: Ist schon gut. Aber Archäologen wie ich wissen mit Rückschlägen umzugehen.
5: Was meinst du damit?
4: Ich grabe weiter, bis ich auf der anderen Seite bin. Außerdem, ohne Fleiß kein Preis.
5: Aber Tess, du musst doch einsehen...
4: Ich muss gar nichts. Hoppala. Oder ist das wieder eine Idee von dir?
5: Was denn?
4: Das hier, diese rostige Klinge.
5: Das war ich nicht. Ganz ehrlich.
4: Juhu! Ein Schatz!
5: Ja! Ich wusste doch, dass das hier was...
4: Theo?
5: Alles im Lot.
4: Mal sehen, was das für eine Klinge ist.
5: Vorsichtig, Tess. Nicht, dass du sie kaputt machst.
4: Theo?
5: Ja.
4: Och, nö. So ein Mist.
5: Was ist denn?
4: Ach, guck. Die Klinge ist aus...
5: Solingen, Deutschland 1956. Arme Tess, das tut mir wirklich leid.
4: Ach, was soll's. Ein Schatz wurde gefunden und es muss ja nicht jeder wissen, wie alt er ist, oder?
3: Ja. Ja. 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
10: Aus dem Nachrichtenstudio begrüßt dich der David. Servus. Während einer Zirkusvorstellung ist ein Eselbaby auf die Welt gekommen. Im Zirkus Althof in Schladming im Bundesland Steiermark hat es eine besondere Überraschung gegeben. Eselmama Luna hat ein kleines Eselmädchen bekommen. Die Geburt ist gut verlaufen und schon nach kurzer Zeit hat das Eselbaby seine ersten Schritte gemacht und hat fröhlich mit den Ziegen gespielt. Das ganze Zirkusteam inklusive Eselschwester Princess freut sich sehr über das neue Familienmitglied. Jetzt wird noch ein schöner Name für die kleine Eselin gesucht. Bis Mitte Juni kann man noch den Zirkus in der Obersteiermark besuchen, bevor er dann weiter nach Salzburg zieht. Nicht jeder darf für die Königin bauen. Junge Arbeiterbienen, die gerade mal 5 bis 15 Tage alt sind, kümmern sich um eine besondere Aufgabe, den Bau von Königinnenzellen. Diese Zellen sind anders als die normalen sechseckigen Waben, denn sie sind länger und haben eine ganz besondere Umgebung. Die jungen Bienen sind dabei ein wenig wärmer als die anderen und nutzen spezielles Wachs, das sie mit besonderen Fettsäuren mischen. Diese besonderen Zellen helfen den Königinnenlarven, sich gesund zu entwickeln. Früher hat man gedacht, dass nur Gilet Royal, also eine besondere Nahrung, wichtig ist, um eine Königin wachsen zu lassen. Aber jetzt wissen wir, auch das richtige Zuhause spielt eine entscheidende Rolle. Brettspiele sind sehr beliebt. Etwas mehr als die Hälfte der Menschen spielt mindestens einmal im Monat Brettspiele. Das zeigt eine neue Umfrage. Dafür sind 5000 Menschen in 5 Ländern befragt worden. Dass viele Menschen Brettspiele lieben, sei schon lang klar gewesen, sagt ein Fachmann von einem großen Brettspielunternehmen. Entscheidend ist vielmehr, dass Spiele heute eine Lücke füllen, die derzeit kaum etwas anderes schließen kann. Und zwar das Bedürfnis, wirklich gemeinsam mit anderen Menschen Zeit zu verbringen. Denn für viele Menschen steht die Geselligkeit im Vordergrund. Sie wollen bewusst mal nicht auf einen Bildschirm starren. Stattdessen lacht man gemeinsam beim Spielen oder man ärgert sich auch. Viele Befragte sagen auch, dass Spielen ihnen hilft, neue Menschen kennenzulernen.
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14: Hallo, hier ist die Anna. Heute reden wir darüber, warum Batterien sehr gefährlich sein können. Bestimmt hast du schon einmal eine von diesen kleinen, runden Batterien gesehen. Sie stecken in Spielsachen, Fernbedienungen oder auch in Glückwunschkarten. Genau in denen, die beim Aufklappen Musik machen. Die Batterien sehen harmlos aus, aber wenn du sie in den Mund nimmst oder verschluckst, können sie sehr gefährlich sein. Im Körper verursachen sie schlimme Verletzungen, weil giftige Stoffe drin sind. Mein erster Tipp lautet daher, nimm niemals eine Batterie in den Mund. Wenn du irgendwo eine findest, ruf sofort Mama oder Papa, damit sie die Batterie sicher wegräumen. Und wenn du merkst, dass das Batteriefach von deinem Spielzeug kaputt ist oder sich leicht öffnen lässt, sag das bitte auch gleich einem Erwachsenen. Manchmal sieht eine Batterie wie ein Zuckerl aus. Das kann kleine Kinder besonders verwirren. Darum sollten Batterien immer außer Reichweite von Kindern aufbewahrt werden. Frag doch mal deine Eltern, ob sie eine sichere Box dafür haben. Falls doch mal etwas passiert und du eine Batterie verschluckt hast oder ins Ohr oder in die Nase bekommen hast, sag sofort deinem Erwachsenen Bescheid. Es ist dann wichtig, schnell ins Krankenhaus zu fahren, damit die Ärzte helfen können. Warte nicht ab und versuch auch nicht, die Batterie selbst herauszuholen. In so einem Fall geht es um rasche Hilfe. Denk immer daran, Batterien gehören nicht in Kinderhände. Seid vorsichtig und achtet in der Familie darauf, dass sie sicher aufbewahrt werden. So bleibst du gesund und kannst sicher spielen. Stimmt's, Helmi?
13: Ja, genau, denn sicher ist sicher.
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11: Wir rufen hier eine weitere Stunde Spielzeit aus.
0: Was ist los?
11: Gar nichts, Radino. Spiel nur weiter. Der Nachmittag, das ist halt schon die beste Zeit, um in Ruhe neue Spiele auszuprobieren, Lieder zu hören und einfach Spaß zu haben. Schön, dass du zu Hause mit dabei bist.

0: Cha-Cha-Cha. Und jetzt wünschen wir wieder allen Geburtstagskindern
1: einen dino-starken Tag. Und hier kommt ein super Geburtstagslied nur für dich auf mein Kinderradio.

0: Mama, was ist eigentlich dein allerliebstes Kinderlied?
1: Das ist eine schwere Frage. Du spielst immer so tolle Lieder und manche davon hat es sogar schon gegeben, als ich noch ein Kind war.
0: Was? Echt? So urdino

0: alt sind die Lieder schon?
1: Ja, natürlich nicht alle, aber ein paar schon, mein Schatz. Und was heißt da eigentlich Urdino alt? So alt bin ich auch noch nicht.
0: Nein, natürlich nicht.
1: Ja, ich verstehe genau, wie du das meinst. Aber Radino, weißt du, was ich eigentlich am allerliebsten mag?
0: Nein, was denn?
1: Wenn du zwischendurch auch einmal wieder ein Lied für die Großen spielst. Könntest du das bitte, bitte, bitte für mich machen?
0: Okay, Mama, dann kommt jetzt die Auszeit für Mama und Papa.
1: Na, dann wünschen wir jetzt auch wieder mal den Erwachsenen viel Spaß mit Mein Kinderradio.
0: So, jetzt gibt's mal ein Lied nur für Mama und Papa.
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0: Das ist mein Kinderradio. So super, Dino, toll, dass du da bist. Ach so, ich bin Radino, aber das weißt du bestimmt.
1: Radino?
0: Ja, Mama?
1: Schau mal, was wir bekommen haben. Eine Mail von der Lara Sophie aus Wien.
0: Voll, Dino, cool. Was schreibt sie denn?
1: Das wird dir gefallen. Sie hat einen Spieltipp für uns. Und zwar nennt sie das Spiel Wasserlauf.
0: Wasser ist immer, Dino, toll. Da wird man so schön nass.
1: Ja, das kann sein. Das Spiel ist für draußen und es geht so. Es gibt eine Startlinie, dort steht ein voller Wassereimer. Dann führt ein lustiger Parcours zur Ziellinie, dort steht ein leerer Eimer. Du bekommst einen Becher in die Hand und musst in einer bestimmten Zeit deinen Becher mit Wasser füllen, den Parcours überwinden und das Wasser in den leeren Eimer transportieren. Immer wieder. Wenn die Zeit vorbei ist, dann wird gemessen, wie viel Wasser du in den Eimer gebracht hast. Das kann man ganz toll gegeneinander machen. Oder wenn viele Kinder da sind, zum Beispiel bei einer Geburtstagsfeier, geht das natürlich auch als Staffellauf.
0: Juhu, das macht sicher voll Dino Spaß. Ich überlege mir gleich einen Parcours. Mit oben drüber kraxeln und unten durchkriechen und so. Das wird voll schwer.
1: Mach das mal, mein Schatz. Aber magst du vorher für Lara Sophie noch ein Lied spielen?
0: Ja, klar. Super, Dino, toll, dass du uns geschrieben hast. Danke.
1: Ja, und übrigens, wir freuen uns natürlich auch über weitere Spieltipps oder was auch immer du uns schreiben magst. Einfach eine Mail schreiben an radino@meinkinderradio.at.
0: Genau. So, und jetzt dein Lied, Lara Sophie.

bin's, dein Radino. Gefällt dir mein Radio? Schon, Dino, toll, so ein eigener Radiosender. Und ich hab gesagt, in meinem Radio muss es Dino viele Geschichten geben, weil ich Geschichten nämlich liebe. Und deshalb gibt's jetzt jede Stunde eine Geschichte. Gleich kommt wieder eine. Viel Spaß!

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1: Hallo, hier ist der David. Wenn die Zeichnung nicht passt, du dich bei der Hausaufgabe verrechnet oder verschrieben hast, kein Problem, wenn du einen Radiergummi dabei hast. Aber wie funktioniert so ein Radierer eigentlich? Wenn du mit Bleistift schreibst, dann bleiben winzige Graphitteilchen an den Papierfasern hängen. Die lassen sich mit dem Radiergummi wieder wegrubbeln und bleiben an den Gummifusseln haften. Radiergummi kannst du aber auch selbst herstellen, etwa aus Löwenzahnwurzeln. Dazu brauchst du etwa eine Handvoll davon. Dann schneidest du sie ganz klein, gibst Wasser dazu und pürierst das Ganze mit dem Pürierstab. Ein Erwachsener hilft dir sicher dabei. Jetzt hast du braunen Matsch. Nimm ein Baumwolltuch und siebe den Matsch durch. Dann die Flüssigkeit auffangen und ein wenig Essig dazugeben. Dann entstehen kleine weiße Flocken, die du abschöpfen und zu einem Radiergummi kneten kannst. Lass ihn über Nacht trocknen und fertig. Sicher, kaufen geht natürlich schneller, aber so hat man Spaß beim Herstellen und lernt noch ein bisschen was dabei.
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0: erzählen.
1: Zoe spielt mit Herrn Quack-Quack, ihren Freunden Finn und Tanja Kaufhaus. Gerade hat sie ihrer Ente ein Märchenbuch verkauft und möchte nun kassieren.
2: Bitte, ihr Märchenbuch. Hier ist ihr Wechselgeld, lieber Herr Quack-Quack. 1, 2, 3, 4, 5, 6, 7.
3: Danke, ich bin schon sehr gespannt.
1: Als nächstes bedient sie dann Finn und Tanja.
2: Willkommen im Zoes bunten Kinderkaufhaus. Was wünschen Sie bitte?
4: Wir hätten gern ein Puzzle.
2: Wir haben ganz tolle Puzzles. Komm mit, Quack-Quack, wir zeigen sie ihm. Hier ist die Buchabteilung. Und da ist die Spielzeugabteilung.
4: Da sind die Puzzles.
3: Ich zeig dir mein Lieblingspuzzle.
1: Plötzlich juchzt Tanja vor Freude.
4: Ich glaube, Tanja hat was gefunden, das ihr gefällt.
5: Die sind so wundertoll. Ich mag die Farben.
1: Tanja sitzt vor einer Auswahl bunter Schleifen. Eine ist schöner als die andere.
4: Die blaue Schleife würde Sally besonders gut stehen.
5: Nein, tut mir leid. Ich brauche sie alle für meinen Haarschleifen-Regenbogen.
4: Aber ich möchte doch nur eine.
5: Für einen Regenbogen braucht man alle 7 Farben. Rot, Orange, Gelb, Grün, Blau, Dunkelblau und Violett.
2: Oh. Zeit für Zoes Zauberschrank!

0: für mich.
1: Hoffentlich werden wir heute alle Friseurin.
0: Hä? Nein. Heute werden wir im Regen spielen.
2: Diesmal findet Zoe zu ihrer Verwunderung eine Regenjacke im Zauberschrank.
3: Meine Zauberwelt ist groß. Los, kommt mit, jetzt geht es los.
2: Glitzerstrahlen kommen aus dem Zauberschrank und los geht es in Zoes Zauberwelt. Alle tragen jetzt Regenkleidung und stehen im strömenden Regen. Gut gelaunt hüpfen sie durch die Pfützen. Quack-Quack leistet ihnen wieder Gesellschaft. Und auch Soggy, der kleine Frosch, ist diesmal mit von der Partie. Beide Stofftiere sind quietschlebendig.
1: Flitscheplatsche!
4: Flausche Federn, wir werden klitsche-klatsche nass.
0: Keine Sorge, Quack-Quack. Der Regen hört sofort auf.
2: Von einer Sekunde auf die andere scheint wieder die Sonne. Zusammen mit den letzten Regentropfen zaubert sie einen wunderschönen Regenbogen an den Himmel.
5: Stark! Ich habe noch nie gesehen, dass es so schnell aufhört zu regnen.
0: In meiner Welt hört es immer so schnell auf zu regnen, Finn.
4: Es könnte aber gleich wieder anfangen.
2: Quack-Quack schüttelt sein Gefieder und beschert allen noch einen unfreiwilligen Regenguss.
4: Oh, entschuldigt, mit Regenschirm wäre das nicht passiert.
2: Zoe läuft zu einem Baum, an dessen Äste Regenschirme hängen.
1: Hier sind Regenschirme.
5: Jetzt brauchen wir sie aber nicht mehr.
2: Zoe holt einen Schirm vom Baum, spannt ihn auf und setzt sich hinein.
0: Diese Schirme sind nicht für den Regen. Diese Schirme sind zum Rutschen da.
4: Ist das auch nicht gefährlich, Zoe?
0: Kein bisschen. Du kannst beruhigt einsteigen.
2: Jetzt nehmen sich auch Tanja und Finn einen Schirm. Als Tanja ihren Schirm vom Ast nimmt, fällt ihr ein rotes Band auf.
1: An dem hängt ein hübsches rotes Band. Das muss meiner sein.
2: Tanja bindet sich das rote Band um ihren Bauch.
5: Komm schon, Soggy. Der grüne ist für uns.
2: Jetzt spannen auch Tanja und Finn ihre Schirme auf und setzen sich hinein.
0: Hui! Hui!
2: Schon rutschen alle in ihren Schirmen einen großen Hügel hinunter. Macht das Spaß! Unten angekommen, fliegt ihnen noch ein orangefarbenes Band entgegen.
5: Mann, war das stark!
1: Das hat Spaß
0: ja,
1: gemacht! Oh, da ist noch ein Band! Heute muss mein Glückstag sein!
2: Tanja bindet sich auch dieses Band um den Bauch. Dann entdeckt sie noch ein gelbes Band.
1: Ah, oh, da ist noch ein Band. Ich frag mich, wo diese wundertollen Bänder herkommen. Egal.
2: Soggy hüpft in den Pfützen herum und fühlt sich pudelwohl. Die Kinder schauen ihm nicht lange zu und fangen selbst an, von einer Pfütze zur nächsten zu hüpfen. Während Soggy herumplanscht, tauchen plötzlich zwei Froschmädchen auf und sehen ihm zu.
0: Guck mal, Soggy hat zwei Freundinnen.
2: Zoe hat eine tolle Idee.
0: Spielen wir, dass wir alle Frösche sind.
2: Alle hocken sich um eine Pfütze herum und quaken um die Wette.
6: Quark, quark, quark, quark.
7: Sieben kleine Frösche, die Pfützen lieben. Einer aus sechs, sechs sind geblieben. Sechs kleine Frösche fühlen sich wie im Glück. Einer aus sechs, fünf bleiben zurück. Fünf kleine Frösche, ja, das sind wir. Einer hops weg und vier bleiben hier. Vier kleine Frösche spielen und springen. Einer hops weg, drei bleiben und singen. Drei kleine Frösche, die sind noch dabei. Einer hops weg und übrig sind zwei. Zwei kleine Frösche rufen Hurra. Einer hops weg und einer bleibt da.
4: Ein kleiner Frosch ist jetzt allein. Er hops gleich los, um bei dir zu sein.
2: Quack-Quack findet Zoe vor einem Baum, an dem ein weiteres Band hängt.
4: Zoe, hier bist du also hingehüpft.
0: Sieh mal, was ich gefunden habe, Quack-Quack.
1: Oh, Zoe, du hast ein Band gefunden. Wundertoll. Ein grünes Band. Erst habe ich ein rotes gefunden, dann ein orangenes, dann ein gelbes.
5: Und ich habe ein blaues gefunden.
4: Klasse, genau die Farben des Regenbogens. Jetzt fehlen uns nur noch zwei Farben.
0: Wo ist denn der Regenbogen?
2: Zoe schaut hinauf zum Himmel, kann aber nirgendwo einen Regenbogen entdecken.
5: Eben war er noch da oben.
0: Goldiger Zauberschrank, der Regenbogen muss vom Himmel gefallen sein.
2: Tanja nimmt die bunten Bänder und läuft mit ihnen hin und her. Quak-Quak findet das gar nicht gut. Er fliegt hinterher und greift nach den flatternden Bändern.
1: Toll! Ich hab einen Regenbogen!
4: Nein!
1: Hey!
4: Die sind nicht für dich, Tanja, die gehören in den Himmel.
0: Wir hängen den Regenbogen wieder auf. Aber zuerst suchen wir die fehlenden Farben. Komm mit!
2: Gemeinsam machen sich alle auf die Suche. Finn guckt in einem Vogelnest nach, Tanja hinter den Büschen und Zoe sogar in einer Höhle. Sie kann nichts sehen, weil es sehr dunkel ist. Aber Quak-Quak mit seinen guten Augen findet dort ein dunkelblaues Bad. Zoe ist sehr stolz auf ihn. Schnell laufen sie zu den anderen.
0: Quak-Quak hat das dunkelblaue Band in einer schwarzen Höhle gefunden.
4: Juhu! Vielen lieben Dank. Oh, da kommt Soggy.
2: Alle laufen Soggy entgegen, der auch ein Band gefunden hat, das er den Kindern stolz präsentiert.
0: Soggy hat das violette Band gefunden.
1: Jetzt haben wir alle sieben.
5: Komm mit, Soggy. Wir hängen den Regenbogen wieder in den Himmel.
2: Ein Heißluftballon steht für die Abenteurer bereit und bringt sie zu Frau Sonne.
0: Mit dem Heißluftballon bringen wir die Regenbogenbänder wieder nach oben in den Himmel.
1: Und wenn nun eins wieder herunterfällt, darf ich es dann behalten?
5: Ein Regenbogen muss alle sieben Farben haben, Tanja.
1: Ich weiß.
0: Und Frau Sonne wird den Regenbogen gut festhalten, damit er nicht mehr herunterfällt.
4: Na, hoffentlich fängt es nicht an zu schütten, während wir durch die Luft segeln.
0: Da ist ja Frau Sonne. Hallo. Wir möchten den Regenbogen wieder in den Himmel hängen. Können Sie uns helfen?
8: Das würde ich sehr gerne, aber diese dicke Wolke da hängt mir im Weg.
0: Ich schieb sie weg.
1: Das kriegst du hin.
6: Hui.
2: Quak-Quak formt sich zu einer Rutsche und Zoe lässt sich vom Ballon auf eine Wolke gleiten. Von dort aus schiebt sie die anderen Wolken, die Frau Sonne verdecken, zur Seite. Danach lassen die Kinder die Bänder aus dem Korb in den Himmel flattern. Oh. Frau Sonne freut sich.
4: Toll.
1: Eins.
0: Rot.
1: Zwei.
0: Orange.
1: Drei.
0: Gelb.
1: Vier.
0: Grün.
1: Fünf.
0: Blau.
1: Sechs.
0: Dunkelblau.
1: Sieben.
0: Violett.
6: Der Regenbogen.
1: Ja. Ja.
0: Juhu. Ja.
2: Als Zoe und ihre Freunde wieder gelandet sind, bewundern sie den schönen Regenbogen von der Erde aus.
1: Wirklich wundertoll. Da oben gehört er hin.
2: Goldene Glitzersterne schweben herbei und bringen die Kinder zurück in Zoes Zimmer.
0: Wir sind zu Hause.
2: In diesem Moment kommt Zoes Vater herein.
0: Papi, wir haben heute einen Regenbogen in den Himmel gehängt.
9: Fantastisch, ich liebe Regenbogen, diese herrlichen Farben.
6: Rot, orange, gelb, grün, blau, dunkelblau und violett.
9: Genau, was sagt ihr? Gehen wir ins Museum und sehen uns Bilder in noch mehr schönen Farben an?
6: Oh ja, los geht's.
9: Zieht lieber eure Regenmäntel an. Der Himmel ist sehr bewölkt.
0: Nein, Frau Sonne hat versprochen, dass sie heute den ganzen Tag scheint. Frau Sonne und ich sind sehr gut befreundet, weißt du?
9: Das glaube ich dir gern, Zoe. Das glaube ich dir.
2: Das war Hör mir zu.
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0: Bärbauch. Ja, ja.
1: Was für ein dino-tastisches Lied hier auf mein Kinderradio. Meine Freunde vor dem Radio, die kennen mich ja schon. Also eigentlich muss ich mich ja gar nicht mehr vorstellen. Aber ich mach's trotzdem. Ich bin Radino.
2: Ja, und ich bin Radinos Mama. Und wir spielen für dich hier den ganzen Tag dino-tastische Lieder und Geschichten.
1: Ja, und weißt du, was man da ganz toll machen kann? Tanzen und singen und springen. Machen wir das beim nächsten Lied alle gemeinsam?
2: Na klar, mein Frechdachs. Und du vor dem Radio, mach doch auch mit. Singen, springen, tanzen, ganz egal, ob nur eins davon oder alles gleichzeitig. Das wird sicher ein Dino-Spaß.

0: Und weil ich meine Oma und meinen Opa so lieb hab, kommt jetzt ein Lied von früher.
1: Hier kommt ein Klassiker der Musikgeschichte auf mein Kinderradio.
0: Das ist die Auszeit für Oma und Opa.

0: Spielen, spielen, spielen. Jetzt ist nämlich Spielzeit auf meinem Kinderradio und bei dir daheim hoffentlich auch. Spielzeit und Liederzeit. Ich habe wieder eins aus meiner ganz geheimen Liederkiste geschnappt. Los geht's.
1: Da können sich die Buchstaben noch so bemühen. Beim Punkt ist der Satz zu Ende. Anders ist es beim Komma. Da geht die Satzreise noch weiter. Nach jedem Komma hörst du einen kleinen Trommelwirbel. Und nach jedem Punkt einen Pauken.

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10: Am Mikrofon ist der David. Hallo. Die Schleiereule ist ein Raubtier, welches im Dunkeln leuchtet. Das klingt vielleicht seltsam, aber Forschende haben herausgefunden, dass das weiße Federkleid der Eule ihr beim Jagen hilft. In einer Studie haben die Wissenschaftlerinnen und Wissenschaftler 69 weiße Schleiereulen genauer untersucht. Sie wollten wissen, warum diese Vögel trotz ihrer Helligkeit erfolgreich Mäuse fangen. Es hat sich herausgestellt, dass die weißen Eulen bei hellem Mondlicht besonders schlau sind. Sie fliegen bewusst in Richtung des Mondes und jagen auf hellen Flächen. So können sie mehr Mäuse fangen, weil das helle Licht die Mäuse kurz erschreckt und sie stillhalten, was der Eule den entscheidenden Vorteil verschafft. Die Forscher haben das sehr spannend gefunden, denn das zeigt, dass manchmal Auffälligkeit in der Natur nützlich sein kann. Der höchste Baum in Ostasien steht anscheinend im Land Taiwan. Forschende haben dort einen riesigen Baum entdeckt, der Himmelsschwert des Dan-Flusses genannt wird. Er ist 84,1 Meter hoch und das ist höher als der Stephansdom in unserer Bundeshauptstadt Wien. Er gehört zu den Taiwania-Bäumen, die von den einheimischen Rukai Bäume, die den Mond treffen, genannt werden. Die Suche nach dem Baum war sehr abenteuerlich, weil das Gelände in den Bergen schwer zugänglich ist. Mithilfe von Laserscans aus Flugzeugen und vielen freiwilligen Helfern sind über 900 große Bäume gefunden worden. Schließlich sind die Experten dann auf diesen einen Baum geklettert und haben ihn vom Boden bis zur Spitze abgemessen. Laut den Forschern gibt es weltweit nur wenige Orte, an denen Bäume so hoch wachsen können. Nicht jeder darf für die Königin bauen. Junge Arbeiterbienen, die gerade mal 5 bis 15 Tage alt sind, kümmern sich um eine besondere Aufgabe, den Bau von Königinnenzellen. Diese Zellen sind anders als die normalen sechseckigen Waben, denn sie sind länger und haben eine ganz besondere Umgebung. Die jungen Bienen sind dabei ein wenig wärmer als die anderen und nutzen spezielles Wachs, das sie mit besonderen Fettsäuren mischen. Diese besonderen Zellen helfen den Königinnenlarven, sich gesund zu entwickeln. Früher hat man gedacht, dass nur Gilet Royal, also eine besondere Nahrung, wichtig ist, um eine Königin wachsen zu lassen. Aber jetzt wissen wir, Auch das richtige Zuhause spielt eine entscheidende Rolle.
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4: Hallo, ich bin die Anna. Und heute sprechen wir darüber, wie man ein Handy ganz zu Beginn einstellt. Wenn du schon etwas größer bist, bekommst du vielleicht schon bald dein erstes eigenes Handy. Oder du kennst das von älteren Geschwistern. Das erste Smartphone ist da und die Freude ist groß. Aber bevor es richtig losgehen kann, muss das Handy noch eingerichtet werden. Das macht ihr am besten gemeinsam, du und deine Eltern. Stellt auf dem Handy ein, dass du nicht alles machen darfst, was Erwachsene können. Ein Auto lenken darfst du ja auch noch nicht. Also das ist ganz normal, dass es Dinge gibt, die für dich als Kind noch zu kompliziert oder schwer zu begreifen sind. Auch am Handy. So könnt ihr zum Beispiel verhindern, dass du nicht versehentlich echtes Geld in einem Spiel ausgibst oder kleine Programme runterlädst, die dann vielleicht Schaden anrichten. Dazu könnt ihr die In-App-Käufe und das Downloaden sperren. Auch welche Webseiten im Internet du dir anschauen kannst und welche nicht, lässt sich einstellen. Vieles davon geht in den Einstellungen direkt am Handy. Am besten ist aber natürlich eine Kinderschutz-App. Die kann dann alles auf einmal. All das ist übrigens auch hilfreich, wenn es nicht um dein eigenes Handy geht, sondern um das deiner Eltern, wenn du ab und zu mal drauf spielen darfst. Also, vor dem Start in die Handywelt gemeinsam alles einrichten. So weißt du, was du darfst und was gesperrt ist, damit du sicher und entspannt loslegen kannst.
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0: Beste war ein riesiger Ochsenfrosch. Ich muss sagen, der sieht unserem Bürgermeister sehr ähnlich. Er ist doch auch sehr dick und hat einen sehr breiten Mund. Der Bürgermeister hat gesagt, dass er den Frosch morgen unten am Gänseteich freilassen will. Und weil ich so nah daran wohne, wollen mich die amerikanischen Gäste bei dieser Gelegenheit gleich besuchen und bei mir zu Abend essen. Wie schade, dass mein Cousin Bertram auf Weltreise ist. Der kennt sich nämlich mit fremden Kulturen aus. Ich möchte doch alles richtig machen. Hoffentlich gefällt es den amerikanischen Gästen bei mir. Ob wir einander verstehen? Ich kann doch gar kein Englisch. Aber einen Apfelkuchen habe ich gebacken. Der duftet herrlich. Bloß, ob man in Amerika auch Apfelkuchen mag? Ich werde erst einmal die Küche aufräumen. Hier liegen noch die Apfelschalen vom Kuchenbacken herum. Irgendwie sind die viel zu schade zum Wegwerfen. Sie duften so gut. Da fällt mir etwas ein. Meine Großmutter hat aus Apfelschalen immer einen Tee bereitet. Das werde ich jetzt auch machen. Ich koche ein wenig Wasser und gieße es über die Apfelschalen. Nun muss der Tee noch eine ganze Weile ziehen. Inzwischen will ich in den Garten gehen und nachgucken, ob dort alles in Ordnung ist. Ach, da sitzt ja der gelehrte Graugänserich Herr Günther. Und neben ihm die kleine Schnecke Monika Häuschen mit ihrem besten Freund, dem Regenwurm Schorsch. Hoffentlich sind die drei morgen Abend auch hier. Ich würde sie zu gern meinen amerikanischen Gästen zeigen. Ob es in Amerika auch Regenwürmer gibt?
1: Ach, was für ein netter Abend. Ist es nicht herrlich heute?
2: Also ich finde es bisher eher mittelprächtig. Was gibt es denn zum Abendessen?
0: Ja, das Abendessen. Ich habe schon alles für morgen vorbereitet. Neben dem Schuppen steht ein Korb mit Zuckermais und frischen Kartoffeln. Den Mais will ich dann über der Feuerschale rösten. Mais wächst schließlich auch in Amerika. Dann fühlen sich die weitgereisten Gäste bestimmt gleich wie zu Hause.
3: Herr Günther, Sie sollten nicht immerzu ans Futtern denken.
2: Aber woran sollte ich denn sonst denken?
3: Na, ans Spielen.
1: Wir wollten doch ein lustiges Abendspiel machen, bevor wir schlafen gehen und Sie zum Gänseteich zurückflattern.
2: Mit hungrigem Magen kann ich nicht spielen und auch nicht zurückflattern. Ich brauche noch etwas zu essen. Was könnte ich denn nehmen?
0: Hauptsache, der Gänserich geht nicht an meinen Zuckermais. Woran muss ich noch denken? Getränke! Ich habe für meine Gäste extra große Becher besorgt. Eigentlich sind das Krüge, aber man kann gut aus ihnen trinken. In Amerika ist nämlich alles viel größer als bei uns.
3: Jetzt futtern Sie einfach ein bisschen Löwenzahn und dann lasst uns endlich spielen.
2: Ja, Löwenzahn ist eine gute Idee.
1: Was machen wir denn für ein Spiel? Wir könnten mit Püppchen spielen.
3: Nö, das könnten wir nicht.
1: Stimmt, wir haben ja kein Püppchen. Ich könnte mir vielleicht eins zum Geburtstag wünschen.
2: Also darauf kann ich nicht warten. Es dämmert schon und ich möchte zurück zum Gänseteich fliegen.
1: Herr Günther hat recht, es ist schon sehr dunkel. Vielleicht sollten wir lieber schlafen.
3: Nö, das ist doch gerade gut, wenn es dunkel wird. Dann können wir nämlich Geisterjagd spielen.
1: Da mache ich nicht mit. Ich fürchte mich vor Geistern.
3: Aber wir tun doch nur so. Das wird lustig.
1: Vielleicht wird es aber auch gefährlich.
3: Quark mit Quatschsoße.
2: Also in diesem Garten gibt es wirklich nichts, wovor man erschrecken müsste.
0: Das stimmt natürlich. Aber etwas Merkwürdiges geht hier im Garten trotzdem vor sich. Gestern hat nämlich jemand meine Mülltonne umgekippt und den ganzen Inhalt auf der Straße verteilt. Ob das der Wind war? Hoffentlich passiert das heute Nacht nicht wieder. Wenn die Gäste kommen, soll doch alles sauber und ordentlich sein.
2: Mich bringt jedenfalls so leicht nichts aus der Fassung.
3: Das ist der Mond.

0: der Herr Günther muss es ja wissen. Dann spielen wir jetzt Geisterjagd.
1: Und ich werde erst einmal zurück ins Haus gehen und ein frisches Tischtuch für morgen heraussuchen. Das ganze Haus duftet nach Apfeltee. Er hat eine schöne goldbraune Farbe angenommen. Ich gebe einen Spritzer Zitrone dazu und einen kleinen Löffel Honig. Kurz umrühren. Ach, einfach köstlich. Das könnte ich meinen Gästen morgen auch anbieten. Aber ob sie Tee mögen? Ich glaube, in Amerika trinkt man am liebsten Cola. Ach, ich bin so unsicher. Hoffentlich geht das gut.
2: Wie spielt man denn nun Geisterjagd, Schorsch?
0: Na, ganz einfach. Das ist wie Verstecken, bloß im Dunkeln. Einer von uns ist der Geist und die anderen beiden gehen auf Geisterjagd.
2: Aber wir sehen doch gar nichts im Dunkeln.
0: Das ist ja der Witz an der Sache. Herr Günther muss sich als Erster verstecken und stößt einen Geisterschrei aus.
2: Was ist denn ein Geisterschrei?
0: Na, huhu, oder
1: puh. Huch. Was war denn das? Das klang aber gespenstisch.
2: Ich finde das sehr gruselig. Kann Herr Günther nicht etwas Netteres rufen? Sowas wie, hallo, ihr müsst keine Angst vor mir haben. Ich bin bloß der kluge Herr Günther.
3: Also, das würde mir auch gefallen.
0: Aber es geht nicht, sonst wäre das ja eine Gänsejagd und keine Geisterjagd. Es muss unbedingt ein Geisterschrei sein.
3: Also gut. Und was passiert nach meinem Geisterschrei?
0: Ich spitze meine Ohren und höre, aus welcher Richtung er gekommen ist.
3: Ein Regenwurm hat keine Ohren.
0: Ich werde sie trotzdem finden.
2: Ich glaube, ich habe das Spiel verstanden. Wir können anfangen, Herr Günther. Sie müssen sich verstecken.
3: Also meinetwegen. Ich weiß auch schon wo.
0: Ich tippe mal auf das Salatbeet.
3: Wie hast du das nur herausgefunden? Jetzt muss ich mir ein anderes Versteck ausdenken. Wie ärgerlich. Oh, vielleicht gehe ich ins Gebüsch da drüben, da ist es schön dunkel. Ha, dort findet mich keiner.
2: Schorsch, was war das?
0: Bloß der Herr Günther, du bist manchmal eine ganz schöne Schisserschnecke.
2: Aber da ist was im Gebüsch.
0: Na klar ist da was im Gebüsch, und zwar der Herr Günther.
2: Schorsch, wollen wir den Herrn Günther zusammensuchen? Allein fürchte ich mich.
0: Na, von mir aus. Und jetzt sei still, Monika, damit wir hören, wo Herrn Günthers Geisterschrei herkommt.
2: Da war es schon wieder.
0: Also, Sie müssen schon ein ordentliches Geistergeräusch machen, Herr Günther, sonst können wir Sie nicht finden.
3: Ich versuche es.
0: Na bitte? Geht doch. Ich hätte gar nicht gedacht, dass Herr Günther so einen schönen, grausigen Geisterschrei hinbekommt.
2: Mir war er ein bisschen zu gruselig. Da läuft mir gleich ein kalter Schauer übers Häuschen.
1: Puh, das klang wirklich unheimlich. Na, zum Glück weiß ich, dass es der Gänserich war. Wenn ich nur ein sauberes Tischtuch finden würde. Tja, zu dumm. Die sind wohl alle bekleckert. Aber das macht nichts. Wozu habe ich denn eine Waschmaschine?
0: Los, Monika, das kam von da drüben. Gleich haben wir Herrn Günther. Huch, ich bin an etwas Weiches, Weißes gestoßen.
2: Ist das ein Gespenst?
0: Nö, das ist der Bauch von Herrn Günther. Gewonnen! Sie können mit dem Geistergeschrei aufhören, Herr Günther.
2: Wir haben Sie gefunden.
3: Oh, aber meine Schreie gehören doch gar nicht zum Spiel. Ich bin in der Dunkelheit gestürzt. Ich habe mich verletzt.
2: Auweia! Armer Herr Günther! Tut es sehr weh?
3: Natürlich tut es sehr weh. Ich bin auf meinen Bürzel gefallen.
0: Na, da kann es ja nicht so schlimm sein. Der ist mächtig gut gepolstert.
3: Aber ich bin verletzt. Ich habe ganz sicher eine Bürzelverstauchung. Au!
2: Oh nein, was für ein Unglück!
0: Da ist doch gar nichts zu sehen.
3: Es ist ja auch dunkel.
1: So, ich stecke meine Tischtücher schnell in die Waschmaschine, schütte Waschpulver dazu und stelle sie an. Nanu, da tut sich ja gar nichts. Ist der Stecker auch drin? Was ist denn da los? Oh je, ich fürchte, meine Waschmaschine ist kaputt gegangen. Was mache ich denn nun? Was sollen denn meine Gäste von mir denken? In Amerika hat man ganz sicher immer frische Tischtücher parat.
3: Oh, diese Schmerzen.
2: Ich muss mir die Verletzung unter der Gartenlaterne ansehen. Kommen Sie mal hier rüber.
3: Ich kann nicht.
2: Dann müssen wir sie rüber tragen. Los, pack mal mit Anschorsch. Er bewegt sich keinen Millimeter.
0: Ich glaube, Sie hätten nicht so viel Löwenzahn essen dürfen. Sie sind eindeutig zu schwer.
2: Jetzt könnten wir einen Superhelden gebrauchen.
0: Der ist doch schon da. Hier kommt Super George.
2: Ich meinte eigentlich einen richtigen Superhelden.
4: Hat mich jemand gerufen?
2: Naja, wir könnten Hilfe gebrauchen. Wir wollen Herrn Günther ins Licht ziehen.
0: Der ist aber zu dick für uns.
3: Ich bin nicht dick. Ich bin lediglich stattlich. Au. Und verletzt. Verletzt bin ich auch.
4: Okay, okay. Dann komme ich ja gerade richtig.
3: Ah, nicht so grob. Loslassen. Du hast mich gekratzt. Du musst dir mal die Fingernägel schneiden. Au!
4: Gerettet.
2: Vielen Dank, mein Held.
4: War mir eine Ehre.
2: Er ist nicht nur ein Held, sondern auch bescheiden. Und er sieht so gut aus mit dieser verwegenen Maske.
1: Was ist denn da draußen für ein Tier in meinem Garten? Ich kann es gar nicht richtig erkennen in der Dämmerung. Ich werde mal rausgehen und nachschauen.
0: Dich habe ich noch nie hier gesehen. Wie heißt du denn?
4: Ich bin Rambo.
0: Rambo. Das klingt nach Randale und Rambazamba. Das gefällt mir.
3: Aber mir gefällt das gar nicht.
2: Und wieso nicht?
3: Er ist ein Waschbär. Das erkennt man sofort an der schwarzen Maske und dem geringelten Schwanz. Au!
1: Ein Waschbär ist das? Dann ist das wohl der Tunichtgut, der seit Tagen meinen Komposthaufen verwüstet. Ob er auch an meiner Mülltonne war? Ich schaue ihn mir mal genauer an. Also eigentlich sieht er richtig niedlich und unschuldig aus.
2: Ist er nicht putzig mit seinen Öhrchen und den Knopfaugen?
4: Putzig? Hallo, ich bin ja wohl cool. Yeah, was geht ab, Leute?
0: Hier geht gar nichts ab. Hier ist alles solide verarbeitet.
4: Ich meinte doch, was macht ihr so?
0: Na, wir buddeln ein bisschen rum.
2: Und wir kriechen durch die Gegend.
3: Vor allem essen wir gern. Au.
2: Du kannst mitmachen, wenn du willst, Rambo.
4: Yippie, yam, yam. Ist das eine Einladung zum Essen?
0: Und zum Buddeln und Rumkriechen.
2: Ich bin übrigens Schnecke Monika.
4: Eine Schnecke? Das ist ja super.
0: Und ich bin der Regenwurm Schorsch.
4: Ein Regenwurm? Ich freue mich riesig.
0: Monika, der redet aber komisch.
2: Das muss doch so sein. Er ist schließlich ein Superheld. Die reden bestimmt alle so.
1: Also, so gern ich den Tieren zuhören möchte, ich muss erst einmal mein Tischdeckenproblem lösen. Vielleicht finde ich im Schuppen etwas Brauchbares. Ha! Ich wusste es. Da steht der alte Waschbottich meiner Großmutter und ihr Waschbrett. Dann wasche ich das Tischtuch eben einfach mit der Hand. Ich lasse mit dem Gartenschlauch Wasser in den Bottich. Nun stelle ich das Waschbrett ins Wasser und schrubbe mein Tischtuch darüber. Das macht sogar Spaß. Aber, puh, ein wenig außer Atem komme ich dabei. Wenn ich mir überlege, dass meine Großmutter so ihre Wäsche waschen musste. Das ist wirklich ganz schön anstrengend. Aber die Flecken sind raus. Nun muss das Tischtuch noch auf der Wäscheleine trocknen. Und ich mache erst einmal ein Verschnaufpäuschen und trinke meinen Apfeltee.
2: Was haben wir für ein Glück, dass Rambo hier im Garten ist?
3: Oh, einerseits ja, aber andererseits... Oh, ich bin so schwer verletzt, ich kann gar nicht klar denken.
5: Macht nichts. Denken wird überbewertet.
2: Versuchen Sie mal mit dem Bürzel zu wackeln, Herr Günther. Geht das?
3: Nur unter größten Schmerzen.
2: Dann sind Sie schwer krank.
5: Also wirklich, wo ist das Problem? Wenn man hinfällt, steht man wieder auf und weiter geht's, okay?
0: Ja, genau. Finde ich auch. Du gefällst mir.
5: Du gefällst mir auch gut. Richtig gut.
3: Oh, das könnte in einem schrecklichen Unglück enden. Au, wenn ich nur klar denken könnte. Mein Kopf, mein Bürzel, mein alles.
2: Keine Sorge, Herr Günther. Ich weiß, was da hilft.
3: Wirklich? Was denn?
2: Streicheln und ein Liedchen. Heile, heile Gänschen.
3: Was soll denn dieser Quatsch?
2: Herr Günther hat dein Schwänzchen.
0: Das ist ganz der Matsch.
5: Wow, das war ja eine super Show.
2: Ist es wieder gut, Herr Günther?
3: Nein. Oh, jetzt klebt auch noch Schneckenschleim an meinem Bürzel.
2: Armer Herr Günther. Ich werde Sie gesund pflegen. Was kann ich Ihnen denn Gutes tun? Möchten Sie vielleicht etwas essen?
3: Wie soll ich in dieser Situation ans Essen denken?
5: Also ich wäre dabei. Hier riecht es super gut.
3: Oh nein! Mir muss etwas einfallen. Ach, wenn mein Kopf nur nicht so benebelt von den Schmerzen wäre. Ha! Au! Ich habe es! Wir müssen tatsächlich etwas essen, und zwar von diesen dicken, saftigen Lauchstängeln. Köstlich! Au!
0: Das hätte mich auch sehr gewundert, wenn der Herr Günther mal nicht ans Fressen gedacht hätte.
3: Aber diesmal ist es wirklich wichtig.
0: Das behaupten Sie immer, und dann futtern Sie uns alles vor der Nase weg.
3: Aber nicht heute. Ihr müsst unbedingt ebenfalls von diesen Gräsern essen.
2: Schorsch! Fällt dir nichts auf?
0: Nee, was denn?
2: Herr Günther hat nicht gesagt, dass du gar keine Nase hast.
0: Na, das ist doch gut. Vielleicht hat ihm der Klopfer auf den Bürzel ein bisschen Benehmen beigebracht.
2: Nein, ich sage dir, da stimmt was nicht mit Herrn Günther.
0: Warte, ich mach mal einen Test. Herr Günther! Sitzt meine Frisur noch gut?
3: Das ist doch jetzt unwichtig. Ihr müsst schnell den Lauch essen, und zwar reichlich.
2: Siehst du, er hat vergessen zu sagen, dass ein Regenwurm gar keine Frisur hat.
0: Du hast recht, Monika. Vielleicht ist beim Herrn Günther im Kopf etwas durcheinander geschüttelt worden.
3: Esst jetzt endlich den Lauch!
2: Wir sollten lieber schnell tun, was er sagt.
0: Hast recht. Vielleicht ist er verrückt geworden.
5: Verrückte können gefährlich werden. Darin habe ich Erfahrung. Hier im Dorf sind einige verrückt. Die werfen mit Zeug nach mir, treffen aber nie. Naja, verrückt eben. Plem, plem.
3: Esst ihr jetzt endlich den Lauch?
2: Ja, ja, regen Sie sich bloß nicht auf, Herr Günther. Alles wird gut.
0: Gar nicht so übel. Doch übel. Oh, sogar sehr übel. Oh.
2: Lass mich mal kosten. Die Grasstängel schmecken irgendwie komisch. Jetzt habe ich einen pelzigen Geschmack im Mund.
0: Pfui, das Gras schmeckt widerlich.
3: Das ist ja auch gar kein Gras. Das sind die Lauchstängel des Knoblauchs.
2: Knoblauch? Wir haben Knoblauch gegessen?
5: Warum macht ihr denn so einen Blödsinn?
3: Knoblauch ist äußerst gesund. Er enthält viele Vitamine und hilft gegen Erkältungen und Krankheiten. Außerdem töten die Stoffe im Knoblauch Bakterien und Keime ab.
1: Also mir schmeckt Knoblauch sehr gut. Ich habe von meiner Großmutter ein Rezept für Tomatensauce. Da kommt immer eine Knoblauchzehe dran. ob ich diese Soße vielleicht auch für meine Gäste mache? Die schmeckt bestimmt gut zu Mais. In Amerika isst man zu allem Ketchup, hat uns der Bürgermeister erzählt.
5: Aber Knoblauch riecht widerlich.
1: Ja, das stimmt allerdings. Wenn man Knoblauch gegessen hat, riecht man ein bisschen merkwürdig aus dem Mund.
5: Knoblauch verdirbt mir jeden Appetit.
3: Zum Glück, das war ja auch der Sinn der Sache.
2: Och, vielleicht riecht es ja nicht ganz so schlimm.
5: Hauch mich mal an, Schorsch. Puh, du hast grauenhaften Mundgeruch.
0: So ein Mist aber auch. Ich gurgle mal. Ist jetzt weg?
2: Nein, es riecht immer noch schlimm. Wie ist es bei mir?
0: Du hast auch Mundgeruch, Monika?
2: Oh nein, wie peinlich.
1: Hier riecht es tatsächlich stark nach Knoblauch. Hoffentlich nimmt meine frische Wäsche diesen Geruch nicht an.
2: Was mache ich denn dagegen? Ich muss mir meine Raspelzähne putzen.
3: Das solltest du schön bleiben lassen.
5: Aber dieser Knoblauch riecht einfach grässlich, grausig, grauenhaft.
2: Dann isst doch auch eine Knoblauchknolle. Wenn wir alle nach Knoblauch riechen, merkst du es gar nicht mehr. Wir machen es uns einfach gemütlich.
0: Und halten uns die Nase zu.
3: Ein Regenwurm hat keine Nase.
2: Ach, was für ein Glück. Herr Günther ist wieder ganz der Alte.
0: So ein Mist aber auch.
5: Ihr habt alles ruiniert. Knoblauch kann ich nicht ausstehen. Jetzt muss ich mir was anderes zum Futtern suchen.
0: Wie ist das jetzt gemeint?
3: Ich fürchte, Rambo war eigentlich auf der Suche nach Schnecken und Würmern.
2: Na, so ein Zufall. Die hat er ja auch gefunden.
0: Warum hat er uns denn gesucht? Hat es sich im Garten rumgesprochen, dass man mit mir jede Menge Spaß erleben kann?
2: Oder dass ich eine sehr liebe und gutherzige Schnirkelschnecke bin?
3: Ich fürchte, er hat euch eher gesucht, weil ihr auf seinem Speiseplan steht. Waschbären fressen so ziemlich alles, was sie finden können. Obst, Nüsse, Getreide, Eier, Mäuse, Insekten, Vögel, Fische, Krebse, Frösche und eben auch Würmer und Schnecken.
2: Was?
0: Schnell weg, Monika!
2: Ich bin eine Schnecke. Bei mir geht nichts schnell.
3: Ihr müsst euch keine Sorgen machen. Ihr habt Glück, dass ihr einen so klugen und gelehrten Gänserich zur Seite habt. Waschbären mögen nämlich keinen Knoblauch.
1: Wirklich? Also das muss ich mir merken. Ich bin noch nicht sicher, ob ich einen Waschbären in meinem Garten haben möchte. Vielleicht könnte ich ihn mit Knoblauch vertreiben.
5: Ich sag doch, der Knoblauch hat alles ruiniert. Ein wenig Petersilie auf dem Regenwurm wäre super gewesen. Ein bisschen Dill auf der Schnecke wäre okay. Aber Knoblauch, das ist Humbug.
2: So, jetzt reicht's mir aber. Das finde ich nicht nett, Rambo. Ich hatte dich richtig gern. Und dann sagst du sowas? Schäm dich.
5: Du hast mich gern? So richtig von Herzen?
2: Hatte, sagte ich. Aber jetzt bin ich enttäuscht.
5: Das musst du nicht sein. Ich fresse niemanden, der mich gern hat. Großer Treueschwur. Schwör, schwör.
0: Na, wenn das so ist, dann hab ich dich vorsichtshalber auch ein bisschen gern.
5: Wirklich? Yeah! Wir müssen abklatschen. Gib mir 5.
0: 5 was? 5 Erdkrümel?
2: Oder 5 Blümchen?
5: Natürlich 5 Finger.
3: Ein Regenwurm hat keine Finger.
5: Und wie will er dann abklatschen?
0: Ist doch klar wie Tümpelbrühe. Mit meinem Regenwurm-Schwanzspitzenzipfelchen.
5: Und wie viel hast du davon?
0: Natürlich nur 1.
5: Okay, dann gib mir 1. Yeah!
0: Haha, das macht Spaß.
5: So, und jetzt muss ich nach was Vernünftigem zum Essen suchen. Auf dem Komposthaufen hier liegt immer eine Menge Zeug rum, was ich gebrauchen kann.
2: Meinst du das leckere Gras? Oder die schönen, angewelkten Blätter?
5: Nö, das will ich nicht. Aber Obst, yippie yam yam, das esse ich hier immer abends. Wow, eine Scheibe Brot. Mampf, mampf.
1: Also dann ist das wirklich der freche Waschbär, der immer diese Unordnung im Garten macht.
2: Aber das sind doch Abfälle. Willst du die wirklich essen?
5: Zeig mal. Ich muss erst untersuchen, ob das gut ist.
1: Huch, jetzt benutzt der Waschbär auch noch meinen Waschbottich. Den hätte ich wohl wegräumen müssen. Aber andererseits, bevor ich Obst esse, wasche ich es auch immer gründlich ab. Mein Brot würde ich aber nicht abspülen.
2: Also ich finde es sehr vernünftig, dass du alles abwäschst, bevor du es isst.
5: Ich wasche mein Essen doch nicht. Ich will nur erkennen, was es ist.
0: Dann brauchst du wohl eine Brille.
3: Waschbären können tatsächlich nicht besonders gut sehen. Sie erkennen auch keine Farben.
0: Keine Farben? Dann siehst du ja gar nicht, wie schön rosa ich bin.
5: Was ist denn rosa?
0: Ist doch klar wie Tümpelbrühe, die schönste Farbe der Welt.
2: Schorsch ist nämlich überall rosa.
5: Wie fühlt sich dieses Rosa denn an? Ist es vielleicht buckelig und rau?
0: Quark mit Quatschsoße. Mein Rosa ist schön glatt und weich.
5: Okay, zeig her.
0: Das kitzelt.
3: Weil Waschbären nicht gut sehen, tasten sie lieber.
0: Ich will aber nicht abgetastet werden.
5: Du fühlst dich merkwürdig an. Das muss ich genauer untersuchen.
0: Huch, was soll denn das jetzt? Nein, ich will nicht in den Waschbottich.
2: Das ist doch sehr nett von Rambo. Du bist bestimmt schmutzig geworden beim Buddeln in der Erde.
0: Ich will aber nicht gewaschen werden. Ich bin ein sehr sauberer Regenwurm.
3: Keine Sorge, Rambo möchte dich überhaupt nicht waschen.
2: Und warum schrubbt er den Schorsch dann?
3: Das sieht nur so aus.
0: Es fühlt sich aber auch so an.
3: Waschbären haben einen besonders ausgeprägten Tastsinn und 5 Finger, mit denen sie sehr geschickt umgehen können.
1: Ich habe auch 5 Finger und ich bin auch sehr geschickt damit. Ich kann einen Faden in ein ganz kleines Nadelöhr einfädeln.
3: An diesen Fingern sitzen viele Tasthärchen.
1: Haare habe ich allerdings nicht auf meinen Fingerkuppen.
5: Jetzt halt doch mal still.
0: Aufhören! Nicht unter Wasser kitzeln. Da verschlucke ich mich ja.
3: Rambos Finger sind von einer schützenden, dünnen Hornschicht umgeben und die weicht unter Wasser auf. Dann kann Rambo noch besser tasten und mit seinen Fingerkuppen fühlen.
1: Das stimmt. Hornhaut weicht im Wasser wirklich auf. Wenn ich lange bade, dann sehen meine Fingerkuppen immer ganz schrumpelig und aufgequollen aus.
3: Waschbären finden ihre Nahrung oft im Wasser. Und weil sie alles betasten und zwischen ihren Fingern drehen, sieht es so aus, als ob sie es waschen.
2: Dann müsste Rambo eigentlich Tastbär heißen und nicht Waschbär.
5: Jetzt weiß ich's. Du fühlst dich an wie ein Würstchen, Schorsch.
0: Ich bin aber kein Würstchen.
5: Keine Sorge, das weiß ich. Du bist ein Kumpel. Außerdem riechst du nach Knoblauch. Lässt sich auch leider nicht abschrubben. Kommt wohl von innen.
0: So, jetzt ist es aber mal gut. Ich will raus aus der Badewanne.
5: Okay, dann guck ich in die Mülltonne. Mach ich jeden Abend. Mal sehen, was ich dort finde.
1: Dann war das also wirklich der Waschbär, der gestern meine Mülltonne umgeworfen und ausgeleert hat. Jetzt werde ich aber ärgerlich. Wo ich doch morgen Besuch bekomme. Na, warte. Ich brauche ein Wurfgeschoss, um den Frechdachs zu vertreiben. Da, mein Gummistiefel. Zielen und Schuss! Ich glaube, ich habe ihn vertrieben. Jedenfalls sehe ich ihn nicht mehr.
6: Hey! Boo! Licht an! Lasst mich raus! Ich bin eingesperrt! Hilfe!
1: Oje, oje, jetzt fühle ich mich schlecht. Das war keine Absicht. Ich wollte den Waschbären doch nur vertreiben. Hoffentlich habe ich dem Kerlchen nicht wehgetan.
2: Hilfe, Herr Günther! Rambo ist in der Mülltonne eingesperrt.
0: Das geschieht ihm ganz recht. Was hat er auch darin zu suchen?
2: Aber wir müssen ihm helfen.
3: Mein Bürzel schmerzt noch immer. Außerdem ist die Mülltonne dreckig. Ich könnte mein vornehmes graues Gefieder beschmutzen.
6: Wenn ich den erwische, der mich eingesperrt hat, ich habe lange Krallen. Wer mir zu nahe kommt, hat nichts zu lachen.
1: Jetzt trau ich mich nicht mehr an die Mülltonne heran. So niedlich der Waschbär auch aussieht, ich glaube, er kann ganz schön ungemütlich werden. Was mache ich denn nun? Wenn ich den Deckel öffne, springt mich der Waschbär vielleicht an.
6: Hey, helft mir hier raus!
2: Los, Schorsch, wir retten Rambo. Wir müssen an der Mülltonne hochkriechen.
0: Nö, ich bin frisch gebadet. Ich krieche nicht an einer dreckigen Mülltonne hoch.
2: Dann halte dich an meinem Häuschen fest. Ich nehme dich Huckepack, Schorsch.
0: Das macht Spaß. Ja, mein Pferdchen.
2: Du bist ganz schön schwer, Schorsch. Aber ich schaffe es. Ich bin gleich oben. Das riecht hier aber nicht sehr fein.
0: Vielleicht hättest du auch mal baden sollen, Monika.
2: Das bin nicht ich. Ich glaube, es ist der Müll. Rambo! Hörst du uns?
6: Ich bin ja nicht taub. Schrei nicht so herum.
3: Waschbären haben sich auf sehr leise Geräusche spezialisiert. Sie können sogar das Graben eines Regenwurms in der Erde hören.
1: Also das ist wirklich kaum zu glauben.
0: Tja, so ein Regenwurm ist eben nicht zu überhören.
6: Könnt ihr mal mit eurem Palaver aufhören? Helft mir endlich!
2: Aber ich bekomme den Deckel nicht auf. Er sitzt so fest. Fass mal mit an, Schorsch.
0: Ich mach ja schon. Ich hänkle mich in den Griff ein. Ich habe nicht genug Kraft, obwohl ich ein sehr muskulöser Regenwurm bin.
2: Du musst dich von innen dagegen stemmen, Rambo.
6: Ich versuche es ja, aber das Ding klemmt.
2: Herr Günther, Sie müssen uns helfen.
3: Aber mein Bürzel.
2: Rambo hat Ihren Bürzel gerettet. Jetzt müssen Sie seinen retten.
3: Also gut, ich humpele zu euch herüber. Diese Schmerzen.
0: Jetzt haben Sie sich nicht so und kommen hochgeflattert zu uns.
1: Das ist wirklich eine dramatische Rettungsaktion. Hoffentlich schafft es der Gänserich, den Waschbären zu befreien.
3: Ich bin da. Igitt, ich sitze auf einer Mülltonne. Wie unpassend für einen gelehrten Gänserich wie mich.
2: Können Sie mit Ihrem Schnabel an dem Griff ziehen?
3: Dafür muss ich flattern. Wenn ich auf dem Deckel stehe, kann ich ihn schließlich nicht anheben. Also los. Ich versuche es.
5: Yeah! Yippie! Gerettet!
3: Aua! Mein Bürzel.
1: Bloß gut. Dem Waschbären ist nichts passiert.
2: Aber wo ist denn Schorsch hin?
0: Hier oben, über euch, auf der Laterne. Der Mülltonnendeckel hat mich wie ein Katapult hochgeschleudert. Kann mich mal einer hier runterholen? Die Lampe ist ganz schön heiß.
3: Ich kann nicht noch einmal hinauffliegen. Eine Rettungsaktion am Tag genügt mir. Nun ist mein Bürzel endgültig ruiniert.
5: Okay, kein Problem. Ich hol dich runter, Schorsch.
2: Du bist ja ein richtiger Kletterkünstler.
1: Kürzlich habe ich einen Film über einen Superhelden gesehen. Der ist genauso geschickt an einer Hauswand hochgeklettert wie der kleine Waschbär an der Laterne.
3: Waschbären leben eigentlich im Wald und deshalb können sie hervorragend auf Bäume klettern.
2: Du wohnst im Wald?
5: Yeah, da kann ich mich richtig gut verstecken und den Tag verschlafen.
3: Waschbären sind am liebsten in der Dämmerung oder in der Nacht unterwegs.
0: Hallo? Ich sitze immer noch auf der Lampe. Langsam versenge ich mir die Füße.
3: Ein Regenwurm hat keine Füße.
0: Ich brutzle trotzdem vor mich hin.
5: Komm her, Kumpel. So. Hab dich. Ich bring dich runter.
2: Rambo läuft ja kopfüber den Mast herunter.
1: Das sieht wirklich merkwürdig aus. Wenn die Katze vom Nachbarn den Baum herunterklettert, dann steigt sie immer zuerst mit dem Schwänzchen herab.
3: Das gelingt Rambo, weil er seine Hinterpfoten nach hinten verdreht. So kann er sich besser festhalten.
0: Schnell, schnell, schnell, Rambo! Bring mich zum Waschtrog! Ich muss mich abkühlen!
7: Puh, das war knapp. Beinahe wäre es verglüht, mein armes Regenwurmschwanzspitzenzipfelchen.
5: Das ist aber ein sehr schweres Wort. Regenwurmschwanzspitzelchen? No. Regenwurmschwanzspitzelchen? Regensturmschwanzspitzelchen? Regenwurm, Schwanz, Spitzen, Zipfelchen. Jetzt hab ich's.
0: Nein, du hast es nicht. Du sprichst es falsch aus.
5: Ich bin ja auch ein Amerikaner.
2: Er ist ein Amerikaner. Wie aufregend. Kein Wunder, dass du ein Superheld bist.
3: Poh, seine Familie lebt doch schon seit über 80 Jahren hier bei uns.
0: Und da redest du immer noch so komisch?
5: Humbug, ihr redet komisch. Ich rede völlig normal. So hab ich es von meinen Großeltern gelernt. Und die von ihren Großeltern. Und die kamen aus Nordamerika.
1: Der Waschbär kommt auch aus Amerika? Also so ein Zufall. Da bleibe ich doch noch ein bisschen wach. Vielleicht erfahre ich etwas, das mir hilft, morgen meine Gäste gut zu bewirten.
2: Nordamerika ist bestimmt sehr, sehr weit.
5: Kolossal weit. Meine Vorfahren sind mit einem großen Schiff hierher gereist.
0: Da hätten es deine Waschbären-Urgroßeltern aber gut. Ich würde auch gern mal mit einem großen Schiff verreisen.
3: Man muss leider dazu sagen, dass die Waschbären nicht freiwillig hierher gereist sind.
2: Nicht freiwillig?
3: Nein, sie wurden von Pelztierzüchtern hergebracht.
2: Von Pelztierzüchtern? Die wollten Pelze aus den Waschbär-Urgroßeltern machen? Das ist ja schrecklich.
0: Puh, bloß gut, dass mir kein Pelz wächst.
1: Die armen Tiere. Ich habe für den Winter zwar auch einen Pelzmantel, aber der ist aus Teddystoff und nicht aus Tierfellen. Warm hält er mich trotzdem.
5: Die Pelzhändler waren zum Glück nicht so schlau wie meine Urgroßeltern. Sie sind ihnen entwischt. Yeah, yeah.
3: Es gibt noch andere Tiere bei uns, die ursprünglich nicht hier lebten und eine weite Reise hinter sich haben.
2: Sind die etwa auch entführt worden?
3: Nicht unbedingt. Muscheln aus der Karibik hängen sich zum Beispiel oft außen an eine Schiffswand. Sie fahren als blinde Passagiere mit und gehen dann bei uns von Bord.
0: Das klingt aber sehr gemütlich.
3: Und Insekten aus Südamerika können sich in Obstkisten verirren, die mit dem Flugzeug transportiert werden.
1: Das erinnert mich an etwas. Die Verkäuferin im Dorfladen hat mir einmal erzählt, dass sie in einer Bananenkiste eine riesige Krabbenspinne gefunden hat. Die Verkäuferin hat sich furchtbar erschreckt. Aber ich glaube, die arme Krabbenspinne hat sich genauso erschreckt. Schließlich war sie plötzlich in unserem verregneten Dorf und nicht mehr in den sonnigen Tropen.
3: Die meisten exotischen Tierarten können bei uns aber gar nicht überleben.
5: Ja. Hier ist es ziemlich nass und kalt und das Futter ist manchmal auch ganz schön rar. Nicht gut.
3: Anderen Tieren gefällt es hier so gut, dass sie sich stark ausbreiten. Manche dieser Tiere sind schon vor sehr langer Zeit eingewandert und wir können uns heute gar nicht mehr vorstellen, dass sie aus einem fremden Land kommen. Auf einer meiner weiten und sehr bildenden Reisen habe ich erfahren, dass unsere Hauskatzen eigentlich aus Nordafrika stammen.
1: Wirklich? Na, das ist aber interessant. Und ich dachte, Katzen hat es hier schon immer gegeben.
3: Und Karpfen kommen eigentlich aus Asien.
1: Also das hätte ich wirklich nicht gedacht.
0: Habe ich vielleicht auch ein paar ferne Vorfahren? Vermutlich stamme ich von chinesischen Kaiserwürmern ab.
2: Stellt euch das mal vor, seine kaiserliche Hoheit Schorsch.
3: Nein. Regenwürmer gab es schon immer hier.
2: Und was ist mit Schnirkelschnecken?
3: Auch Schnirkelschnecken sind schon immer in unserem Garten zu Hause. Aber auf einer meiner weiten und äußerst bildenden Reisen habe ich von den afrikanischen Riesenschnecken gehört. Sie können bis zu 18 Zentimeter lang werden.
1: 18 Zentimeter? Wie praktisch, dass ich immer ein Maßband für meine Handarbeiten einstecken habe. Mal sehen, wie lang 18 Zentimeter sind. Donnerwetter! Das ist ja so lang wie meine Hand.
5: Oh yeah, diese Riesenschnecken sind wirklich riesig.
3: Diese Schnecken aus Afrika sind nach Amerika gekommen und nun fressen sie dort alles, was ihnen vor die Raspelzunge kommt. Sie können eine ganze Ernte vernichten. Sie futtern Erdnüsse, Melonen und sogar den Putz von den Wänden.
1: Oh, na da bin ich aber froh, dass es diese Schnecken nicht hier bei uns gibt. Ich mag den Putz an meiner Wand nämlich.
3: Diese fremden Arten können manchmal zu einer Bedrohung für die einheimischen Pflanzen und Tiere werden. Amerikanische Grauhörnchen zum Beispiel verdrängen unsere einheimischen Eichhörnchen.
7: Jawohl, die klauen die Nüsschen von den Eichhörnchen.
2: Das stimmt, das hat Eichhörnchen Heidi erzählt. Und das ist gefährlich, weil die Eichhörnchen dann im Winter verhungern müssen.
3: Der amerikanische Ochsenfrosch ist auch eins dieser Tiere.
5: Ochsenfrosch? Den kenne ich. Das ist ein Großmaul.
1: Jetzt muss ich aber mal genau zuhören. Vielleicht erfahre ich etwas Interessantes über dieses Tier.
3: Der Ochsenfrosch hat keine natürlichen Feinde hier und vermehrt sich deshalb sehr schnell. Sobald bei uns Ochsenfrösche in einem Teich sind, endet das in einer Katastrophe.
2: Katastrophen sind gefährlich.
1: Um Himmels Willen, warum denn das?
5: Ich mag Katastrophen. Ist es eine Katastrophe mit Krabum und Peng?
3: Nein, es wäre eine Katastrophe, bei der bald alle anderen Tiere im Gänseteich verschlungen oder vertrieben würden. Dort, wo ein Ochsenfrosch lebt, würde ich nicht schwimmen wollen. Dieser Frosch hat spitze Zähne und schnappt nach allem, was sich bewegt.
7: Etwa auch nach meinem Regenwurmschwanzspitzenzipfelchen?
3: Nach dem besonders.
7: So ein Mist aber auch.
5: Dann könnten wir gar nicht mehr abklatschen. Geht gar nicht. Gib mir eins. Yeah.
1: Ich muss den Bürgermeister unbedingt davon abhalten, den Ochsenfrosch in den Gänseteich zu setzen. Hoffentlich kann ich ihn überzeugen. Er ist leider manchmal etwas dickköpfig.
3: Deshalb ist es verboten, exotische Tiere in der Natur auszusetzen.
1: Es ist verboten? Das wird den Bürgermeister umstimmen. Er achtet nämlich sehr darauf, dass bei uns die Gesetze eingehalten werden.
2: Also ich bin wirklich froh, dass es diese amerikanischen Riesenfrösche nicht in unserem Gänseteich gibt.
5: Jetzt mach nicht alle Tiere schlecht, die aus der Ferne hierher gekommen sind. Als ob von euch keiner Humbug in Amerika anstellt.
3: Da hat Rambo allerdings recht. In Nordamerika zum Beispiel gab es bis vor ein paar Jahren keine Regenwürmer.
7: Keine Regenwürmer? Die armen Amerikaner.
2: Ja, aber wer lockert denn dort den Boden?
3: In Amerika ist der Boden anders als hier.
5: Yeah, ist ganz weich und federt wie ein Trampolin.
3: In der Tat. Dort bleibt nämlich das Laub auf der Erde liegen.
7: Ist ja ganz klar, weil keine fleißigen Regenwürmer dort aufräumen.
3: Aber auf dieser lockeren Laubschicht wachsen ganz andere Pflanzen als bei uns.
1: Wirklich? Ich muss mir unbedingt von den amerikanischen Gästen berichten lassen, wie diese Pflanzen aussehen.
3: Inzwischen allerdings haben sich in Nordamerika eingeschleppte Regenwürmer in Scharen ausgebreitet. Es gibt dort in manchen Wäldern eine regelrechte Regenwurmplage.
7: Das kann ich mir nicht vorstellen. Es kann niemals zu viel Regenwürmer geben.
3: Oh, doch. Die vielen Regenwürmer verändern den Boden. Dadurch können dort plötzlich verschiedene einheimische Pflanzen nicht mehr wachsen.
5: Seht ihr? Regenwürmer machen viel mehr Humbug als Waschbären.
3: Viele Tier- und Pflanzenarten wechseln jedes Jahr ihre Wohnorte. Einige von ihnen verdrängen die einheimischen Arten. Andere Zuwanderer dagegen stärken unsere Natur und bereichern sie. Es gibt bei uns zum Beispiel schon wild lebende Flamingos.
2: Rosa Flamingos?
3: In der Tat.
2: Wie exotisch.
5: Ich bin aber auch eine Bereicherung für den Garten. Ich räume nämlich auf.
1: Also ich finde eher, dass dieser kleine Waschbär mächtig Unordnung macht.
5: Überall wird bei euch Zeug liegen gelassen. Und ich räume das dann auf. Die Mülltonne räume ich sehr gern auf.
1: Bin ich am Ende vielleicht ein bisschen selbst schuld, dass sich der Waschbär hier so wohl fühlt? Ich habe in meinem Schuppen noch alte Sicherungsgurte. Die muss ich gleich suchen. Da sind sie. Damit verschließe ich den Mülltonnendeckel. Dann ist morgen alles ordentlich.
5: Mal sehen, was ich noch so finde. Ah, was haben wir denn hier Schönes? Ab damit in die Wanne und mal fühlen. Yippie, yam, yam. Ich weiß, was es ist.
1: Ich auch. Das war ein Maiskolben. Der ist doch für meine Gäste. Zum Glück habe ich reichlich davon.
5: Oh, vielleicht finde ich noch mehr.
1: Jetzt räumt der Waschbär meinen halben Schuppen aus. Er stellt wirklich viel Unsinn an. Oje, jetzt hat er die Apfelkiste entdeckt.
5: Yeah! Hier gibt es so viele leckere Sachen. Ich überlege gerade. Vielleicht ziehe ich hierher um. Zu euch.
7: Ach nö, dann müssen wir ja ständig Knoblauch futtern.
1: Ich bin auch nicht sicher, ob mir das gefällt. Ich sollte wohl besser kein Brot mehr auf den Komposthaufen werfen und die Schuppentür abschließen. Vielleicht schaffe ich mir einen Komposter mit Deckel an. Dann locke ich den Waschbären gar nicht mehr herbei.
3: Du solltest lieber im Wald wohnen bleiben. Das ist näher am Gänseteich.
5: Es gibt einen Gänseteich hier. Wow! Warum habt ihr das nicht gleich gesagt? Da muss ich sofort hin.
1: So niedlich der Waschbär ist, ich wäre wirklich froh, wenn er im Wald wohnen bleibt und nicht in meinen Schuppen zieht.
5: Ich schwimme doch so gern. Yeah, schwimm, schwimm. Dort kann ich im Wasser herummatschen und alles genau befühlen. Gibt es da auch kleine Fische?
3: Ja, die gibt es.
5: Oh, yippie! Und auch Frösche?
2: Ja, aber zum Glück keine Ochsenfrösche.
1: Ach, herrje, der Ochsenfrosch. Den hätte ich beinahe vergessen. Ich muss sofort den Bürgermeister anrufen. Herr Bürgermeister? Sind Sie noch wach? Es geht um den Ochsenfrosch. Den dürfen Sie auf keinen Fall im Gänseteich aussetzen. Das ist verboten. Ja, per Gesetz verboten. Ich weiß auch nicht, was Sie nun mit dem Frosch machen sollen. Vielleicht kann der Zoo ihn aufnehmen. Sie fragen dort an? Wunderbar. Gute Nacht, Herr Bürgermeister. Puh, das war knapp. Nicht auszudenken, was da hätte passieren können. Nun hole ich aber lieber die Schüssel mit den Maiskolben herein. Ich möchte nicht, dass der kleine Waschbär alles auffuttert. Sonst habe ich ja morgen nichts mehr für meine Gäste.
5: So, ihr Lieben, seid nicht sauer, aber ich muss los. Der Gänseteich ruft.
3: Dann komme ich gleich mit. Ich glaube, mein Bürzel hat sich mittlerweile erholt. Bis morgen.
2: Bis morgen, Herr Günther. Mach's gut, Rambo. Gute Nacht.
5: Wenn ihr wieder mal einen Superhelden braucht, dann ruft mich, okay?
7: Aber vorher essen wir Knoblauch.
2: Nur zur Sicherheit.
5: Los, George, noch ein letztes Mal. Gib mir eins. Yeah! Bye-bye!
1: Jetzt bin ich aber wirklich müde. Ich muss schnell ins Bett, damit ich morgen ausgeruht bin, wenn die amerikanischen Gäste kommen. Vielleicht laden sie uns ja auch einmal zu sich nach Amerika ein. Das wäre wirklich wunderbar. Ich bin so gespannt, was Sie mir von Ihrer Heimat erzählen werden. Hoffentlich verstehen wir einander. Irgendwo im Schrank muss noch ein englisches Wörterbuch von meiner Großmutter stehen. Ah, da ist es ja. Ich werde schon mal die Begrüßung üben. Welcome to my garden. Das heißt, willkommen in meinem Garten. Ob ich das richtig ausspreche? Ach, egal. Ich freue mich auf meine Gäste. Und ich glaube, ich bin gut vorbereitet. Ach, halt. Da fällt mir noch etwas ein. Ich muss die Eiswürfelbehälter in meinem Gefrierfach auffüllen. Der amerikanische Bürgermeister möchte nämlich immer ganz viel Eis in seinen Getränken haben. Merkwürdig, oder? Meine Großmutter pflegte immer zu sagen, andere Länder, andere Sitten. Und nun gehe ich ganz schnell ins Bett.

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1: Nö, du müffelst nach Knoblauch.
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7: Hallo, hier ist der David und jetzt kommen wieder die Nachrichten von dieser Stunde. Jeder Meter zählt bei der Laufaktion von Rad auf Draht. Glückshormone, sogenannte Endorphine, schüttet dein Körper aus, wenn du dich sportlich bewegst. Dadurch verbessert sich deine Stimmung und stressige Situationen fühlen sich leichter an. Zum 10-jährigen Jubiläum der Aktion Jeder Meter zählt von SOS Kinderdorf können Schulen und Vereine Kinder und Jugendliche zum gemeinsamen Sporteln anregen und dabei Gutes tun. 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Die Fußball-Weltmeisterschaft fordert alle ganz schön heraus. Sehr große Hitze und verschiedene Zeitzonen zwischen den einzelnen Spielen wird unser österreichisches Fußballteam meistern müssen. Wichtig für die Spieler ist es da, genügend Wasser zu trinken und während sie mit dem Flugzeug bis zu 4000 Kilometer von einem Spiel zum nächsten reisen, ein kurzes Schläfchen zu machen. Also all die Dinge, die auch dich fit und munter halten. Das erste Match spielt Österreich gegen Jordanien am 17. Juni. Angekickt wird da bereits um 6 Uhr morgens in der Früh. Weitere Spiele stehen gegen die Mannschaften aus Argentinien und Algerien an. Im Indischen Ozean ist der wohl größte Walfriedhof der Welt entdeckt worden. Ein Forscherteam aus dem Land China hat dort in großer Tiefe ganz viele Knochen von Walen gefunden. Manche sind schon über 5 Millionen Jahre alt und gehören Arten, die es heute gar nicht mehr gibt. Dieser Knochenkorridor, wie die Forscher ihn nennen, ist über 1200 Kilometer lang und kann über 10 Millionen Walfossilien beherbergen. Auf den Kadavern leben heute Tiere wie Quallen und Muscheln, da der Meeresboden dort viel Nahrung bietet. Diese Entdeckung hilft den Wissenschaftlern, mehr über das Leben und die Entwicklung von Walen zu verstehen. Es gibt aber noch andere bekannte Walfriedhöfe, zum Beispiel in der Nähe von Südafrika.
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8: Hallöle, hier ist André. Heute gibt's den Buchstaben S oder S wie Social Media. Ja, Social Media sagt man zu allen sozialen Netzwerken, wie zum Beispiel Facebook, Twitter, Instagram, Reddit und. Ja, die Liste an so sozialen Netzwerken, die ist wirklich unglaublich lang. Es gibt halt auch so viele davon. Und zusammengefasst werden sie halt alle unter einem Begriff, nämlich Social Media. Eines haben die meisten sozialen Netzwerke sowieso gemeinsam. Man muss sich dort anmelden. Wenn man dann dort angemeldet ist, kann man auf den sozialen Netzwerken Beiträge erstellen. Ja, oder auch Fotos posten zum Beispiel. Und natürlich kannst du dir auf sozialen Netzwerken auch die Beiträge von anderen Leuten anschauen. Und nicht nur anschauen kannst du dir die Beiträge, sondern du kannst auch dazu kommentieren. Also deinen Senf dazugeben. Eines ist allerdings wichtig. Verfasse nie Beiträge oder Kommentare, die andere Leute verletzen oder beleidigen könnten. Wenn das nämlich niemand tut, dann kann Social Media ein wirklich schöner Ort sein, der dabei hilft, am Laufenden zu bleiben, was deine Freunde gerade so machen. Wie überall im Internet sollte man auch auf sozialen Netzwerken trotzdem keine allzu persönlichen Dinge preisgeben. Also deine genaue Adresse zum Beispiel, die hat dort überhaupt nichts verloren. Solange man sowas aber eben nicht macht, können soziale Netzwerke ganz lustig sein. Du wirst aber vermutlich noch ein bisschen Zeit haben, bis du mit Social Media zu tun haben wirst. In Österreich darf man nämlich erst ab 14 Jahren bei sozialen Netzwerken angemeldet sein.
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8: Und am Mikrofon ist André Brunner-Frumann. Ich freue mich, dass wir die kommende Stunde gemeinsam verbringen. Hier gibt's dinotastische Musik, das heißt Songs, zu denen man mitsingen kann, zu denen man mittanzen kann und natürlich so richtig ausflippen kann. Und das machen wir jetzt in der kommenden Stunde. Wenn du dich anmelden möchtest, dann geht das auch natürlich am leichtesten über unsere Webseite www.meinkinderradio.at. Und bei dem Artikel, wo man sich anmelden kann, da steht auch unsere Telefonnummer dabei. Die soll die Mama und der Papa gleich mal ins Handy einspielen. Denn wenn wir anrufen, dann bitte auch abheben. Das ist nämlich immer wieder das Problem, dass Mamas und Papas nicht abheben, wenn wir zurückrufen, damit du mit dabei sein könntest. Also, das verlängert einfach nur alles die Wartezeit. Bitte wirklich die Telefonnummer einspeichern. So, jetzt aber genug gequatscht. Jetzt gehen wir's an.
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1: Na, war das nicht wieder ein super dinotastisch mega tolles Lied hier bei uns auf mein Kinderradio? Du hörst die Mini-Disco. Die gibt's immer am Nachmittag hier bei uns auf mein Kinderradio. Und da telefoniere ich mit jeder Menge Kindern. Jetzt wartet der Matteo, der hat sich nämlich angemeldet auf www.meinkinderradio.at. Hallöle!
2: Hallo André!
1: Hallo Matteo, schönen Nachmittag wünsche ich dir. Du klingst ja voll fröhlich.
2: Ja.
1: Das ist fein. Stell dich mal kurz für alle Kinder in ganz Österreich vor. Wie alt bist du und in welchem Ort wohnst du?
2: Ich wohne in Wien und bin 6 Jahre alt.
1: Also in unserer Bundeshauptstadt. Und mit 6 geht man ja schon in die Schule, oder?
2: Ja.
1: In welche Klasse gehst du?
2: In Klasse 1.
1: Also in die erste Klasse. Und was magst du am liebsten in der Schule?
2: Sport.
1: Sport, oh. Und was macht ihr da Tolles im Turnunterricht?
2: Also da tun wir Abschießen spielen.
1: Mhm. Hoffentlich mit einem Ball?
2: Ja.
1: Und nicht mit Pistolen?
2: Nein.
1: Das ist cool. Du, und triffst du dann auch viel?
2: Ja.
1: Das ist super. Dann hast du ja ein richtig gutes Ziel.
2: Mhm.
1: Finde ich großartig. Und was macht sonst noch so? Außer Abschießen spielen?
2: Heuler werfen.
1: Ja.
2: Und Mini-Handball spielen.
1: Mini-Handball, wie funktioniert denn das?
2: Also da gibt es 2 Teamchefs, die suchen welche aus, das sind die Wähler. Dann ist ein Torwart, da braucht man eine Matte und man darf keinen Schritt gehen. Man muss auf das gegnerische Tor schießen.
1: Das klingt voll lustig. Und taugt dir das?
2: Ja.
1: Ich finde das super. Gut, Matteo, jetzt grüßen wir mal alle deine Freunde hier im Radio, hätte ich gesagt. Leg mal los.
2: Alle aus meiner Klasse, den André, den Radino.
1: Oh, süß von dir, danke.
2: Mein Bruder, mein Papa und meine Mama.
1: Und liebe Grüße kommen natürlich auch noch von mir aus dem Radio. Danke für die schönen Grüße, Matteo.
2: Bitte.
1: Spielen wir jetzt noch ein Spiel?
2: Ja.
1: Welches hast du dir denn ausgesucht?
2: Das Auswahlspiel.
1: Das Auswahlspiel, wie funktioniert das?
2: Also, da sagst du 2 Wörter und ich muss das sagen, was ich lieber mag.
1: Okay, bist du konzentriert?
2: Ja.
1: Dann legen wir los. Duschen oder baden?
2: Baden.
1: Und bist du jemand, der immer wartet, bis das Wasser kalt ist, oder tust du rechtzeitig warmes Wasser nach?
2: Mit warmem Wasser.
1: Mit warmem Wasser, weil das ist auch angenehmer dann in Wirklichkeit, gell?
2: Mhm.
1: Hast du auch irgend so ein Schiff oder so dann dabei in der Badewanne?
2: Nein.
1: Okay. Ich habe das immer so gern gemacht mit meinem Playmobil-Schiff und das habe ich immer untergehen lassen. Das ist sehr lustig. Hund oder Katze?
2: Hund.
1: Und was ist dein Lieblingshund?
2: Dackel.
1: Ein Dackel? Oh, die Dackel, die sind aber voll süß.
2: Mhm.
1: Okay, und Chicken Nuggets oder Schnitzel?
2: Schnitzel!
1: Schnitzel! Hier kommt ein Applaus. Dann bist du ja ein richtiger Schnitzelkönig, Matteo.
2: Ja.
1: Ja. Du, Matteo, war voll lustig mit dir. Ich wünsche dir noch einen schönen Nachmittag. Tschüssi.
2: Tschüss.

0: Sogleich telefonieren wir mit der Charlotte aus dem Bundesland Oberösterreich. Die wartet hier schon in Leitung 4. Davor würde ich dir noch aber gerne ans Herz legen, dass du mir eine Sprachnachricht schickst, denn ich spiele gleich hier in der Sendung wieder jede Menge Sprachnachrichten ab. Dazu brauche ich bitte neue. Und zwar über Radinos Handy-App kannst du mir sehr gerne eine Aufnahme schicken von dir. Da sagst du einfach mal deinen Namen und deinen Wohnort, vielleicht auch noch wie alt du bist. Und dann kannst du all deine Freunde grüßen. Du kannst mir gerne was vorsingen. Ich würde mich sehr freuen, wenn mal jemand das Minidisco-Lied singt. Oder sogar einen Witz erzählen. Brauche auch jede Menge Witze hier in der Sendung. So, jetzt ist es aber soweit. Ab nach Oberösterreich.
1: Hallo André.
0: Hallo Charlotte, einen schönen Nachmittag wünsche ich dir.
1: Auch einen schönen Nachmittag.
0: Du, wir waren ja alle schon so aufgeregt, dass du endlich mit dabei bist hier in der Minidisco. Das heißt, wir möchten dich auch ein bisschen besser kennenlernen. Sag mal schnell, wie alt bist du und in welchem Ort wohnst du?
1: Also ich bin die Charlotte, ich bin 8 Jahre alt und ich wohne in Oberösterreich in Oftering.
0: In Oftering. Wow, das ist ja toll. Und hier steht, dass du wahnsinnig gerne bastelst.
1: Ja.
0: Was bastelst du denn dann so alles? Was lässt du dir da so einfallen?
1: Also manchmal bin ich ganz kreativ und bastle so Armbänder und Ohrringe.
0: Mhm.
1: Aber manchmal falte ich Sachen aus Papier und ja. Und meine Oma hat mir ein Bastelbuch geschenkt. Und da sind auch ganz coole Sachen drin.
0: Da sind tolle Ideen wahrscheinlich drinnen, gell, die man dann nachbasteln kann. Ja, vielleicht hast du ja Lust, dass du mir eines deiner Basteldinger schickst, weil wir haben hier ja schon unglaublich viele Basteleien von Kindern aus ganz Österreich stehen, die uns geschickt wurden. Ich würde mich sehr freuen, dann stelle ich deines hier im Studio dazu.
1: Kann ich machen.
0: Fein, ich freue mich sehr, Charlotte. So, jetzt ist aber Zeit, wir müssen noch alle deine Freunde grüßen, die warten sicher schon drauf.
1: Also ich möchte gern meine ganze Klasse grüßen, den Jakob Forschum und den David Forschum, meinen Bruder, den Jakob, meinen Hamster, die Stupsi, die Sophia, die Melissa und die Laura.
0: Wow.
1: Und das war's.
0: Und liebe Grüße kommen natürlich auch von mir zu euch ins schöne Bundesland Oberösterreich. Wir spielen jetzt noch ein tolles Spiel, hätte ich mir gedacht. Auswahlspiel, Reimwörterspiel oder Gegenteilspiel? Was magst du spielen?
1: Ich mag das Geräuschespiel spielen.
0: Das versteckte Spiel hast du entdeckt. Na klar. Magst du neue Geräusche oder die Standardgeräusche?
1: Neue.
0: Neue Geräusche. Das mache ich sehr gerne. Du, dann lauf mal schnell los in die Küche. Hol dir einen Löffel und einen Kochtopf und mach mal richtig Lärm. Bin ich gespannt. Ich freue mich ja voll. Einmal nicht die Klospülung, nicht? Ah, ich liebe Lärm. Das war toll. Super. Okay, gut. Dann kommt hier jetzt das nächste Geräusch. Hast du eine Sparbüchse?
1: Ja.
0: Dann hol mal die Sparbüchse und schüttel sie mal. Ich möchte alle Münzen da drinnen hören. Das müssen aber große Münzen sein. Wow, also hier kommt schon mal dein Applaus. Und vor allem schwere Münzen waren wahrscheinlich richtig große Goldmünzen, die Charlotte da hat. 8 Jahre alt ist sie aus dem Bundesland Oberösterreich. Charlotte, danke fürs Mit dabei sein. Schönen Nachmittag noch. Tschüssi.
1: Danke, tschüss.

0: Schönen Nachmittag in ganz Österreich. Hier ist Radino, mein Kinderradio mit der Mini-Disco. Und wir müssen jetzt mal ganz ernst miteinander reden. Ja, ich kriege hier so viele Musikwünsche über die Handy-App an Sprachnachrichten. Bitte nicht. Wenn wir hier auch noch Musikwünsche erfüllen, dann wird es einfach nur eine Wunschsendung. Und eine Wunschsendung ist so fad. Da spiele ich doch lieber Spiele mit dir und grüße alle deine Freunde. Das ist ja viel, viel toller. Also bitte keine Musikwünsche über die Sprachnachrichten schicken. Ich spiele jetzt dann demnächst schon wieder neue Sprachnachrichten, also bis dahin kannst du noch ein paar abschicken. Jetzt telefonieren wir aber erstmal wieder mit einem Kind, das sich über Radinos Webseite angemeldet hat. So, schauen wir mal, wer ist da oder ist da überhaupt schon jemand in Leitung 1?
1: Hallöle!
0: Hallöle, wer ist denn da so fröhlich?
1: Ich bin die Florentina.
0: Ja, Florentina, herzlich willkommen in Radinos Minidisco. Geht's dir gut?
1: Ja.
0: So, jetzt musst du dich ganz kurz für alle Kinder natürlich ein bisschen vorstellen. Wie alt bist du und in welchem Ort bist du zu Hause?
1: Ich bin 10 Jahre alt und ich wohne in Solnau und das ist im schönen Bundesland Niederösterreich.
0: Und das Bundesland Niederösterreich ist ja so ein großes Bundesland. Seid ihr eher weiter oben oder weiter herunten?
1: Weiter herunten.
0: Weiter herunten im Süden. Na, das ist ja super. Du, hier steht auf dem Zettel von deiner Anmeldung, dass du Akrobatik machst?
1: Ja.
0: Erklär mal, was machst du da alles?
1: Also, ich kann ein Rad, ich kann einen Handstand, ich kann einen Kopfstand, ich kann eine Brücke und ich kann einen Salto am Trampolin.
0: Einen Salto am Trampolin, da muss man aber schon richtig hoch springen auf dem Trampolin, oder?
1: Mhm.
0: Boah, und hast du da beim ersten Mal Angst gehabt?
1: Nein.
0: Nein, okay, das geht. Also ich glaube, da tastet man sich ein bisschen dran heran, oder?
1: Mhm.
0: Und was möchtest du?
1: Zuerst habe ich den Purzelbaum gemacht.
0: Ja.
1: Und dann habe ich mich einfach runtergebeugt und dann habe ich es irgendwann geschafft, einen Salto zu machen.
0: Wow, ich bin ja total baff. Das ist ja ein Wahnsinn. Du, was möchtest du eigentlich werden vom Beruf, wenn du erwachsen bist?
1: Ich glaube Lehrerin.
0: Lehrerin, das ist ja ein schöner Beruf. Was für eine Lehrerin magst du werden?
1: Eine Volksschullehrerin.
0: Eine Volksschullehrerin, weil das wahrscheinlich ein total super Job ist, wenn man Kindern Lesen und Schreiben beibringen kann und rechnen, oder?
1: Ja.
0: Super.
1: Ja.
0: Du, dann hoffe ich, dass du die beste Volksschullehrerin von ganz Österreich wirst irgendwann. So, Florentina, sollen wir jetzt jede Menge Freunde von dir grüßen?
1: Ja.
0: Leg mal los.
1: Die Rosa, die Clara, die Philippa, die Paulina, die Mona, die Katharina, die Luisa, die Luise, die Lena, die Lea, die Familie und der Radino und dich, André.
0: Wie süß bist denn du bitte? Dankeschön, Florentina, ich freue mich voll. So, du weißt, was jetzt kommt, oder?
1: Mhm, aber André, vorhin möchte ich dir noch was sagen.
0: Sag mal.
1: Ich bin in Jiu-Jitsu Staatsmeisterin.
0: Wirklich? Das ist mir ja gleich mal ein Applaus wert. Jetzt musst du aber für alle Kinder, die es nicht wissen, erklären, was ist ein Jiu-Jitsu?
1: Also bei Jiu-Jitsu, da kannst du mit einem Partner Techniken vorzeigen und dafür kriegst du dann Punkte und der mit den meisten Punkten, der gewinnt dann, aber es geht auch noch nach dem Alter. Also da gibt es die unter 8 Jahren, die unter 10 Jahren und dann die unter 12 Jahren. Und ich bin bei den unter 12 Jahren dabei.
0: Die Staatsmeisterin, also die Beste von ganz Österreich, nicht? Wow, du, wenn du dann noch die beste Lehrerin von ganz Österreich wirst, dann hast du ja zwei Meisterschaftstitel in Wirklichkeit. Das ist ja großartig. Du, das muss ich mir mal merken, dass wenn du dann noch eine Meisterschaft gewinnst, dass ich mit dir schon mal telefoniert habe. Die Florentina, die merke ich mir.
1: Weißt du, ich habe in 4 Wochen noch eine Meisterschaft.
0: Welche?
1: Auch wieder in Jiu-Jitsu.
0: Wahnsinn, du, dann drücke ich dir die
1: niederösterreichische.
0: Okay. Da drücke ich dir dann voll die Daumen. Ich denke in 4 Wochen dann an dich, okay?
1: Mhm.
0: Vielleicht schreibst du mir dann kurz eine Postkarte oder schickst mir eine E-Mail an radino@meinkinderradio.at und sagst mir, wie es gelaufen ist?
1: Ja.
0: Super, da freue ich mich voll drauf. Super. Du, Florentina, jetzt müssen wir ein Spiel spielen, oder?
1: Ja.
0: Auswahlspiel, Reimwörterspiel oder Gegenteilspiel?
1: Gegenteilspiel.
0: Wie funktioniert das Gegenteilspiel?
1: Du sagst ein Wort und ich sag das Gegenteil.
0: Okay, geht's los?
1: Mhm.
0: Was ist das Gegenteil von ruhig?
1: Laut.
0: Mhm. Was ist das Gegenteil von pünktlich?
1: Spät.
0: Zu spät, richtig. Das ist das Gegenteil von pünktlich. Und was ist das Gegenteil von einschlafen?
1: Wach bleiben.
0: Ja, oder aufwachen wäre eigentlich das Gegenteil. Hier kommt ein Applaus. Das war die Florentina, 10 Jahre alt, aus dem Bundesland Niederösterreich, die heute Nachmittag hier in der Minidisco mit dabei war. Du, und dir wünsche ich noch einen schönen Nachmittag. Tschüssi.
1: Tschüssi, André.
2: Ja, aber dazu müssen wir in die Knie gehen. Wir müssen Beugeknie machen. Beugeknie. Ja, Beugeknie.

0: Quack, quack.
1: Wenn du heute Geburtstag hast, dann kannst du schon mal das Radio lauter drehen, denn gleich gibt's wieder für alle Geburtstagskinder in ganz Österreich ein eigenes Geburtstagslied, damit du auch ein schönes Geburtstagsständchen von uns bekommst. Der Johannes, 6 Jahre alt, aus dem Allgäu im Bundesland Baden-Württemberg in Deutschland, hat auf die Pinnwand geschrieben, auf www.meinkinderradio.at. Das möchte ich jetzt an dieser Stelle auch noch schnell vorlesen. Er schreibt hier: Hallöle André, Hallöle Radino. Ich bin Johannes aus dem Allgäu und ein riesiger Fan von euch und würde mich freuen, mal mit euch zu telefonieren. Ich komme im Sommer in die Schule und liebe es, mit Lego zu bauen, und habe schon ganz viel selber entworfen. Liebe Grüße, euer Johannes. Ja, Johannes, ich würde mich auch freuen, mit dir zu telefonieren. Meld dich ganz einfach mal an über das Kontaktformular auf www.meinkinderradio.at. Da musst du aber ein bisschen Geduld haben, aber versprochen, ich rufe jedes Kind zurück. Ich freue mich auf dich, Johannes, danke für den Pinnwandeintrag.
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3: 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Wann in einem Park bei dir in der Nähe gespielt wird, findest du im Internet unter wienextra.at/spielebox. Und wenn du auch einen Tipp für eine tolle Kinderveranstaltung hast, dann gib uns doch bitte Bescheid auf www.meinkinderradio.at.
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5: Und jetzt? Weißt du, was jetzt kommt?
4: Coole Musik für coole Kids.
5: Genau. Für alle unsere Geburtstagskinder ein tolles Lied zum Geburtstag.
4: Yeah!
5: Na dann, alles Gute, liebe Freunde.

0: Achtung, Achtung, jetzt kommt wieder eine dinotastische Sprachnachricht.
1: Hallo Radino, ich bin 5 Jahre, komme aus Deutschland und ich möchte gerne bei euch mit Spiele spielen und ich möchte gerne auch bei euch Anmeldung sein, weil ich habe schon 20 Jahre gewartet und ich wollte dann endlich mal bei euch mitmachen. Baba!
2: Hallo, lieber Radino. Ich wünsche dir einen schönen Tag, Bussi.
3: Hallo, André. Da ist der Nico Durecker aus Tirol Ebs. Und ich bin 7 Jahre alt und ich höre gern Kinderradio. Und die Geschichten mag ich eigentlich gern. Und ich mag jetzt meine Freunde grüßen, die Leni, die Lena, den Raphael, die Estella und den Felix, den Bernhard, den Andreas und den Daniel und den Jonas und die Mila und die Mama und der Papa.
0: So, und jetzt habe ich ein richtig tolles Tanzlied für dich hier auf meinem Kinderradio.

0: Mein Kinderradio spielt ja den ganzen Tag hier dinotastische Musik. Ich hoffe, dieses Lied hat dir auch gerade eben gefallen. So, nächste Anmeldung auf www.meinkinderradio.at. Die wartet hier schon in Leitung 17. Hör mal gleich mal rein. Hallöle.
1: Hallo.
0: Hallo, wer spricht denn da?
1: Der Philipp.
0: Hallöle, Philipp, ich wünsche dir einen schönen Nachmittag. Fein, dass du mit dabei bist in der Minidisco.
1: Mhm.
0: Du, magst du dich ganz kurz mal für alle Kinder in ganz Österreich vorstellen? Wie alt bist du und in welcher Stadt wohnst du?
1: Ich bin 8 Jahre alt und ich wohne im 22. Bezirk Donaustadt.
0: Das ist in unserer Bundeshauptstadt in Wien.
1: Mhm.
0: Mhm. Du, hier steht, du spielst Basketball.
1: Ja.
0: Kannst du schnell mal für alle Kinder erklären, was sind die Spielregeln beim Basketball, wie funktioniert das?
1: Man darf den Ball nur mit der Hand und man muss dribbeln, während man geht. Und wenn man einen Korb wirft, gibt es einen Punkt für die Mannschaft.
0: Und das Spannende ist ja im Gegensatz zum Fußball, das Tor ist nicht am Boden. Der Korb
1: hängt, das ist in der Luft.
0: Der hängt in der Luft und da muss man hineintreffen. Also voll schwierig. Und der ist gerade mal so groß wie so ein Mülleimer eigentlich, oder?
1: Nein, noch ein bisschen höher.
0: Ja, schon, aber von der Größe her, meine ich. Also wo der Ball passt, der da gerade mal rein.
1: Ja.
0: Wahnsinn, schwierig. Ja, toller Sport ist das, oder?
1: Ja.
0: Und machst du das schon lange?
1: Ja, schon.
0: Super. Das ist großartig. So, sollen wir jetzt jede Menge Freunde von dir grüßen hier im Radio?
1: Ja.
0: Dann zähl sie mal auf.
1: Levin, Alex, Raffi, Jan und das war's.
0: Und das war's. Liebe Grüße kommen natürlich auch von mir hier aus dem Radio. Weißt du, was wir jetzt machen?
1: Ein Spiel spielen.
0: Ja, das spielen wir natürlich. Welches hast du dir denn ausgesucht?
1: Das Auswahlspiel.
0: Okay, sag mal schnell, wie es funktioniert.
1: Du sagst zwei Sachen und ich muss mir eine davon aussuchen.
0: Okay, geht los. Vanilleeis oder Erdbeereis?
1: Erdbeere.
0: Erdbeere, das ist ja lecker. Okay, kurze Haare oder lange?
1: Kurze.
0: Ich finde kurze Haare auch besser, weil dann braucht man nicht so lange beim Haare waschen und Haare trocknen und so.
1: Ja, das stimmt.
0: Ja. Gut, und dann haben wir noch das Letzte. Radfahren oder Rollerfahren?
1: Rollerfahren.
0: Hast du einen Roller?
1: Nein, aber okay. Mein Bruder hat einen.
0: Aber lustig ist es, nicht?
1: Ja.
0: Hier ist ein Applaus. Das war der Philipp, 8 Jahre alt, aus der Bundeshauptstadt Wien. Und ich sehe gerade, hier am Zettel steht noch, dass du gerne zauberst.
1: Ja,
0: das finde ich jetzt noch spannend. Das musst du uns noch schnell erklären. Was zauberst du denn da so?
1: Kartentricks.
0: Wow, das heißt, du kannst richtig gut Karten mischen.
1: Ja.
0: Und kannst du die Karten dann auch so verschwinden lassen und hinter meinem Ohr rauszaubern?
1: Nein, das kann ich noch nicht.
0: Okay, aber wenn es dann soweit ist, dann gib mir bitte Bescheid, weil das möchte ich unbedingt sehen.
1: Okay.
0: Du, Philipp, ich wünsche dir einen schönen Nachmittag. Es war voll lustig, dass du mit dabei warst.
1: Okay.
0: Tschüss. Tschüss.

0: Es gibt auch Kinder, die wollen einfach nicht im Radio sprechen. Deshalb melden sie sich einfach nicht an, weil ich das auch verstehen kann. Da ist man nervös und so weiter und so fort. Du musst auch gar nicht hier mit dabei sein. Erstens einmal sind die Wartezeiten eh super, super lange. Und zweitens einmal, wenn du dich nicht traust, traust du dich nicht. Aber es gibt eine Möglichkeit, wo du trotzdem mit dabei sein kannst. Schau mal auf www.meinkinderradio.at. Da gibt es unsere Pinnwand. Und auf die Pinnwand kannst du einfach was reinschreiben und trotzdem liebe Grüße ausrichten. Und ich lese es dann ab und zu hier in der Sendung vor. Also, www.meinkinderradio.at. So, wen habe ich hier in Leitung 5? Hallöle!
1: Hallo, die Anna.
0: Anna, einen wunderschönen Nachmittag und herzlich willkommen in Radinos Minidisco.
1: Danke, dass ich da sein darf.
0: Das ist schön und wir freuen uns, dass du auch da bist. Anna, wie alt bist du und in welchem Ort bist du zu Hause?
1: Ich wohne in Kreuzberg und ich bin 6 Jahre alt.
0: Also, die Anna ist aus dem wunderschönen Bundesland Steiermark und hier steht, du möchtest gerne Tänzerin oder Reitlehrerin werden von Beruf.
1: Ja.
0: Wie bist du auf die Idee gekommen?
1: Weil ich bin schon vorher auch geritten und Ballett bin ich schon mit 3 gegangen.
0: Also, du möchtest eigentlich Balletttänzerin werden?
1: Ja.
0: Wow, das heißt, nachdem du ja jetzt 6 Jahre alt bist, gehst du schon dein halbes Leben lang zum Ballett?
1: Ja.
0: Und was ist deine Lieblingsposition beim Ballett?
1: Die erste.
0: Und jetzt musst du uns noch erklären, was macht man bei der ersten Position eigentlich?
1: Also da sind die Fersen zusammen und die Zehen auseinander.
0: Wow, das klingt aber anstrengend.
1: Nein, eigentlich nicht so.
0: Okay, es gibt wahrscheinlich viel anstrengendere Positionen beim Ballett, gell? Das habe ich mir fast gedacht. So, sag mal Anna, wen müssen wir hier im Radio überhaupt grüßen?
1: Die Freunde.
0: Ja? Magst du also, aufzählen auch?
1: Ja.
0: Okay, leg mal los.
1: Die Marie, die Hanna, die Melissa, der Fabian, der Nico, der Jonas, die Sophie und sonst keiner mehr.
0: Liebe Grüße kommen natürlich von mir hier aus dem Studio zu euch in schönes Bundesland Steiermark. So, wir spielen jetzt noch ein Spiel. Auswahlspiel, Reimwörterspiel oder Gegenteilspiel? Was magst du denn spielen?
1: Auswahlspiel.
0: Wie funktioniert das Auswahlspiel?
1: Du sagst 2 Sätze und ich sag, was ich lieber mag.
0: Ja, okay. Geht's los?
1: Ja.
0: Chicken Nuggets oder Schnitzel?
1: Chicken Nuggets.
0: Okay. Hast du da auch eine Lieblingssoße dazu?
1: Nein.
0: Einfach Ketchup wahrscheinlich, gell?
1: Ja.
0: Ja, das ist gut. Karotten oder Erbsen?
1: Erbsen.
0: Und Hose oder Kleid?
1: Kleid.
0: Gut, hier kommt ein Applaus. Das war die Anna, die ist 6 Jahre alt, aus dem Bundesland Steiermark, genauer gesagt aus der Weststeiermark. Ich wünsche dir noch einen schönen Nachmittag. Tschüssi.
1: Tschüss, André. Schönen Nachmittag.

0: So, kurze Verschnaufpause hier im Radio. Nach dem vielen Tanzen und Mitsingen muss man wieder mit einem Kind telefonieren, na klar. Und wenn auch du hier mit dabei sein magst bei Radino, mein Kinderradio, dann melde dich ganz einfach an über das Mitmachformular. Das heißt, mach mit in der Minidisco. Findest du auf Radinos Webseite www.meinkinderradio.at. So, Leitung 2, Hallöle.
1: Hallo.
0: Hallo, wer spricht denn da?
1: Die Franziska.
0: Ja, Franziska, einen wunderschönen Nachmittag und herzlich willkommen in Radinos Minidisco.
1: Dankeschön, guten Nachmittag.
0: Du Franziska, wir wollen dich ein bisschen besser kennenlernen. Sag mal schnell, wie alt bist du?
1: 5.
0: Und in welchem Ort bist du zu Hause?
1: Seekirchen.
0: Seekirchen am Wallersee, das ist im schönen Bundesland Salzburg, gell?
1: Ja.
0: Sehr schön. Hier steht, du spielst wahnsinnig gerne mit deinem kleinen Bruder.
1: Ja.
0: Wie heißt denn der?
1: Josef.
0: Und was macht sie da so? Also was spielt sie für Spiele?
1: Manchmal spielen wir immer Kühe.
0: Wow, also ihr spielt Kühe. Bist dann du die Kuh oder dein kleiner Bruder?
1: Mein kleiner Bruder.
0: Okay, und was machst du dann mit der Kuh?
1: Mit der Kuh, die bringe ich immer auf die Wiese.
0: Das klingt nach einem sehr lustigen Spiel. Du, Franziska, jetzt wen müssen wir noch alles grüßen? Jetzt wissen wir ja schon, du hast einen kleinen Bruder. Wen müssen wir alles im Radio sonst noch grüßen?
1: Meine großen Brüder.
0: Ja, sonst noch welche Freunde oder die Mama oder ein Papa?
1: Meine Freunde, du liebe und die mir.
0: Und liebe Grüße kommen natürlich auch noch von mir, hier aus dem Radio, an all deine Freunde dazu. So, jetzt spielen wir ein Spiel, hätte ich gesagt. Auswahlspiel, Reimwörterspiel oder Gegenteilspiel. Was magst du denn spielen?
1: Geräuschespiel.
0: Wow, du hast das geheime Spiel entdeckt. Das ist ja toll. Dann lauf mal los und zeig mir die Klospülung. Geht los. Wow, das war eine tolle Klospülung, Franziska. Und kriegen wir die Türglocke auch noch zu hören? Sie läuft los jetzt vom Klo zur Eingangstüre. Franziska, bist du noch da?
1: Ja.
0: Die Türklingel haben wir noch nicht gehört. War sie schon da?
1: Ja.
0: Ah, die hat man leider im Radio nicht gehört, aber du kriegst trotzdem einen Applaus. Das war die Franziska, 5 Jahre aus den Kirchen am Wallersee, aus dem Bundesland Salzburg. Franziska, ich wünsche dir noch einen schönen Nachmittag. Tschüssi.
1: Tschüss, André.

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13: Hallihallo, am Mikrofon begrüßt dich der David.
2: Hummeln können Werkzeuge nutzen. In einem Experiment haben Forschende herausgefunden, dass Hummeln knifflige Aufgaben lösen können. Sie haben die Hummeln in kleine durchsichtige Boxen mit einem Styroporball gesetzt. Die Hummeln haben vorher gewusst, dass es auf einer blauen Blume Zuckerwasser gibt. In der Box ist eine solche Blume an der Decke gehangen, aber die Hummeln konnten nicht direkt hinfliegen. Stattdessen haben viele Hummeln gelernt, den Ball zur Blume zu rollen und hineinzusteigen, um an das Zuckerwasser zu kommen. Das zeigt, dass Hummeln schlauer sind, als viele gedacht haben und dass sie Probleme ohne Anleitung lösen können. Ferdinand fliegt bald zur Fußball-WM in die USA. Der 8-jährige Bub aus dem Bezirk Welsland im Bundesland Oberösterreich hat bei einem weltweiten Wettbewerb vom Internationalen Fußballverband mitgemacht. Mit seiner bunten Zeichnung, auf der 22 begeisterte Österreich-Fans die Fahnen schwenken, hat er tatsächlich gewonnen. Schon bald darf er gemeinsam mit seinem Papa in die USA fliegen und dort unser österreichisches Fußballteam bei ihrem Spiel gegen Argentinien anfeuern. Ferdinands Zeichnung hängt übrigens im Mannschaftsbus der Fußballelf. Ein künstliches Ei soll ausgestorbene Vogelarten zurückbringen. Eine Firma in den USA hat behauptet, ein solches Ei entwickelt zu haben. Diese Eier bestehen aus speziellen Materialien und sollen besser Sauerstoff liefern als Hühnereier. In einem YouTube-Video sagt die Firma, dass sie viele Eier herstellen kann. Unabhängige Forscher sind aber skeptisch. Sie sagen, dass es schwierig ist, ausgestorbene Tiere in neuen Lebensräumen wieder anzusiedeln. Ein Wissenschaftler warnt, dass man die Gründe für das Aussterben besiegen müsste, nicht nur die Tiere zurückbringen. Vorherige Versuche der Firma, Tiere wie den Schattenwolf zurückzubringen, haben ebenfalls Kritik bekommen.
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15: Heute hab ich einmal eine Frage. 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
16: Naja, so ähnlich. Der letzte Tag des Kongresses war der 31. 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Damit wollten sie unter anderem den Leuten klar machen, wie wichtig das gemeinsame Sparen ist. Und sie wollten vor allem schon bei den jungen und ganz jungen Menschen das Gefühl für Geld und die Freude am Sparen wecken. Kannst du das bitte lassen?
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18: Und ich bin André Brunner-Frumann. Ich wünsche einen schönen Nachmittag. Ich hoffe, dir geht's richtig gut. In dieser kommenden Stunde werden wir wieder jede Menge tolle Spiele spielen. Und wenn du Lust hast, dann kannst du ja mal auch auf Radinos Pinnwand schreiben. Auf www.meinkinderradio.at. Da gibt's einen Button, der heißt Pinnwand. Und da kannst du uns eine Nachricht hinterlassen. Wenn du dich vielleicht noch nicht traust, am Telefon mit dabei zu sein in dieser Sendung, dann kannst du das natürlich auch schriftlich machen. Denn ich lese hier in dieser Sendung immer wieder Nachrichten auch sehr gerne vor. Ich freue mich jetzt auf die kommende Stunde. Jetzt gibt's aber erstmal die notastische Musik.
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0: Floridsdorf.
1: Das ist der 21. Wiener Gemeindebezirk. Da haben wir wieder was gelernt. Super, Pauli. Du, ich habe hier am Zettel stehen, du magst wahnsinnig gerne bouldern. Jetzt wird vielen Kindern das Wort bouldern überhaupt nichts sagen. Kannst du uns kurz mal erklären, was ist ein bouldern?
0: Man steht vor einer Wand, da sind viele bunte Griffe drauf und da muss man dann draufklettern und wenn man runterfällt, landet man weich, weil unten ist eine Matte.
1: Okay, also es ist eine Kletterwand und man braucht ja auch keine Angst haben vom Runterfallen, weil man hängt ja auch an einem Seil, oder?
0: Nein.
1: Man hängt nicht an einem Seil? Das ist aber
0: klettert einfach so, aber unten ist eine Matte.
1: Oh, das ist aber gefährlich. Also normalerweise ist man ja beim Bouldern ein wenig abgesichert, oder? Naja, okay, Pauli, möchtest du jede Menge Freunde von dir grüßen?
0: Ja.
1: Dann zähl sie alle mal auf.
0: Der Luca, der Lukas, der Henry, der Philipp, der Allen, die Charlotte, die Mathilda, die Flora, der Raffi und die Anja.
1: Das ist ja super. Schöne Grüße kommen natürlich auch von mir noch dazu. So, wollen wir jetzt ein Spiel spielen, Pauli?
0: Ja.
1: Welches hast du denn ausgesucht?
0: Das Auswahlspiel.
1: Das Auswahlspiel. Du, da sag ich zwei Wörter und was machst du?
0: Ich sag, das, was ich lieber mag.
1: Das, was du lieber magst. Okay, geht's los?
0: Ja.
1: Topfen, Tascherl oder Krapfen?
0: Krapfen.
1: Das habe ich mir jetzt fast gedacht. Fernsehen oder Radio hören?
0: Radio hören.
1: Radio hören, natürlich mein Kinderradio, oder?
0: Ja.
1: Super, okay. Und jetzt noch lange ausschlafen oder früh aufstehen?
0: Früh aufstehen.
1: Oh, stehst du wirklich immer so früh auf?
0: Ja.
1: Deine arme Mama und dein armer Papa. Hier ist dein Applaus. Du, aber das Tolle ist ja, am Wochenende gibt es ja das super lange Hörspiel bei uns. Da kann man Mama und Papa ruhig mal schlafen lassen und das kannst du dann alleine auch hören, oder?
0: Ja.
1: Super. Pauli, ich hoffe, wir hören uns bald wieder.
0: Ja.
1: Ich wünsche dir einen schönen Nachmittag. Tschüssi.
0: Tschüss, André. Tschüss, Radino.
1: Also so während dem Spiel habe ich hier auch ein bisschen im Internet noch gegoogelt und hier steht zum Beispiel, der Unterschied zwischen Bouldern und Klettern ist, dass man beim Bouldern tatsächlich nicht an einem Seil hängt, weil man ja nur bis zu der Höhe, wo man abspringen kann, tatsächlich hochklettert und beim Klettern ist man dann höher und da muss man dann mit einem Seil gesichert werden. Also der Pauli hat vollkommen recht. Das wusste ich nicht. Naja, bitte. So, jetzt aber einen schönen Nachmittag Österreich mit meinem Kinderradio.
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0: Yeah, hast du auch so toll mitgesungen bei dem Lied gerade? Ich habe hier ja so laut gesungen im Studio. Gott sei Dank war das nicht auf Sendung. Das hätte man sich nicht anhören können, weil wirklich gut singen kann ich ja nicht. Schönen Nachmittag Österreich, hier ist Radinos Minidisco und wir telefonieren gleich mit dem Alexander im Bundesland Tirol. Davor sage ich dir noch schnell, ich brauche bitte jede Menge Sprachnachrichten hier. Gleich ist es wieder soweit in Radinos Minidisco, da spiele ich dir ein paar Sprachnachrichten vor. Und die kannst du mir schicken über Radinos Handy-App. Da gibt es ein Mikrofonsymbol, da brauchst du einfach nur drauf tippen und eine tolle Sprachnachricht aufzeichnen. Dann kannst du mir alle deine Freunde grüßen, vielleicht was vorsingen oder sogar einen Witz erzählen. Vergiss bitte aber nicht, deinen Namen und deinen Wohnort dazu zu sagen. Wir wollen ja schließlich auch wissen, von wem die Sprachnachricht ist. So, jetzt sagen wir aber erstmal Leitung 4. Hallöle!
1: Hallo André!
0: Hallo Alexander, einen wunderschönen Nachmittag wünsche ich dir!
1: Ja, auch.
0: Du, wir wollen dich alle ein bisschen besser kennenlernen. Sag mal, wie alt bist du und in welchem Ort bist du zu Hause?
1: Ich bin 7 Jahre alt und komme aus Zirl.
0: Zirl, das ist im schönen Bundesland Tirol.
1: Ja.
0: Super. Du, und sag mal, in welche Klasse gehst du schon?
1: In die zweite.
0: In die zweite Klasse. Das heißt, du kannst schon alle Buchstaben, du kannst schon schreiben, du kannst schon lesen, du kannst schon rechnen.
1: Ja.
0: Und eigentlich bist du schon fast fertig mit der Schule.
1: Ja.
0: Okay. Nein, eigentlich. Na, eigentlich hast du noch ein paar Jahre vor dir, nicht?
1: Mhm.
0: Aber super. Sag mal, hier steht, du möchtest von Beruf Forscher werden, wenn du dann mal erwachsen bist.
1: Ja.
0: Jetzt gibt es ja ganz, ganz viele verschiedene Forscher. Welchen Forscher möchtest du oder welcher Forscher möchtest du denn werden?
1: Antarktisforscher.
0: Wow! Du, das klingt spannend. Jetzt werden halt viele Kinder nicht wissen, was die Antarktis ist. Kannst du uns mal ein bisschen erklären, was ist die Antarktis und was muss ein Forscher dort machen?
1: Die Antarktis ist ein ganz kalter Ort im Süden von der Erde, also eher ganz unten. Und dann, da muss man machen, da fährt man mit dem Schiff ganz lange und dann tun sie dort Eis raustun und die Bakterien vom Eis entfernen. Sich alles ganz genau anschauen.
0: Das ist ja super, super toll, was du da alles erzählst. Und wie bist du eigentlich auf das gekommen?
1: Weil ich habe in so einem Katalog, ich habe so einen Lego-Katalog und da ist so ein Antarktis-Schiff und ich finde die Antarktis-Forscher vom Antarktis-Schiff richtig cool und darum hat es mir richtig gut gefallen.
0: Wow, das ist ja richtig toll. Also ich finde, du hast dir einen total tollen Beruf ausgesucht, Alexander. Ich drücke dir die Daumen, dass du der beste Forscher von ganz Österreich wirst.
1: Danke.
0: So, wen müssen wir jetzt grüßen hier im Radio?
1: Die Freunde.
0: Ja, dann leg mal los, zähl sie auf.
1: Die Ella, die Ina, den Laurent, den Moritz, die Hanna, die Lehrerin, die Maribel und der Christian, der Alexander, der Luis, der Marco und das war's.
0: Super.
1: Und alle anderen, die ich noch kenne.
0: Super. Alexander, jetzt weißt du natürlich, was an diesem Punkt kommt. Ein tolles Spiel. Ich habe ja das Reimwörterspiel, Auswahlspiel oder Gegenteilspiel. Was magst denn du spielen?
1: Auswahlspiel.
0: Das Auswahlspiel, das ist eines von den leichteren Spielen. Wie funktioniert das Auswahlspiel?
1: Ich hab's vergessen.
0: Du, dann helfe ich dir weiter. Beim Auswahlspiel, da sag ich zwei Dinge und du sagst mir dann, was du lieber magst.
1: Ja.
0: Okay, geht's los?
1: Ja.
0: Nordpol oder Südpol?
1: Südpol.
0: Natürlich, weil da ist die Antarktis, gell? So, beim Twini, den grünen oder den orangen?
1: Den orangen.
0: Und du isst den grünen wahrscheinlich zuerst, oder?
1: Ja.
0: Ich mach das auch so. Ich mag den grünen lieber und deshalb esse ich den orangen zuerst. Gut, und Sommer oder Winter?
1: Winter.
0: Winter. Hier kommt ein Applaus. Das war der Alexander, der ist 7 Jahre alt aus dem schönen Bundesland Tirol. Und der war heute Nachmittag mit dabei hier in der Minidisco. Alex, ich wünsche dir noch einen schönen Nachmittag. Danke fürs mit dabei sein.
1: Tschüss, André. Schönen Nachmittag.

0: Gleich ist das Bundesland Salzburg bei Radino mein Kinderradio auf Sendung, und zwar mit dem Maximilian. Bis dahin brauche ich noch jede Menge Sprachnachrichten, denn gleich spiele ich hier in Radinos Minidisco gerne wieder jede Menge Sprachnachrichten. Die musst du mir allerdings erst schicken. Und zwar über Radinos Handy-App einfach aufs Mikrofonsymbol tippen. Nicht vergessen bitte deinen Vornamen und deinen Wohnort dazu sagen, damit ich auch weiß, von wem diese Sprachnachricht kommt. So, Leitung 17, Hallöle.
1: Hallo, André.
0: Hallo, Maximilian. Einen wunderschönen Nachmittag wünsche ich dir.
1: Hallöle.
0: Sag mal, wie alt bist du und in welchem Bundesland bist du zu Hause?
1: Ich bin der Maximilian und ich wohne in im Land Salzburg und in der Stadt Salzburg.
0: Wow, also, das ist ja ein tolles Phänomen, denn im Bundesland Salzburg, da heißt die Landeshauptstadt ganz gleich wie das Bundesland. Ich glaube, das gibt es kein einziges Mal sonst noch in Österreich. Nein, das stimmt gar nicht, weil in der Bundeshauptstadt ist ja Wien und Wien quasi das Bundesland. Das ist ja eine Stadt und ein Land. Und gleich ist es bei euch in Salzburg.
1: Ja, das stimmt.
0: Sag mal, hier steht, dass du ein Technikfreak bist.
1: Ja, das stimmt.
0: Was ist das Tollste, was du an Technik zu Hause hast?
1: Mein Opa tut manchmal experimentieren oder Kabel oder so etwas, mit Kabeln herum was machen.
0: Und was macht sie da Tolles mit den Kabeln?
1: Jetzt gerade gar nichts mit den Kabeln, jetzt bauen wir gerade eine Krippe.
0: Wow, das ist ja toll. Da wird es an Weihnachten dann eine schöne Krippe geben.
1: Ja.
0: Super. Du, sag mal, sollen wir jetzt alle deine Freunde hier im Radio grüßen?
1: Ja.
0: Dann leg mal los.
1: Meine Mama, meinen Papa, meine Oma, meine Opa, unsere Katze, die heißt Smokey, unsere zwei Hasen, Susi und Strolchi, dich und den Radino.
0: Du bist ja süß, vielen
1: Dank, Maximilian. Und meine ganze Klasse und die Lehrer.
0: Natürlich, die dürfen wir auch nicht vergessen. Und ganz liebe Grüße kommen von mir zu euch ins schöne Bundesland Salzburg, ja? Weißt du, was jetzt kommt?
1: Ich spiele.
0: Natürlich, Auswahlspiel, Reimwörterspiel oder Gegenteilspiel.
1: Geräuschespiel.
0: Du hast das versteckte Spiel entdeckt. Das ist ja toll. Super. Na, dann legen wir gleich mal los. Ich möchte die Klospülung hören. Ich wollte ja schon immer mal neue Geräusche hier haben, aber dann waren alle Kinder immer enttäuscht. Jetzt bleibe ich bei der Klospülung. Die war aber schön laut, deine Klospülung. Wahnsinn. Sehr cool. Und du weißt, was das zweite Geräusch ist?
1: Die Klingel.
0: Natürlich. Dann lauf mal los, die Türklingel. Auch die muss immer mit dabei sein. Wow. Spielt eure Türklingel ein ganzes Lied?
1: Ja, das ist ein ganzes Lied bei uns.
0: Wow, Maximilian, hier kommt ein Applaus. Ich will auch eine Türklingel haben, die ein ganzes Lied spielt. Wie toll ist denn das, bitte? Maximilian, 8 Jahre alt, aus dem Bundesland Salzburg, war heute Nachmittag mit dabei. Und ich wünsche dir noch einen schönen Nachmittag. Tschüssi.
1: Abend.

0: Ich brauche jede Menge Anmeldungen. Bitte online klicken auf Radinos Webseite www.meinkinderradio.at und ganz viel Geduld mitbringen. Es warten mittlerweile über 2000 Kinder in ganz Österreich. Das heißt, es wird ein paar Monate dauern, bis wir dich zurückrufen. Aber wir bemühen uns. So, schauen wir gleich mal in Leitung 7. Hallöle, wer ist dran?
1: Hallöle, André, hier ist die Amelie.
0: Amelie, einen schönen Nachmittag. Herzlich willkommen in Radinos Minidisco. Damit wir dich ein bisschen besser kennenlernen hier, würde ich gerne deinen Namen, deinen Alter, damit ich es rausbekomme, dein Alter wissen und natürlich auch den Ort, woher du bist.
1: Ich bin 8 Jahre alt, obwohl ich schon 8,5.
0: Okay.
1: Und ich wohne in Österreich in Klosterneuburg.
0: Das ist im schönen Bundesland Niederösterreich, gell?
1: Genau.
0: Du, hier steht, dass du sehr kreativ bist und bei einer Malakademie mitmachst.
1: Ja.
0: Oh, jetzt erklär mal, was ist eine Malakademie?
1: Also das ist sowas, wo man mit Angabe etwas zeichnet mit einer Lehrerin, wie zum Beispiel meine Lehrerin, die Barbara zum Beispiel, die sagt uns immer, was wir zeichnen sollen. Zum Beispiel, gestern haben wir etwas mit Grundfarben gemacht, mit Orange. Ich meine nicht Orange, ich meine, wir haben Orange und Grün gemischt mit Gelb, Rot und Blau.
0: Cool. Und was hast du dann gemalt?
1: Nämlich, da haben wir so einen Farbkreis gemacht und rausgekommen ist noch einmal lila mit Rot und Blau.
0: Wow.
1: Das war schon sehr schön.
0: Das ist ja toll. Du Amelie, vielleicht machst du mir auch mal ein Bild. Ich würde mich freuen, wenn du es mir dann schickst, weil dann hänge ich es hier im Studio auf.
1: Nämlich, ich habe schon mal ein Bild gemalt. Und da waren zwei Feenkatzen drauf und ein Dinosaurier, das habe ich eh schon geschickt.
0: Ah, dann hängt das ja sogar schon bei uns. Weißt du, da hängen schon so viele Bilder. Ich habe mir natürlich nicht jeden Namen zum Bild gemerkt, aber ich muss mir mal bei den ganzen Zeichnungen, lass mich hier mal suchen auf der Wand. Sagst du mit zwei Feen?
1: Zwei Feenkatzen mit einem Zauberstab, mit einem Stern an der Spitze, mit einem riesigen grünen Dinosaurier, wo die über dem Dinosaurier stehen.
0: Das hängt hier rechts oben. Ich habe es gerade gefunden, dein Bild. Das ist ja toll. Super, Amelie.
1: So. Da war ich ja noch 7 Jahre alt.
0: Wow, dann ist es schon ein Zeitl her, gell? Siehst du, das hängt hier noch immer im Studio.
1: Ja, genau.
0: Du, möchtest du jetzt mal alle deine Freunde hier grüßen im Radio?
1: Ja.
0: Leg mal los.
1: Meine Freundin Monique, also Spitzname Moni, die Luna aus dem Kindergarten, die Lili kenne ich vom Tauchcamp, Isabel, Freundin aus der Schule, Johannes, ein Freund aus der Schule, die Selina, Sanaya und Adrian. Dann meine drei Frau-Lehrerinnen, dann meine zwei Omas, Flecki und Poppy, meine süßen kleinen zwei Flauschekatzen.
0: Und liebe Grüße kommen natürlich von mir aus dem Radio noch dazu. So, wir spielen jetzt ein Spiel, oder?
1: Ja.
0: Auswahlspiel, Reimwörterspiel oder Gegenteilspiel, was magst du denn spielen?
1: Das Auswahlspiel.
0: Wie funktioniert's?
1: Also, du sagst zwei Dinge und ich muss sagen, was ich von den beiden Dingen lieber habe.
0: Okay, geht's los?
1: Ja.
0: Gut. Acrylfarben oder Wachsmalstifte?
1: Wachsmalstifte.
0: Warum?
1: Weil die Acrylfarben nie wieder rausgehen.
0: Das
1: ist schon mal passiert auf meinem allerliebsten Look-T-Shirt. Ganz braun und dann wird's plötzlich lila und blau.
0: Okay, cool. Schlafen oder wach sein?
1: Schlafen.
0: Bist du Langschläferin?
1: Ja.
0: Ich auch. Ich mag das voll.
1: Ich mag nie aufgeweckt werden, weil das so toll und gemütlich ist.
0: Am Wochenende will man doch lang schlafen, oder?
1: Ja, aber auch unter der Woche.
0: Ja, aber da muss man meistens früh aufstehen. Das ist das Problem.
1: Ja, genau.
0: So, und dann noch Picknicken oder Zelten?
1: Picknicken.
0: Picknicken. Und was ist da, was nimmst du da so mit beim Picknick?
1: Brote.
0: Und Weintrauben. Nimm noch Weintrauben mit. Ich liebe Weintrauben.
1: Oh ja, ich liebe nur die roten Weintrauben.
0: Ja, die mag ich auch. Die sind viel süßer, gell? Und nur die ohne Kerne, weil die mit Kernen sind.
1: Ja, die Kerne sind wirklich.
0: Hier kommt ein Applaus. So, das war die Amelie, die ist 8 Jahre alt aus dem schönen Bundesland Niederösterreich. Dir wünsche ich noch einen schönen Nachmittag. Danke fürs mit dabei sein.
1: Tschüss, schönen Nachmittag.

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0: Hey, wir hatten da gerade so laut mitgesungen. Ich hab dich wahrscheinlich vor dem Radiogerät so laut bis zu mir ins Studio gehört. Ja, da brauchst du schon. Nein, nicht den Kopf schütteln. Ich hab's gehört. Du hast voll laut mitgesungen, weil dir das Lied so gut gefallen hat. Ist doch schön. Hallöle zusammen. Hier ist mein Kinderradio. Wir sind der Radiosender, der nur für Kinder ist. Also alle Erwachsenen müssen aus dem Raum gehen. Nur bitte, wenn ihr gerade im Auto zuhört, dann muss natürlich der Erwachsene nicht das Auto verlassen, weil das wäre sonst blöd, weil wir haben noch alle keinen Führerschein. Wir wollen ja vorankommen. So, schauen wir gleich mal jetzt, wen haben wir denn hier in Leitung 7? Ist da schon jemand dran?
1: Hallo.
0: Hallo, wer spricht denn da?
1: Isabella.
0: Isabella, herzlich willkommen in Radinos Minidisco. Wie alt bist du und in welchem Ort bist du zu Hause?
1: Ich bin in Güssing zu Hause.
0: Ja.
1: Also und ich bin 6 Jahre alt.
0: 6 Jahre alt aus dem schönen Bundesland Burgenland. Also Güssing heißt der Ort. Da ist die Isabella zu Hause. So, hier steht, du gehst wahnsinnig gerne reiten.
1: Ja.
0: Das ist toll. Wie lange reitest du denn schon?
1: 3 Monate.
0: Wow. Also schon ein Titel, gell? Und was ist das Tollste beim Reiten?
1: Das Galoppieren.
0: Du kannst nach 3 Monaten schon galoppieren mit dem Pferd?
1: Ja.
0: Das ist mir ja einen Applaus wert. Ich glaube, galoppieren ist nämlich eigentlich schon ziemlich schwierig, weil da muss man sich schon mal richtig festhalten auf dem Pferd, oder?
1: Ja.
0: Boah, das kostet schon ordentlich Kraft. So, Isabella, wir werden jetzt alle deine Freunde hier mal im Radio grüßen. Dazu musst du sie bitte aufzählen.
1: Die Laura, die Johanna, die Mia und der Jan.
0: Liebe Grüße kommen natürlich von mir aus dem Studio zu euch ins schöne Bundesland Burgenland. Sollen wir jetzt noch ein Spiel spielen, wir zwei?
1: Ja, das Geräuschespiel.
0: Oh, du hast das versteckte Spiel entdeckt. Dann lauf los, ich möchte eine Klospülung hören. Hast dich schon gefreut drauf, gell, so wie du lachst. Ich würde auch gerne mal meine eigene Klospülung hier vorspielen im Radio, aber... Das Klo ist daheim und das Studio ist hier. Das geht irgendwie nicht. Naja, hilft nichts. Muss ich mich mit einer Klospülung begnügen? Isabella, bist du schon im Klo?
1: Nein.
0: Nein? Hast ein... Boah, die Isabella hat ein großes Zuhause. Und jetzt? Noch immer nicht. Ich glaube, das war die Klospülung, oder?
1: Ja.
0: Sehr cool. Und jetzt lauf noch los, die Türklingel wollen wir auch noch hören. Dum, dum, dum, dum. Sollte hier mal so eine Wartemusik einführen? Das wäre ja toll, oder? So, der Song heißt dann, wir warten auf die Klospülung. Das wäre ein richtig toller Titel. Eine tolle Türklingel von der Isabella. Hier kommt der Applaus. Isabella ist 8 Jahre alt und wohnt im schönen Bundesland Burgenland. Isabella, ich wünsche dir noch einen... Bitte, was habe ich gesagt?
1: 6 Jahre.
0: Oh, habe ich was Falsches gesagt? Entschuldigung. Die Isabella ist 6 Jahre alt aus dem Bundesland Burgenland. Ich wünsche dir noch einen schönen Nachmittag. Tschüss, Isabella.
1: Tschüss.

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0: Wir wollen keine Zeit verlieren, deshalb sage ich nur, du hörst mein Kinderradio und das nächste Kindertelefonat. Wir müssen jetzt schnell mal, bei wem rufen wir an? Bei der Hanna rufen wir jetzt mal an. Die Nummer wählt hier schon mal. Muss ja Hanna auch nur mehr abheben.
1: Hallo, das ist die Hanna.
0: Ja, Hanna, ich wünsche dir einen schönen Nachmittag. Hallöle. Du bist ja voll gut gelaunt.
1: Ja.
0: Ja, und das, obwohl du wahrscheinlich ganz, ganz lange auf meinen Anruf gewartet hast, oder?
1: Ja.
0: Hast wahrscheinlich schon gar nicht mehr geglaubt, dass der noch kommt, oder?
1: Ja.
0: Ja, aber er ist trotzdem irgendwann da. Das ist wie Weihnachten, sage ich immer. Da muss man auch ganz lange drauf warten. Du, sag mal, Hanna, jetzt wollen dich alle ein bisschen besser kennenlernen. Wie alt bist du und in welchem Ort wohnst du?
1: Ich bin 5 Jahre alt und wohne im 22. Bezirk Donaustadt.
0: Du weißt sogar, wie der Bezirk heißt? Wahnsinn, das muss schon mal den ersten Applaus wert. Und Donaustadt ist ja eigentlich keine Stadt, sondern ein Bezirk von unserer Bundeshauptstadt Wien. Voll kompliziert, oder?
1: Ja.
0: Gut, wir machen es jetzt aber ein bisschen leichter, weil du erzählst uns jetzt, was du so alles liebst. Du liebst Ballett, Pferde und Bücher steht hier, oder?
1: Ja, ich kann sogar schon lesen.
0: Wirklich? Und das mit 5? Wahnsinn, da kriegst du gleich mal einen Applaus. Wow, wow, wow. Und was liest du da so, Hanna?
1: Ich habe ein Hanna-Hexe-Buch.
0: Ein Hanna-Hexe-Buch? Du, das sind aber tolle Geschichten, muss man sagen. Was ist da dann deine Lieblingsgeschichte? Um was geht's da?
1: Das ist eine Hexe und die will nicht fliegen. Also sie muss, weil sie ist eine Hexe.
0: Ja, das stimmt. Und Hexen fliegen halt mal auf einem Hexenbesen, oder?
1: Ja, aber sie will nicht. Sie traut sich nicht.
0: Du, und jetzt, ich bin ja immer jemand, ich freue mich ja dann immer, wenn ich schon weiß, was passiert. Schafft sie es oder nicht?
1: Ich weiß es noch nicht, weil ich war erst beim ersten Kapitel.
0: Okay, das dauert noch ein bisschen. Du, vielleicht schreibst du mir dann einfach kurz mal, weil ich bin ja so neugierig. Ich möchte dann wissen, ob sie es schafft oder nicht. Und alle anderen Kinder, die müssen das Buch dann lesen. Du verrätst mir das Ende und alle anderen müssen es lesen, oder?
1: Ja.
0: Der André ist schon wieder so gemein. Hanna, grüßen wir jetzt jede Menge Freunde von dir?
1: Ja.
0: Geht los.
1: Mein Bruder, den Moritz.
0: Ja.
1: Den Pauli, den Felix, die Missy, Oma und Opa, Oma und Opa, Mama und Papa, meine Freundin, die Hanna, die Johanna, den Linus, die Helena, die Leni, den David, meine Freundin aus dem Ballett, die Antonia und die Iris.
0: Du, da waren aber viele mit Hanna, Johannes, Johanna. Da waren ja ganz viele ähnliche Namen, gell?
1: Ja.
0: Und dass du dir das alles gemerkt hast, ist ja ein Wahnsinn.
1: Ich hab's aufgeschrieben.
0: Ach so, okay. Ja, aber es war trotzdem eine tolle Leistung, muss man sagen. So, ich hoffe, dass jetzt auch eine tolle Leistung kommt. Hast du dir ein schwieriges oder leichtes Spiel ausgesucht?
1: Das Geräuschespiel.
0: Oh, also ein lustiges Spiel. Und alles nur, weil du dir die Klospülung wahrscheinlich herzeigen willst im Radio. Oder?
1: Nein, weil ich die Geräusche so toll finde.
0: Okay, das heißt, du möchtest neue Geräusche haben.
1: Nein, mir ist egal, welche Geräusche.
0: Ist dir egal. Okay, aber die Klospülung, die muss einfach immer dabei sein, oder? Zeig mal die Klospülung her, weil eigentlich wollen alle Kinder immer nur die Klospülung herzeigen. Bin gespannt. Spülung. Jetzt lacht die Hanna jetzt schon wahrscheinlich. Oh, das ist aber eine tolle Klospülung. Die rinnt ja voll lange nach noch. Hanna, großartig. Du, und weil du ja ein tolles Hexenbuch zu Hause hast, hätte ich jetzt gerne, dass du mal so lachst, wie eine Hexe lacht. Das ist aber fast eine liebe Hexe, die du da jetzt nachgemacht hast, gell? Und jetzt noch...
1: Ich kann aber auch noch böser.
0: Ja, mach mal, einen bösen Hexen. Das ist schon fast eine gemeine Hexe. Hier kommt ein Applaus. Hanna, das hast du ganz großartig gemacht. Das war die Hanna, 5 Jahre alt, aus der Bundeshauptstadt Wien. Du, und es war lustig mit dir.
1: Tschüss, Adrian, schönen Nachmittag.

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8: Aus dem Nachrichtenstudio begrüßt dich der David. Servus. Die Fußball-Weltmeisterschaft fordert alle ganz schön heraus. Sehr große Hitze und verschiedene Zeitzonen zwischen den einzelnen Spielen wird unser österreichisches Fußballteam meistern müssen. Wichtig für die Spieler ist es da, genügend Wasser zu trinken und während sie mit dem Flugzeug bis zu 4000 Kilometer von einem Spiel zum nächsten reisen, ein kurzes Schläfchen zu machen. Also all die Dinge, die auch dich fit und munter halten. Das erste Match spielt Österreich gegen Jordanien am 17. Juni. Gekickt wird da bereits um 6 Uhr morgens in der Früh. Weitere Spiele stehen gegen die Mannschaften aus Argentinien und Algerien an. Die Schleiereule ist ein Raubtier, welches im Dunkeln leuchtet. Das klingt vielleicht seltsam, aber Forschende haben herausgefunden, dass das weiße Federkleid der Eule ihr beim Jagen hilft. In einer Studie haben die Wissenschaftlerinnen und Wissenschaftler 69 weiße Schleiereulen genauer untersucht. Sie wollten wissen, warum diese Vögel trotz ihrer Helligkeit erfolgreich Mäuse fangen. Es hat sich herausgestellt, dass die weißen Eulen bei hellem Mondlicht besonders schlau sind. Sie fliegen bewusst in Richtung des Mondes und jagen auf hellen Flächen. So können sie mehr Mäuse fangen, weil das helle Licht die Mäuse kurz erschreckt und sie stillhalten, was der Eule den entscheidenden Vorteil verschafft. Die Forscher haben das sehr spannend gefunden, denn das zeigt, dass manchmal Auffälligkeit in der Natur nützlich sein kann. 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
9: Hallo, schön, dass du wieder eingeschaltet hast zu Radinos Werkstatt. Heute haben wir etwas Dinotastisches geplant. Und zwar bauen wir eine Holzeisenbahn. Dafür brauchen wir in der Bauanleitung einiges. Einen Quadratstab, einen Halbrundstab, eine Sperrholzplatte, Holzleim, einen Holzdübel, Kotflügelscheiben, Schrauben, Schraubhaken und Ringschrauben. Und Werkzeug brauchen wir natürlich auch. Und zwar eine Feinsäge, einen Hammer und einen Akkuschrauber. Ich glaube, wir haben alles. Bist du bereit, David?
10: Ja, ich bin bereit, Philipp. Und freue mich schon.
9: Na dann geht's los!
10: Als erstes müssen wir aus dem Quadratstab unsere Lok und unsere Waggons zurechtschneiden. Dafür machen wir den Quadratstab mit einer Schraubzwinge fest und messen dann die Länge unserer Lok und Waggons ab.
9: Und für das Führerhaus der Lokomotive.
10: Ganz genau. Am besten ist, wir wechseln uns mit Messen und Sägen ab.
9: Dann messe ich mal ab. Also für die Lok 7 cm steht hier in der Bauanleitung. Ich mache dir einen Strich mit dem Bleistift.
10: Dankeschön. Dann übernehme ich einfach das Sägen. Die Bauanleitung gibt's übrigens auch auf der Mein Kinderradio Webseite www.meinkinderradio.at. So, jetzt aber weiter mit dem nächsten Schritt. Jetzt öffnen wir die Schraubzwinge und ziehen den Quadratstab etwas nach. Dann wiederholen wir das Ganze für die beiden Waggons. Wie lang werden die?
9: Die Waggons 5 cm und das Führerhaus 2,5 cm.
10: Okay, haben wir. So, jetzt braucht die Lokomotive noch einen Kessel. Dafür machen wir den Halbrundstab in der Schraubzwinge fest, messen wieder 5 cm und sägen auch dieses Teil zurecht.
9: Ja, und unser Führerhäuschen braucht noch ein Dach.
10: Richtig, das schneiden wir aus der Sperrholzplatte. Während ich das Dach ausschneide, könntest du doch schon alle Teile glatt schleifen.
9: So machen wir das. Immerhin bin ich ja schon ein echter Profi mit dem Sandpapier.
10: Ja, da hast du recht.
9: So, fertig. Jetzt haben wir alle unsere Holzteile perfekt glatt geschliffen.
10: Nur dann können wir beginnen, unsere Lok zusammenzubauen. Als erstes montieren wir das Führerhaus. Das nageln wir auf ein Ende unserer Lokomotive.
9: Aber aufpassen, dass es aufrecht steht, das Häuschen. Sonst hat der Kessel keinen Platz mehr.
10: Ja, richtig. Den Kessel aus dem Halbrundstab und das Dach kleben wir jetzt mit Leim auf die Lok. Dann fehlt nur noch der Schornstein.
9: Damit es eine echte Dampflokomotive wird.
10: Genau. Als Schornstein verwenden wir den Dübel. Um den zu befestigen, bohren wir zuerst ein Loch in den vorderen Bereich der Lok und hämmern dann den Dübel dort hinein.
9: Cool. Jetzt sieht das wirklich aus wie eine Lok. Aber ich finde, es fehlt noch Farbe.
10: Da hast du absolut recht. Während der Leim trocknet, kannst du ja die Waggons bemalen.
9: Super, das mache ich.
10: Noch ein kleiner Tipp. Nimm dir die Unterlegscheiben, die dann unsere Räder werden, und leg sie schon mal auf den Zug.
9: Ah, die verdecken ja dann Teile des Zuges. Dann male ich dort nichts Wichtiges an.
10: Korrekt, du Handwerksmeister.
9: So, jetzt sind die Waggons bemalt. Ich habe mich für blau und lila entschieden. Und das Dach des Häuschens von der Lok, das bemale ich später noch rot an.
10: Wow, Sieht super aus. So einen Zug habe ich noch nie gesehen.
9: Danke, David. Mir gefällt es auch sehr gut.
10: Dann zeichnen wir jetzt ein, wo die Räder hinkommen. Dafür nehmen wir wieder die Unterlegscheiben und markieren uns die Stelle, wo wir sie befestigen.
9: Und dann bohren wir dort die Löcher?
10: Genau. Dafür spannen wir unsere Zugteile wieder mit der Schraubzwinge fest. Und dann bohren wir ganz leicht vor.
9: Aber aufpassen, dass du nicht in den Tisch bohrst.
10: Natürlich. Deshalb spanne ich die Teile ja so ein, dass sie etwas über die Tischkante hinausstehen.
9: Jeder Waggon und auch die Lok bekommt 4 Räder. Das heißt, wir brauchen insgesamt 12 Unterlegscheiben.
10: Und dann auch gleich viel Schrauben zum Befestigen.
9: Ich schraube die Räder gleich an.
10: Ist gut. Aber zieh die Schrauben nicht so fest. Die Räder müssen sich ja auch noch drehen können.
9: Das weiß ich doch.
10: Eh klar. Jetzt müssen wir nur noch die Kupplungen befestigen.
9: Ich weiß, wofür das ist. Das ist, damit die einzelnen Waggons miteinander verbunden sind.
10: Ja, und wir nehmen dafür eine Ringschraube und einen Haken. Die Lok zieht alle Waggons an einer Ringschraube. Das heißt, die Waggons bekommen vorne einen Haken und hinten eine Ringschraube.
9: Außer der letzte Waggon, der braucht hinten keine Ringschraube mehr.
10: Eigentlich nicht, aber wer weiß, vielleicht möchtest du deinen Zug ja mal erweitern. Da wäre es dann schon gut, wenn auch der letzte Waggon hinten eine Ringschraube hätte.
9: Auch wieder wahr. Dann werde ich jetzt wieder vorzeichnen.
10: Und ich

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0: Gefahr für Nimmerland. John und Michael sollten einen Teil ihrer Spielsachen, die sie nicht mehr benutzten, bedürftigen Kindern spenden. Das hatte auch den Vorteil, dass in ihrem Zimmer mal richtig Ordnung gemacht wurde.
1: Muss das wirklich sein?
2: Michael, bitte gib dir ein bisschen Mühe. Ich weiß, dass du an deinen Spielsachen hängst, aber du hast zu viele und mit der Hälfte davon spielst du nicht mehr, habe ich nicht recht? Vielen Kindern geht's nicht so gut wie dir und die freuen sich sehr, wenn sie sie bekommen. Also, machst du mit? Bravo, ich bin stolz auf dich. Ich bin gleich wieder da.
1: Leb wohl, Auto. Gute Fahrt. Mach's gut, Sheriff.
3: Oh, sieh mal da. Er war gut versteckt, dein alter Kuschelbär. Oh,
1: mein Nono. Gib her, den hab ich zu gern.
3: Aber du hast nicht mal gewusst, wo er war. Spielst du noch mit Nono?
1: Nein, aber ich behalte ihn.
3: Plüschbären sind doch was für Babys. Bist du noch ein Baby, Michael?
1: Was für ein Quatsch. Ich bin schon lang kein Baby mehr.
3: Gut, wenn das so ist, dann brauchst du ihn ja nicht mehr. Los, weg damit.
0: Schweren Herzens trennte Michael sich von Nono.
2: Seid ihr fertig, Jungs? Der Lastwagen kommt bald vorbei, also hopp, beeilt
3: Mission
2: euch.
3: Mission abgeschlossen. Wir haben einiges aussortiert.
2: Glaubt mir, die Kinder, die den Karton bekommen, werden überglücklich sein.
0: Wendy hatte ebenfalls Sachen aussortiert.
4: Hier, Mom, meine alten Spielsachen, alle noch top in Ordnung.
2: Leg sie da drauf. Es ist wirklich eine gute Tat. Danke, meine Lieben.
3: Nein, Michael. Bist du jetzt groß oder nicht?
4: Wow, so toll aufgeräumt war hier noch nie.
0: In dem Moment kamen Peter und Tinkerbell durchs offene Fenster geflogen.
5: Stimmt, man erkennt das Zimmer nicht wieder.
4: Hallo Peter.
3: Hallo Tinkerbell.
4: Oh, man könnte meinen, ihr habt eine tolle Hausfee gefunden.
5: Machen wir den Abflug?
4: Los geht's nach Nimmerland.
3: Juhu!
5: Alle mir nach!
4: Bis bald, Pigman!
5: Wir sind gleich da!
1: Ja!
0: Wie immer freuten sich die verlorenen Kinder, wenn Peter von seinen Ausflügen zurückkehrte.
4: Peter! Peter ist da!
5: Ja! Ja.
0: Captain Hook hatte an diesem Morgen großen Appetit und er freute sich auf das Frühstück. Als er aber sah, dass Smee ihm nur zwei trockene Toastbrotscheiben serviert hatte, riss ihm der Geduldsfaden.
6: Ja, Mr. Smee!
0: Smee, der gerade mit Näharbeiten am Deck beschäftigt war, stach sich vor Schreck in den Finger.
7: Das ist Blut! Ich kann keine Tropfen Blut sehen, ohne ohnmächtig zu werden.
6: Mein Fuß, nein!
7: Vorsicht!

0: der wütend aus seiner Kajüte gestürmt kam, rutschte auf dem Tuch aus, das Smee genäht und fallen gelassen hatte. Nun landete er kopfüber in einem leeren Fass.
1: Zu Befehl, Captain! Attacke!
0: Mit einem riesigen Schraubstock rannte Smee auf das Fass zu, in dem Hook feststeckte, und zerschlug es.
2: Verzeihen Sie, Captain!
3: Nein, ich verzeihe überhaupt nicht! Ich habe jetzt wirklich genug von Ihrer Mittelmäßigkeit! Seit Sie mir dienen, haben Sie keinerlei Fortschritte gemacht!
4: Und mir reicht es.
3: Deshalb haben Sie ab sofort nicht mehr die Ehre, mein Adjutant zu sein. Das ist vorbei. Ich finde sicher einen, der aufgeweckter ist als Sie.
2: Aber das geht doch nicht. Wer poliert dann Ihre Stiefel? Ja. Wer fächelt Ihrem empfindlichen Schnurrbart Luft zu, wenn es glühend heiß ist?
3: Meine Herren, ich sehe mich gezwungen, mir einen neuen Adjutanten zu suchen. Das ist ein begehrter Posten und ich weiß, Sie wären bereit, sich zu schlagen, um ihn zu bekommen. Ich bitte Sie daher um etwas Zurückhaltung. Schreien Sie nicht, heben Sie einfach einen Finger. Also, wer ist interessiert?
2: Ich, Captain, ich. Sehen Sie mich an. Ich bin interessiert und kenne mich schon aus.
0: Keiner der Männer hatte Interesse, den Job zu übernehmen. Es würde schwierig werden, einen guten Nachfolger für Smee zu finden. Unterdessen hatten die verlorenen Kinder und ihre Gäste viel Spaß beim Spielen und Herumtoben.
5: Juhu! Ja! Juhu! Super, was für eine tolle Rutschbahn!
6: Geh mal weg, jetzt bin ich dran!
7: Nein, ich bin dran!
8: Nein, ich bin dran!
7: Das gilt nicht!
8: Ja!
6: Yeah! Bravo, Peter!
8: Hey!
6: Wow!
0: Zufällig fiel Wendys Blick auf Michael, der abseits an einem Baumstamm lehnte. Er machte einen betrübten Eindruck. Wendy ging zu ihm.
9: Was ist denn, Michael? Hast du keine Lust zu spielen? Du siehst traurig aus.
10: Weißt du, ich glaube, ich hätte meinen Nono nicht weggeben sollen.
9: Du hast ihn weggegeben? Deinen geliebten Nono? Warum denn?
10: Weil John gesagt hat, das ist was für Babys und ich bin kein Baby.
9: Oh, Michael, hör zu. Nono kommt bestimmt zu einem Kind, das schon auf ihn wartet und das ihn ebenso lieb hat wie du.
10: Das sagst du nur so.
9: Nein, ich bin mir ganz sicher. Leg dich ein bisschen hin. Schlaf gut.
8: Wendy, kommst du mit auf die Rutschbahn?
9: Glaubst du nicht, sie ist zu schnell für mich?
8: Ach was, los, komm mit.
11: Jetzt reicht's mir. Er kümmert sich nur um sie. Damit kann sie nicht mal fliegen. Wie mich das nervt!
10: Nono! Nein!
0: Michael war eingeschlafen und träumte von Nono. Aber es war kein schöner Traum. Sein Kuschelbär war aus dem Karton mit den Spielsachen geklettert und auf die Straße gegangen. Dabei wurde er beinahe überfahren. Als er zurück auf den Bürgersteig kletterte, entdeckte ihn ein Mann und hob ihn auf.
12: Na hör mal, um die Zeit solltest du nicht allein rumlaufen. Dafür bist du doch viel zu klein.
10: Lass Nono in Ruhe, lass ihn los!
9: Beruhige dich, Michael. Es ist nichts. Du hast nur geträumt. Oh, nicht weinen.
11: Bitte, Michael, hör auf. Wenn ich dich so sehe, möchte ich am liebsten auch weinen. Was ist los?
8: Ein Sturm kommt auf! Gib in Deckung!
11: Wenn ich nicht schnell einen Unterschlupf finde, weht mich dieser Sturm fort wie ein Blatt!
8: Keine Angst, Tinkerbell, ich bin ja da!
11: Was ist hier los, Peter?
8: Ich hab keine Ahnung!
0: Inzwischen hatte Hook seine Männer um sich versammelt, denn es musste schnell ein neuer Adjutant her.
3: Liebe Piraten, ich erkläre den Wettbewerb für eröffnet, nachdem der Talentierteste von euch die Ehre haben wird, mein Adjutant zu werden.
2: Ihr Adjutant zu werden? Ich tue alles, um zu gewinnen.
3: Ich muss Sie leider enttäuschen. An diesem Wettbewerb dürfen nur Piraten teilnehmen. Keine Dienstboten, denen es nie gelungen ist, den Anforderungen eines so liebenswürdigen Captains wie mir gerecht zu werden.
0: Unterdessen wunderten sich die Kinder über den plötzlichen Kälteeinbruch in Nimmerland.
9: Der Baum ist vollkommen vereist.
11: Ja, und nicht nur er.
8: Das sieht aus wie Raureif. Das ist wirklich seltsam. Sowas habe ich in Nimmerland noch nie erlebt. Ich weiß nicht, was da passiert.
0: Da tauchte auf einmal der Indianerhäuptling mit seiner Tochter und zwei Stammesmitgliedern auf.
4: Ich glaube, ich weiß es, Peter. Eine von unseren Legenden sagt, dass es dieses Phänomen schon einmal gab. Ein Winter brach herein durch die Traurigkeit eines Kindes. Eine einzige Träne hatte genügt, um Kälte und Verzweiflung über Nimmerland zu bringen.
8: Die Träne eines Kindes? Ich weiß nicht, was wir damit... Ah!
0: Wendy hatte Peter angestoßen und flüsterte ihm etwas ins Ohr. Sie ahnte, dass Michaels Traurigkeit der Auslöser für die plötzliche Kälte in Nimmerland war.
8: Sei nicht mehr traurig, Michael. Ich bring dir deinen Nono zurück.
10: Ganz sicher?
4: Beeile dich, Peter. Je schneller Michael seine Fröhlichkeit wiederfindet, desto schneller scheint die Sonne wieder über Nimmerland.
9: Nono wird im Lauf des Abends abgeholt. Es kann also...
8: Ich beeile mich. Bis gleich.
5: Warte, Peter. Irgendwie ist das Ganze meine Schuld. Lass mich bitte mitkommen.
10: Mich auch, bitte.
8: Tut mir leid, Freunde, aber es ist doch so dringend. Und allein bin ich einfach schneller. Also dann.
5: Viel Glück, Peter.
9: Keine Angst. Peter bringt dir Nono zurück. Da bin ich mir sicher.
0: Auf der Jolly Roger war der Wettbewerb in vollem Gang. Die Kälte war noch nicht bis zum Schiff vorgedrungen.
3: Ein Adjutant, der es verdient, so genannt zu werden, muss vor allem die Hemden seines Captains perfekt bügeln können. Reißt euch zusammen, unfähige Bande! Die Prüfung ist bald beendet. Stopp! Jetzt ist Inspektion angesagt.
0: Hook begutachtete jedes seiner Hemden, das seine Männer gebügelt hatten. Er fing mit Chaloon an. Der Pirat hatte das Bügeleisen auf dem Hemd abgestellt und ein Loch in den Stoff gebrannt. Hook ging rüber zu Daggett.
2: Ich glaube, es ist ein bisschen eingegangen.
3: Ist es?
0: Nun war Sorrow an der Reihe.
13: Rechnen Sie nicht damit, dass ich Ihre Klamotten bügle. Das macht ein Pirat nicht.
3: Darüber reden wir noch. Der Nächste.
2: Hemd und Eisen, das ist moderne Kunst.
0: Aspion hatte das gebügelte Hemd an ein Brett genagelt und das Bügeleisen darauf befestigt. Da fiel Hooks Blick auf das Hemd in Jarrows Hand.
3: Oh, was ist das? Sowas nenne ich bügeln, sehr gut. Bravo, Jarro, du bist eine echte Waschfrau.
0: Jarro kam mit seinem Popo an das noch heiße Bügeleisen. Schreiend rammte er über das Deck und rettete sich mit einem Sprung über die Reling ins Meer.
14: Holt die Feuerwehr, Jarro brennt.
0: Peter war unterwegs nach London, um Nono zu holen. Das Fenster zu Johns und Michaels Zimmer stand immer noch offen, sodass er ungehindert hineinfliegen konnte.
8: Ich hätte ihn fragen sollen, wo er Nono hingeräumt hat.
0: Peter suchte überall im Zimmer, aber er konnte den Bären nicht finden.
8: Da ist er auch nicht. Wenn das so weitergeht, suche ich die ganze Nacht.
0: Draußen hupte ein Auto. Als Peter auf den Balkon trat und hinunterschaute, sah er Mrs. Darling, die einem Mann mehrere Kartons mit Spielsachen überreichte.
15: Guten Abend, Mrs. Darling.
16: Guten Abend. Ich hoffe, die Spielsachen machen ein paar Kinder glücklich.
15: Oh, da können Sie sicher sein. Vielen Dank.
0: Der Mann stellte die Spielsachen auf der Ladefläche seines Wagens ab. Peter entdeckte Nono in einem der obersten Kartons. Der Wagen fuhr los und Peter flog hinterher. Dabei musste er einem entgegenkommenden Fahrzeug ausweichen. An der nächsten Ampel hielt der Wagen. Peter hatte ihn eingeholt und nahm Nono aus dem Karton.
8: Nono.
0: Die Piraten mussten noch immer Prüfungen über sich ergehen lassen. Hook machte es ihnen nicht leicht.
3: Prüfung Nummer 2, die Massage.
13: Hübsche Füße, die ihr Schuhe aus feinstem Satin.
3: Schluss mit dem Kauderwelsch, ich will eine Massage.
13: Nein, bevor ich sie massiere, möchte ich das Sonett oder an hübsche Füße vortragen, das ich selbst verfasst habe.
3: Verschwinde!
13: Keiner versteht mich.
0: Nun kniete Asbjörn vor dem Käpt'n nieder und packte seine Füße.
3: Dieser dumme Wikinger hat mir die Zehen gebrochen!
17: Käpt'n, sehen Sie mal, Peter Pan an Backbord!
3: Er wagt es, so nah ranzukommen?
2: Captain, was machen wir jetzt?
3: Wir werfen uns in Schale und wenn er noch näher kommt, laden wir ihn zum Tanz ein.
2: Ich liebe Walzer.
3: Du Volltrottel! Wenn Peter Pan sich blicken lässt, dann lädt man die Kanonen und feuert auf ihn!
0: Die Piraten machten die Kanonen fertig zum Abfeuern.
2: Fertig!
0: Jarro zündete die Lunte.
17: Und schon geht's los!
0: Die Piraten feuerten mehrere Kugeln auf Peter ab, aber Peter wich den Kugeln geschickt aus.
18: Ihr müsst zielen lernen.
0: Eine der Kugeln hatte Nono getroffen und der Bär fiel ins Meer.
3: Da ist er! Dieser Clown verhöhnt uns! Feuer frei!
18: Den finde ich nie wieder.
3: Feuer!
2: Es ist nicht so, dass wir nicht wollen, aber sehen Sie mal, es ist nichts mehr da. Der ganze Krempel ist davongeflogen.
3: Oh nein, er ist nicht davongeflogen. Er steht vor mir, der Krempel. Mit solchen Versagern werde ich diesen Paar nie fangen.
0: Ungeduldig warteten die Kinder auf Peters Rückkehr.
10: Sag mal, Wendy, findest du nicht, dass Peter sehr lange braucht? Vielleicht ist Nono ja schon nicht mehr zu Hause.
9: Jetzt wart's mal ab. Du kennst doch Peter. Er gibt nie auf, egal wie schwierig es ist.
5: Hey, da kommt er. Peter.
10: Toll! Was ist, Peter?
18: Ich habe Nono gefunden. Aber als ich wieder in Nimmerland war, haben die Piraten mich angegriffen. Und Nono ist ins Meer gefallen.
5: Das ist alles meine Schuld. Stimmt doch. Ich habe dich überredet, Nono wegzugeben. Das tut mir wirklich leid.
10: Zu spät. Ich werde Nono nie wiedersehen.
18: Gehen wir lieber rein. Es wird immer kälter.
0: Der Wettkampf war zu Ende. Huck war dabei, seinen Männern mitzuteilen, wie er sich entschieden hatte.
3: Der Moment, den ihr alle so ungeduldig erwartet habt, ist endlich da. Aufs Tiefste bewegt werde ich vor euren erstaunten Augen das Ergebnis des Wettkampfes um den Posten als mein Adjutant enthüllen. Nachdem ich mit mir zu Rate gegangen bin, habe ich beschlossen, den Posten zu vergeben an keinen von euch. Hört ihr, keinen von euch? Ihr seid eine Bande von Nichtsnutzen! Und das ist noch untertrieben.
0: Zornig verschwand Huck in seiner Kajüte.
4: Hey, mach das nie wieder.
2: Du hattest eine Wespe auf der Wange. Sie hätte dich gestochen.
14: Was ist denn das?
0: Smee, der auf der Reling saß und angelte, wunderte sich sehr, als er anstelle eines Fisches einen Plüschteddy am Haken hatte. Er lief zu Huck in die Kajüte, um ihm seinen Fund zu zeigen.
3: Ein Esel hat noch mehr Verstand als jeder von diesen Galgenvögeln. Mr. Smee!
14: Sie haben mich gerufen. Ach. Sehen Sie nur, was ich eben geangelt habe.
3: Was zum Geier soll ich mit diesem erbärmlichen Plüschvieh machen? Sie, wie können Sie es wagen, über diese Schwelle zu treten? Verschwinden Sie sofort!
14: Aber, Captain, Sie haben doch...
3: Abmarsch!
14: Oh je...
0: Huck war außer sich. Er schimpfte immer noch, obwohl Smee schon draußen war. Und so wandte er sich an den Stoffbären.
3: Ich muss immer erst brüllen, damit man mich hört. Findest du das normal, hä? Ich bin umgeben von Narren. Was meinst du, wie ich diesen nichtsnutzigen Peter Pan mit dieser Bande von Knallköpfen fangen soll?
19: Welche Freude zu sprechen, ohne dass man ständig unterbrochen wird. Weißt du was? Langsam gefällst du mir, mein Kleiner.
0: Es wurde immer kälter in Nimmerland. Und Peter, der ein schlechtes Gewissen hatte, schüttete dem Häuptling sein Herz aus.
18: Es tut mir wirklich leid, Häuptling. Ich hab versagt. Ich hab's nicht geschafft, Michaels Bären zurückzuholen.
4: Dann wird der Wind weiterhin blasen. Und bald wird die Sonne für immer aus Nimmerland verschwunden sein.
0: John hatte mitbekommen, was der Häuptling gesagt hatte. Und er fasste einen Entschluss.
11: Willst du hin? Komm zurück!
5: Nein, ich bin schuld an dieser Katastrophe, also muss ich das auch in Ordnung bringen.
11: John, bleib hier!
5: Geh zu den anderen, Tinkerbell!
0: Huck rief Smee zu sich in die Kajüte.
3: Mr. Smee! Mr. Smee!
14: Massage, was zu bügeln? Massage und bügeln machen den perfekten Adjutanten aus.
3: Wenn wir schon davon sprechen, darf ich vorstellen, mein neuer Adjutant. Nun? Ist er nicht begnadet? Ein wenig wie ich, aber weniger gut natürlich.
18: Ja, ich weiß, ich nehme an, auch Sie haben bemerkt, dass es da ein kleines Problem gibt.
3: Dieser Sessel hat nicht die richtige Größe für ihn, deshalb schlage ich vor, dass Sie eine nach Maß für ihn anfertigen lassen. Stehen Sie nicht da wie angewurzelt, an die Arbeit!
14: Ja, ich kümmere mich darum, Captain.
0: John hatte sich fest vorgenommen, Nono zurückzuholen. Und so machte er sich auf den Weg zur Jolly Roger. Denn er wusste ja, dass der Bär in der Nähe des Schiffes ins Meer gefallen war. Tinkerbell begleitete John.
11: Kehren wir um. Du weißt ja gar nicht, wohin du gehst. Du verschwendest nur Zeit.
5: Du solltest lieber umkehren. Am Ende holst du dir noch eine Erkältung.
11: Nein, das glaube ich nicht. Hier scheint die Sonne, spürst du es nicht?
5: Ja, du hast recht. Hier liegt auch kein Raureif auf der Erde.
0: Aus einiger Entfernung hörten sie Jarrows Stimme.
17: Captain, ich habe gefunden, was wir brauchen. Das gleiche Holz wie das, aus dem meine Vorfahren die Statuen ihrer Vorfahren geschnitzt
3: haben. Ja, Blödian, willst du mir die Zehen brechen?
17: War nicht Absicht.
3: Ja!
19: Wer wird seinen zarten kleinen Popo auf einen ganz neuen Sessel setzen?
0: John und Tinkerbell hatten sich im Gebüsch versteckt und alles heimlich beobachtet. Da entdeckte John Nono. Der Stoffbär saß auf einem Baumstamm.
5: Tinkerbell, das ist Nono.
19: Wie zauberhaft du bist, Junior. Ich mache aus dir einen ganz großen Pirat.
5: Das muss ich Peter sagen.
0: John machte auf dem Absatz Kehrt und rannte zurück. Die kleine Fee folgte ihm. Inzwischen hatten die Kinder in der Behausung des Fantasiebaums Schutz gesucht und ein Feuer gemacht. Kurz darauf trafen Tinkerbell und John ein.
11: Huhu, jetzt wird nicht geschlafen. Oh,
18: Tinkerbell, ich habe dich überall gesucht.
5: Geschafft, ich habe ihn gefunden. Ich habe Nono gefunden.
18: Unglaublich.
10: Wie hast du das gemacht? Nicht mal Peter hat das geschafft. Wo ist er?
5: Die Piraten haben ihn.
18: Die Piraten? Eine super Gelegenheit, ihnen mal zu zeigen, wer hier besser ist. Sie werden eine Schlappe einstecken, an die sie noch lange denken werden. Seid ihr bereit? Auf zur Jolly Roger!
11: Ja!
0: Hook war zum Schiff zurückgekehrt. Er saß in seiner Kajüte und war sehr zufrieden mit dem neuen Sessel, der eigens für Nono angefertigt worden war. Smee stand daneben und glaubte, der Captain hätte den Verstand verloren.
19: Seitdem ich die Meere plündere, hatte ich nie einen Adjutanten, der mich so zum Lachen bringt. Junior, stimmt's nicht, dass du die besten Witze über das Piratenleben kennst? Sehen Sie mal, er ist doch noch bescheiden.
17: Captain, wir werden angegriffen. Es sind diese Gürren, die...
0: Peter und seine Freunde landeten an Deck der Jolly Roger.
18: Hook! Dieser Plüschbär gehört uns.
3: Wenn ihr so daran hängt, dann kommt und holt ihn euch. Junior ist mein Adjutant und ich trenne mich nicht von ihm.
10: Hören Sie mal, sein Name ist nicht Junior. Sein Name ist Nono, kapiert? Und er ist nicht Ihr Adjutant. Er ist mein Schmusebär, seit ich klein war.
3: Wenn ihr ihn haben wollt, dann müsst ihr mich erst mal besiegen.
18: Nachdem du uns so freundlich darum bittest, Attacke!
0: Ja! Die Kinder und die Piraten gingen aufeinander los. Schon bald gewannen die Kinder die Oberhand bei dem Kampf. Plötzlich stand Hook auf dem Schiffsmast. Er hatte Nono mit seinem Degen aufgespießt.
3: Junior lässt euch grüßen!
18: Und jetzt zu uns beiden!
0: Nun lieferten sich Peter und Hook einen Zweikampf.
3: Wenn du den Dolch nicht fallen lässt, nimmt Junior sein letztes Bad!
0: Peter tat, was Hook sagte. Als sein Dolch nach unten fiel, streifte er Sorrow, der zufällig in der Nähe war. Und der Pirat stand plötzlich in Unterhosen da.
3: Das war nur Spaß, Junior. So etwas würde ich niemals machen, du mein süßer kleiner Schelm.
0: Im nächsten Moment kam Tinkerbell und flog um Hook herum.
3: Verschwinde, schwör ab, du vermaledeite Wespe! Nein!
0: Vor Schreck schleuderte Hook den Bären in die Luft. Er versuchte, ihn wieder aufzufangen. Peter ging dazwischen, aber der Captain war schneller und ein paar Sekunden später hielt er Nono wieder in der Hand.
3: Ich hab ihn!
10: Geben Sie mir meinen Nono zurück!
3: Davon träumst du wohl, mein Kleiner.
0: Nun ging John dazwischen. Er trat Hook kräftig auf den Fuß, sodass der Pirat ins Taumeln geriet. Dabei verlor er Nono und John fing den Bären auf.
3: Meine Zehen!
2: Nein, bitte nicht!
0: John überreichte Michael seinen geliebten Schmusebären.
5: Nono. Ich weiß, dass er dir furchtbar gefehlt hat.
0: Asbjörn, der mit Kopf und Oberkörper in einem Fass steckte, trat Hook versehentlich auf die Füße.
3: Lass meine Zehen in Ruhe!
18: Ich glaube, wir können jetzt wieder zurück nach Hause.
0: Hook war über das Deck gehumpelt. Jetzt stand er taumelnd an der Reling und drohte ins Meer zu stürzen, das von Haien nur so wimmelte. Da kam Smee ihm zu Hilfe und hielt ihn am Fußgelenk fest. Die Kinder kehrten zum Fantasiebaum zurück, wo der Häuptling auf sie wartete.
10: Juhu!
9: Wow! Unglaublich! Alles ist wieder so wie früher!
4: Wieder ein großer Sieg für Peter Pan und seine Freunde. Ihr habt Nimmerland gerettet.
18: Das verdanken wir euch und eurer Legende.
10: Wisst ihr, was mir echt Spaß machen würde? Mit Vollgas die große Rutschbahn runterzuflitzen. Ja, das ist super!
0: Nachdem Smee den Käpt'n vor den Haien gerettet hatte, rief Hook ihn zu sich in die Kajüte.
3: Mr. Smee, ich habe mich lange mit mir beraten und nach reiflicher Überlegung, ich weiß, meine Güte bringt mich noch um, aber ich habe beschlossen, sie wieder in ihr Amt einzusetzen.
2: Sie werden es nicht bereuen, Käpt'n. Danke, danke, danke, das ist echt
3: toll. Sie brauchen mir nicht zu danken. Sie haben sich ihren Platz als Adjutant verdient.
0: Hook zeigte auf den Stuhl, auf dem Nono zuvor gesessen hatte.
3: Genieren Sie sich nicht.
2: Ich kann doch nicht.
3: Es war Gerard, der ihn geschnitzt hat. Na, ist der Sessel bequem?
0: Nach diesem aufregenden Abenteuer kehrten Wendy und ihre Brüder wieder nach London zurück.
5: Ich hoffe, du bist mir nicht böse, Michael. Ich weiß, ich hätte dich nicht überreden sollen, Nono wegzugeben. Und ich verstehe sehr gut, dass du an ihm hängst, weil ich... Hier, kennst du meinen Hoppel noch? Ich hab's auch nie geschafft, mich von ihm zu trennen.
0: Michael nahm Johns Stoffhasen und setzte ihn zu Nono auf die Kommode.
10: Nono, darf ich dir Hoppel vorstellen? Ihr habt euch sicher eine ganze Menge zu erzählen.
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0: Angelinas neues Zuhause. Heute ist Samstag, aber nicht irgendein Samstag. Für Angelina ist heute ein ganz besonderer Tag.
1: Angelina, Frühstück!
2: Oh ja, endlich Samstag!
0: Fröhlich kommt Angelina aus ihrem Zimmer und läuft in die Küche, wo Mama, Papa und Angelinas kleine Schwester Paula schon am Frühstückstisch sitzen.
2: Samstag ist mit riesengroßem Abstand mein Lieblingstag in der Woche.
3: Guck mal, Mami, der Löffel und die Gabel sind Ballerinas, so wie Angelina.
0: Gut gelaunt tänzelt Angelina auf den Küchentisch zu, stolpert aber über eine Kiste, die mitten im Weg steht.
2: Kiste da verloren.
3: Schon vergessen, Angelina. Wir sind gestern hierher umgezogen und du hast bei mir im Zimmer geschlafen, weil deins proppevoll mit Kisten ist.
2: Das weiß ich doch, Paula, aber ich wünschte mir, es wäre nicht so.
4: Was haltet ihr davon, wenn ihr beide heute die neue Umgebung hier erkundet?
2: Ja! Nein!
5: Nein? Wieso denn nicht?
2: Ich würde viel lieber mit Alice spielen und Käseecken naschen, so wie sonst auch immer, Mami.
6: Die Post!
3: Ich geh hin! Ich geh hin! Ich hole sie!
5: Angelina, mein Schatz, deine Samstage werden nicht mehr so sein wie bisher. Wir wohnen jetzt auf der anderen Seite von Emmental.
4: Deswegen ist eben einiges anders.
2: Ich weiß. Alice wohnt nicht mehr nebenan und zu Fräulein Lilly ist es nicht mehr einfach um die Ecke. Ich frag mich, ob jemals alles wieder so wie früher wird.
0: Angelina ist sehr traurig und denkt an ihr altes Zuhause, wie schön es dort doch gewesen ist.
2: In meinem alten Zuhause bin ich nie über irgendwas gestolpert. Da stand alles, wo es hingehört. Ich konnte mit Alice zum Ballettunterricht gehen und Fräulein Lillys wunderbares Lavendelparfum schnuppern. Und jetzt ist alles anders. Und das finde ich nicht schön. Mama, ich muss noch mein Rond-de-Jambe üben. Darf ich das jetzt machen?
5: Aber ja doch, Schatz. Ich freue mich immer, dich tanzen zu sehen.
3: Ich auch, ich auch. Ich will auch tanzen.
2: Nein, Paula, du wirst mir nur im Weg rumstehen.
3: Werde ich nicht.
2: Wirst du doch. Wo ist nur mein Musikspieler? Bestimmt in irgendeiner Kiste. Ich kann ihn nirgendwo finden. Na schön, dann stelle ich mir die Musik einfach vor.
3: 1, 2, 3. 1, 2, 3.
2: Ich kann ohne meine Musik nicht tanzen.
3: Weißt du was? Mami sagt, ich darf auch Rond-de-Jambe tanzen.
2: Es heißt Rond-de-Jambe. Und solange ich meinen Musikspieler nicht finde, wird ihn keiner von uns tanzen.
5: Oh je, vielleicht ist er beim Umzug verloren gegangen. Aber ihr könnt doch zu der Musik von meinem Spieler tanzen.
0: Angelinas Mama macht die Musik an. Aber das Stück gefällt Angelina überhaupt nicht.
2: Ich brauche aber meine eigene Musik. Die da ist viel zu langsam. Meine Musik hat genau das richtige Tempo.
5: Nun, dies ist eben ein neues Musikstück. Aber hör doch, es hat das gleiche Tempo. 1, 2, 3. 1, 2, 3. 1, 2, 3.
0: Angelina geht in Position und versucht es. Und ihre kleine Schwester Paula macht mit.
2: 1, 2, 3, 1, 2. Es ist mir völlig egal, ob es das gleiche Tempo hat. Ich möchte meine eigene Musik.
0: Plötzlich wird die Musik immer langsamer. Und danach kann nun wirklich niemand tanzen.
5: Ach, herrje, nun ist es wirklich zu langsam. Ich muss ihn reparieren lassen.
2: Ich wünschte, wir wären nie umgezogen. Ich möchte meine eigene Musik. Ich möchte nicht, dass plötzlich alles anders ist.
3: Oh, hätte ich beinahe vergessen, ich Dummerchen. Dieser Brief hier ist für dich.
2: Wow, der ist von der Camembert-Akademie, meiner neuen Tanzschule. Der Unterricht fängt nächste Woche an.
3: Oh nein. Wieso oh nein? Da wird ganz, ganz viel getanzt und du bist doch so eine tolle Tänzerin.
2: Aber vielleicht mache ich in der neuen Klasse alles falsch und verpatz alles. Wie kann ich es hinkriegen, dass alles beim Alten bleibt? Wie nur?
0: Da hat Angelina eine Idee. Aber erst einmal muss sie versuchen, Paula loszuwerden.
2: Paula, lauf schnell in die Küche. Ich glaube, ich habe die Zahnfee gehört.
3: Die Zahnfee ist da!
0: Unbemerkt schleicht sich Angelina zum Telefon und ruft in der Camembert-Akademie an.
2: Camembert-Akademie? Hier spricht Frau Mausinger. Wir ziehen wieder zurück in unser altes Haus, also können Sie Angelinas Platz gern einer anderen Schülerin geben. Ja, ganz recht. Angelina wird ihre Schule leider nicht besuchen können. Danke. Wiederhören.
3: Angelina!
2: Oh.
3: Ich kann die Tafel nirgends finden.
2: Oh. Oh.
3: Mami, Angelina soll mir endlich sagen, wo die Tafel ist.
5: Ach, Schätzchen, das hat Angelina nur aus Spaß gesagt.
0: Das Telefon klingelt und Papa geht ran.
4: Kommst du mal kurz, Mathilda? Da ist ein Anruf für dich.
5: Wer das wohl sein kann?
3: Wenn es Oma ist, dann möchte ich mit dir sprechen. Bitte, bitte.
0: Während Mama telefoniert, versucht Angelina, den Brief von der Camembert-Akademie zu verstecken. Aber sie findet einfach kein geeignetes Versteck. Als Mama wieder zurückkommt, schiebt sie den Brief schnell unter ein Kissen, das auf dem Sofa liegt.
5: Was machst du denn da, Schatz?
2: Gar nichts.
5: Irgendwie verhältst du dich komisch, Angelina. Komm, lass uns ein wenig an die frische Luft gehen.
3: Ich will mit. Ich will auch spazieren gehen.
0: Und so gehen die drei durch die Straßen der Stadt spazieren.
5: Ist es nicht herrlich, an so einem schönen Tag spazieren zu gehen?
3: Ich glaube schon.
5: Paula, Schätzchen, lauf nicht so weit weg, ja?
3: Mama, ich... Mama, Angelina, komm schnell. Ich habe etwas gesehen und ich sag dir, Angelina, das ist toll.
0: Paula führt Mama und ihre Schwester zu einem Geschäft, in dessen Schaufenster die schönsten Ballettkleider ausgestellt sind. Angelina ist begeistert.
3: Siehst du, das ist wirklich, wirklich toll. Und es ist gar nicht weit weg von uns. Ja, stimmt, ist schon ganz toll.
0: Als sie nach Hause kommen, steht auf dem Wohnzimmertisch eine Vase mit einem schönen Blumenstrauß. Davor liegt ein kleiner Umschlag.
5: Nanu!
0: Mama nimmt den Umschlag. Aber als sie Angelinas Namen liest, gibt sie ihn schnell ihrer Tochter.
5: Angelina, das ist für dich?
2: Mama, das ist von Fräulein Lilly.
5: Was schreibt sie dir denn?
2: Meine liebe Angelina, ich schreibe dir, um dir zu sagen, dass deine neue Tanzlehrerin an der Akademie eine alte Freundin von mir ist. Ihr Name ist Fräulein Mimi.
3: Oh Mama, sieh nur, was sie noch schreibt.
5: Ich habe Fräulein Mimi erzählt, was für eine fantastische Tänzerin du bist und sie freut sich darauf, dich als Schülerin zu haben.
2: Meine neue Lehrerin weiß, dass ich eine fantastische Tänzerin bin. Ist das nicht fantastisch?
5: Apropos fantastische Dinge. Papa hat oben eine Überraschung für dich. Komm, werfen wir mal einen Blick darauf.
2: Eine Überraschung? Für mich?
0: Papa führt Angelina in einen leeren Raum, der unter dem Dach direkt über ihrem Zimmer liegt. Dieser Raum soll Angelinas eigener Ballettraum werden.
2: Oh. Das hier ist allein für mich? Eine Tanzfläche zum Üben in meinem eigenen Zimmer. Jetzt kann ich tanzen, wann immer ich will.
3: Und ich auch.
2: Ja, du auch, Paula. Oh, das ist prima. Danke, Papa. Danke, Mama. Fantastisch. Gleich um die Ecke ist ein Ballettladen. Meine neue Lehrerin kennt Fräulein Lilly und ich kann in meinem Zimmer tanzen und in meiner neuen Schule. Oh, das heißt...
0: Angelina muss an ihren Anruf bei der Camembert-Akademie denken und entschließt sich, ihren Eltern die Wahrheit zu sagen.
2: Mama, ich habe ganz schrecklich gelogen. Und jetzt werde ich nicht zur Akademie gehen können, weil ich da angerufen und erzählt habe,
5: dass sie deinen Platz vergeben können, weil wir wieder zurückziehen.
2: Woher weißt du das?
5: Papa hat mich doch vorhin hochgerufen, weil da ein Anruf für mich war. Das war die Camembert.
4: Sie haben ein Ohr dafür, wenn ein kleines Mäuschen verängstigt ist.
2: Und diesen Brief habe ich auch versteckt.
4: Du hast wohl gedacht, wenn wir nichts davon wissen, musst du nicht zu der neuen Schule.
5: Angelina, wir sind enttäuscht von dir.
2: Ich auch. Ich hatte Angst davor, mich nicht mehr samstags mit Alice treffen zu können und nicht mehr zu Fräulein Lillys Tanzschule gehen zu können.
4: Du hattest Angst vor all den Veränderungen.
2: Ja, ich wollte, dass alles so bleibt, wie es immer war.
4: Veränderungen sind nicht immer was Schlechtes. Es ist einfach nur etwas Neues.
5: Wir alle mussten etwas zurücklassen. Dafür gibt es hier andere aufregende Dinge.
4: Und auch neue Freunde.
5: Und deine alten Freunde werden dich nicht vergessen.
3: Das ist wirklich toll, oder?
2: Das ist wirklich, wirklich toll, Paula.
3: Los, tanzen wir, Angelina.
0: Paula holt Mamas CD-Spieler hervor und stellt ihn an.
2: Weißt du was, Paula? Ich finde diese neue Musik klasse. Sie hat genau das richtige Tempo. Siehst du? 1, 2, 3, 1, 2, 3, 1, 2, 3, 1, 2, 3. Wisst ihr was? So schlecht ist eine Veränderung gar nicht.

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14: 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Zum Beispiel über unsere Natur, über Technik, Tiere und noch vieles mehr. Und das alles kostenlos. Die Kinderuni findet von 13. bis 24. 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
7: 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Es ist 19:02 Uhr.
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3: Mucksmäuschen still. Jeden Sonntagnachmittag trafen sich die Mäuse aus Nagersheim in einem alten verlassenen Hotel am Park. Sie kamen dort zusammen und erzählten sich von den aufregenden Abenteuern, die sie in der vergangenen Woche erlebt hatten. Auch Linus, die Feldmaus, besuchte diesen Ort regelmäßig. An diesem Sonntag traf er auf die Hausmäuse Charlie, Buffy und Tommy. Die drei interessierten sich besonders für die Bücher, die noch in den Regalen des

0: alten Hotels zu finden waren.
1: »Hallo, seid ihr zum ersten Mal hier?«
0: fragte Linus.
2: »Ja, wir leben sonst in einer Bibliothek am anderen Ende der Stadt, weil wir so gerne schöne Geschichten lesen«,
0: antwortete Charlie, die Hausmaus mit den spitzen Schneidezähnen.
1: »In einer Bibliothek?« fragte Linus erstaunt. »Da wohnt ihr? Aber da muss man doch immer so leise sein, damit man niemanden beim Lesen stört. Ich glaube nicht, dass ich so still sein könnte, um mich an diesem Ort aufhalten zu dürfen.«
3: »Das stimmt. Man darf dort keinen Mucks von sich geben«,
0: meinte Buffy, die etwas kleinere Hausmaus, und voller Stolz fügte Tommy hinzu: »Um richtig leise sein zu können, haben wir eine spezielle Ausbildung gemacht an der berühmten Mausakademie in Feldhausen. Wir hatten dort Unterricht in den Fächern Schlafen ohne Schnarchen, schmatzfreies Käsefressen und geräuschloses Laufen auf 4 Pfoten.«
3: »Das kann nicht jeder. Das schaffen nur die besten Mäuse. Wir haben dafür dieses Abzeichen bekommen. Ein Mucksmäuschen in Gold«,
0: erklärte Buffy und zeigte dabei auf eine winzige goldene Plakette, die an seinem Fell befestigt war.
2: »Die Besitzer der Bibliothek lassen nur Mäuse mit diesem Abzeichen herein, damit die Ruhe gewahrt bleibt«,
0: sagte Charlie mit stolz geschwellter Brust. Linus, die Feldmaus, war beeindruckt. Von einer Mausakademie hatte er noch nie etwas gehört. Plötzlich sprang eine Katze durch die Eingangstür des Hotels, und während alle anderen Mäuse so schnell sie konnten davonflitzten, versteckten sich die 3 Hausmäuse zusammen mit Linus hinter einem alten Sessel. Die Katze lauschte. Aber alles war ruhig. Kein Pieps und kein Mucks waren mehr zu hören. Es war tatsächlich mucksmäuschenstill. Nach einigen Minuten verschwand die Katze wieder durch die Eingangstür. Charlie, Tommy und Buffy klopften der Feldmaus Linus anerkennend auf die Schulter.
2: »Toll, wie leise du warst«, lobte ihn Charlie. »Du warst so leise, dass ich schon dachte, du wärst eingeschlafen. Warum besuchst du uns nicht mal in der Bibliothek? Ich glaube, die lassen dich da auch ohne Abzeichen rein.«
1: »Wirklich?« fragte Linus noch etwas unsicher. »Das würde mich aber freuen. Ich habe gehört, die haben da so viele spannende Bücher und ich liebe Bücher auch so sehr.«
0: Nach diesem Erlebnis machte sich Linus zufrieden auf den Heimweg, denn es wurde langsam dunkel.
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3: Übernachtungsparty. Wir machen es so. Du bist beim Abendprogramm dabei und schaust mal, wie lange du Lust hast. Wenn du nicht mehr willst, dann sagst du einfach Maria Bescheid. Und sie ruft uns an, dann kommen wir und holen dich ab. In Ordnung? Darauf lässt sich Finn ein. Eigentlich hat er sich ja schon seit Wochen darauf gefreut, im Kindergarten zu übernachten. Aber jetzt ist Tina nicht dabei. Und Tina ist seine Lieblingserzieherin. Maria ist auch nett. Aber Finn ist schon seit 3 Jahren in Tinas Gruppe. Ohne sie fehlt ihm etwas im Kindergarten. Das weiß er genau. Und wenn es dann auch noch Nacht ist, dann fühlt er sich vielleicht nicht wohl. Und dann will er nicht im Kindergarten sein ohne Tina.
4: Okay, wenn ihr dann auch gleich kommt, verlangt Finn. Und Mama verspricht es.
3: Am Freitag ist es soweit. Nach dem Kindergarten werden Finn und die anderen Kinder zwar von ihren Mamas und Papas abgeholt, aber sie verabschieden sich gar nicht so wie sonst. Normalerweise ist nach dem Freitag ja Wochenende und sie gehen 2 Tage nicht in den Kindergarten. Heute sehen sie sich aber schon in ein paar Stunden wieder.
4: Bis später, sagt Finn zu seinem besten Freund Leon.
3: Bis gleich, ruft Leon. Er redet schon seit Tagen von nichts anderem mehr als vom Übernachten im Kindergarten.
4: Tschüss, sagt Finn zu Tina. Schade, dass du nachher nicht hier bist.
3: Tina zwinkert ihm zu.
4: Wart's mal ab, sagt sie.
3: Finn will eigentlich noch fragen, was sie damit meint, aber Papa steht schon in der Tür und winkt, dass er endlich kommen soll. 3 Stunden später treffen sich alle wieder beim Kindergarten. Aber irgendwie ist trotzdem alles anders. Die meisten haben Taschen dabei. All die Sachen, die sie zum Übernachten im Kindergarten brauchen, passen ja gar nicht in ihre kleinen Rucksäcke. In den Taschen stecken Schlafanzüge und zusammengerollte Luftmatratzen. Zahnbürsten brauchen sie nicht mitnehmen, denn jedes Kind hat seine eigene Zahnbürste im Kindergarten. Die Mamas und Papas tragen Tabletts und Schüsseln mit ihrem Abendessen. Mit all den Sachen wird es ein großes Buffet geben. Auch darüber hat Leon die letzten Tage ständig geredet.
4: »Meinst du, es gibt Würstchen?« hat er Finn gefragt. »Und Käsespieße?«
3: »Käsespieße mit Trauben. Vielleicht macht Mama auch Muffins als Nachspeise.« Jetzt ist Finn auch ein bisschen aufgeregt. Die Luftmatratze hat er zwar dabei, aber wahrscheinlich lässt er sich nach dem Abendessen abholen, hat er sich überlegt. Die Muffins von Leons Mama lässt er sich aber nicht entgehen. Nachdem das Buffet aufgebaut ist, müssen die Eltern gehen.
4: »Tschüss, mein Schatz. Du kannst jederzeit anrufen«, verabschiedet sich Finns Mama.
3: »Bis später«, sagt er. Dann spielen sie eine Weile, so wie sonst auch. Finn und Leon sind in der Bauecke und ihr Turm aus Klötzen wächst höher und höher. Finn ist gar nicht mehr so aufgeregt, denn gemeinsam mit Leon zu bauen, das kennt er ja. Danach essen sie. Es gibt nicht nur die Würstchen und Käsespieße, die Leon sich gewünscht hat. Es gibt auch kleine Pizzaecken und Kartoffelsalat und Nudelsalat und Butterbrezeln. Und Finn kann gar nicht alles probieren, bevor er satt ist. Am Ende wird der große Korb mit den Muffins von Leons Mama herumgereicht. Und Finn schafft nur noch einen halben.
4: »Und jetzt machen wir eine kleine Nachtwanderung«, verkündet Maria.
3: »Eine Nachtwanderung?« Die Kinder schauen sich aufgeregt an. Um die Zeit dürfen sie zu Hause höchstens noch ein bisschen spielen, bevor sie ins Bett müssen. Eine Nachtwanderung klingt spannend, findet Finn. Da will er noch mitmachen. Danach kann er sich ja immer noch abholen lassen. Maria geht mit einer großen Taschenlampe voran, denn es wird schon langsam dunkel. Sie laufen die Straße entlang in Richtung Spielplatz. Den Weg ist Finn in seiner Kindergartenzeit bestimmt schon mindestens 100 Mal gegangen. Aber in der Abenddämmerung sieht alles ganz anders aus. Ein bisschen düster und unheimlich, aber auch spannend. Schon von Weitem sieht Finn, dass auf dem Spielplatz etwas vor sich geht. Da leuchten viele Lichter. Und da wartet auch jemand.
5: Tina!
4: Hallo zusammen,
3: begrüßt Tina sie mit einem breiten Grinsen auf dem Gesicht. Damit habt ihr nicht gerechnet, was? Finn stürmt los. Hinter ihm ein paar andere Kinder. Aber Finn ist zuerst da und umarmt sie. Tina ist da. Jetzt macht ihm das Übernachten im Kindergarten erst richtig Spaß. Auf dem ganzen Spielplatz leuchten Laternen in bunten Farben. Die Kinder rutschen und schaukeln und über ihnen funkeln die ersten Sterne. Bevor sie zum Kindergarten zurückgehen, gibt es noch für alle Kakao. Finn hat keine Ahnung, wie spät es ist, als sie beim Kindergarten ankommen. Sie ziehen ihre Schlafanzüge an und putzen die Zähne und dann geht es auf das Matratzenlager. Tina ist bei Finn im Gruppenraum und sie lachen und reden bestimmt noch eine Stunde, bevor alle Kinder schlafen. Als Papa ihn am nächsten Tag abholt, ist Finn immer noch ganz aufgedreht. Wir waren auf dem Spielplatz, mitten in der Nacht. Überall waren Laternen und wir haben noch Kakao gekriegt und die Muffins waren auch so lecker. Aber ich habe nur einen halben geschafft und sogar Tina war da. Wir haben uns schon gewundert, als kein Anruf kam, sagt Papa schmunzelnd. Was denn für ein Anruf? Fragt Finn. Na, du wolltest doch gestern Abend abgeholt werden. Ach was, sagt Finn. Ich bin doch kein Baby mehr.
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3: Die Glocke. Bim, bam, schlug die Glocke um Punkt 7 Uhr 7-mal in Spiekerskirchen. Jeder im Dorf wusste Bescheid. Wenn die Glocke 7-mal schlägt, dann beginnt die ruhige Abendzeit. Kein Geschäft hatte um diese Zeit mehr geöffnet und auch die Kinder waren alle von den Straßen verschwunden, um in den Häusern zu Abend zu essen. Nur ein paar streunende Katzen liefen in den Vorgärten umher. Der einzige Mann, der nun noch arbeitete, war Pastor Philipp von der kleinen hölzernen Dorfkirche. Um Punkt 8 Uhr würde er das letzte Mal die Glocke im Kirchturm zur vollen Stunde schlagen und dann würde auch er nach Hause gehen. Die Dorfbewohner hatten sich darauf geeinigt, dass die Turmuhr nur am Tage schlagen sollte, damit die Menschen nachts nicht in ihrem Schlaf gestört würden. Doch heute war alles anders. Nachdem Pastor Philipp die Kirche von innen abgeschlossen und die Glocke pflichtgemäß 8-mal geschlagen hatte, wurde er plötzlich müde. Die letzten Tage und Wochen waren sehr anstrengend für ihn gewesen, da in den Sommermonaten viele Hochzeiten in der schönen Kirche stattgefunden hatten. Er war noch nie bei der Arbeit eingeschlafen, aber an diesem Abend konnte er sich nicht mehr wach halten. Hörte man ihn da oben im Glockenturm schnarchen. Weil der Turm so hoch war, trug der Wind das laute Schnarchen des Pastors hinaus in das ganze Dorf. Der Bäckermeister Butenschön war der Erste, der auf die Straße ging, um zu schauen, wer hier so laut schnarchte. Es folgten der Schneidergeselle Albert Schnapp und die Metzgerfamilie Meier mit ihren drei Söhnen. Gegen 10 Uhr abends war das ganze Dorf auf dem Kirchplatz versammelt. Da die Kirche verschlossen war, konnten die Dorfbewohner sich nur durch lautes Rufen bemerkbar machen.
4: Pastor Philipp, das ganze Dorf kann nicht schlafen, wenn Sie so laut schnarchen,
3: rief Bäcker Butenschön aus voller Kehle. Doch Pastor Philipp war im Tiefschlaf. Er hörte die Rufe nicht und schnarchte weiter laut vor sich hin.
5: Was machen wir nur? Fragte der Schneidergeselle. So kann das ganze Dorf doch nicht einschlafen.
6: Ich habe eine Idee,
3: sagte plötzlich Michael, der jüngste Sohn des Metzgers.
6: Lasst mich bitte mal durch.
3: Er nahm sich einen Stein, den er von der Straße aufgesammelt hatte, und zog eine Zwille, das ist ein kleines Handkatapult, aus der Hosentasche. Er zielte nach oben in Richtung Glockenturm und feuerte sein Geschoss ab. Der Stein traf genau auf die Glocke und bei einem lauten Bim-Bam erwachte der schnarchende Pastor aus seinem tiefen Schlaf. Er guckte hinunter und sah, wie der kleine Michael von den Dorfbewohnern umjubelt wurde. Wenig später herrschte wieder Ruhe im idyllischen kleinen Spiekerskirchen. Alle Familien gingen nach Hause und konnten friedlich einschlafen und sogar der Pastor schlief in seinem eigenen gemütlichen Bett ruhig ein. Das Schnarchen hatte ein Ende.
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0: Mama, stimmt es, dass wir die Hälfte unseres Lebens schlafen? Fragte das Schäfchen. Das ist schon richtig, sagte Mama. Wenn wir nicht schlafen würden, hätten wir also doppelt so viel Zeit herumzutoben und Dotterblumen zu fressen? So ähnlich, sagte Mama, aber... Aber da hatte das kleine Schaf schon beschlossen, sich das Schlafen abzugewöhnen. Gleich heute Abend wollte es anfangen. Als der Mond aufging, kuschelten sich die Schafe dicht aneinander und schlossen die Augen. Nur das kleine Schäfchen stolzierte munter auf und ab. »Ich gewöhne mir das Schlafen ab«, erzählte es allen. »Von heute an bin ich Tag und Nacht wach und erlebe doppelt so viel wie ihr.« Doch bald hörte ihm keiner mehr zu, denn die anderen Schafe waren fest eingeschlafen. »Solche Langweiler!« »Jetzt geht's doch erst richtig los«, sagte das Schäfchen und wälzte sich ausgiebig im Gras. Dann machte es sich auf die Suche nach ein paar saftigen Dotterblumen. Doch im Dunkeln war keine einzige zu sehen, denn nachts schließen sich die Blüten. »Meine Augen werden sich noch an die Dunkelheit gewöhnen«, sagte sich das kleine Schaf. »Ich muss nur Geduld haben.« Am nächsten Morgen war das Schäfchen so müde, dass Mama es immer wieder anstupsen musste. »Wach auf! Es gibt viel zu erleben! Die Sonne lacht, das Gras ist frisch und saftig, deine Freunde warten schon. Na komm!« Doch das kleine Schaf sah weder Sonne, noch Gräser, noch Freunde. So müde war es. »Aller Anfang ist schwer«, seufzte es und schleppte sich mühsam durch den Tag. Aber als am Abend der Mond aufging, stolzierte das kleine Schäfchen wieder über die Wiese. »Ich gewöhne mir das Schlafen ab«, verkündete es stolz. »Es ist nicht ganz leicht, aber bald erlebe ich doppelt so viel wie ihr.« Doch in dieser Nacht war das Schäfchen so müde, dass es über einen Zweig stolperte, einen Hügel hinunterkullerte und, patsch, mitten in einem dicken Kuhfladen landete. Mühsam stand es wieder auf und schlief dann ein paar Meter weiter erschöpft ein. Am nächsten Tag wollte keiner mit dem Schäfchen spielen, denn es stank ganz fürchterlich. Selbst Mama rümpfte die Nase. »Was bist du für ein Stinkschaf? Lauf sofort zum Bach und wasch dich!« Nur wegen der blöden Kuh, maulte das Schäfchen und trottete hinunter zum Bach. Das Wasser war eiskalt, aber es machte munter. »Aller guten Dinge sind drei«, sagte sich das kleine Schaf. »Morgen habe ich sicher das Schlimmste überstanden. Dann fängt der Spaß an.« Als sich alle zur Ruhe gelegt hatten, stolzierte das Schäfchen wieder über die Wiese. Doch heute war alles anders. Der Mond hatte sich hinter einer Wolkendecke versteckt und die Nacht war rabenschwarz. Das kleine Schaf tappte hierhin und dorthin und wusste bald nicht mehr, wo es war. Es lauschte. Doch nicht mal ein leises Blöken war zu hören. Selbst das Gras roch fremd. Wo war die Herde? Und wo war Mama? Das kleine Schaf begann zu zittern. Eigentlich machte es überhaupt keinen Spaß, nachts allein herumzutoben und sich im Gras zu wälzen. Und Dotterblumen fand man auch nicht. Und immer war man müde und überhaupt. »Mama! Mama!« Das kleine Schäfchen rief und rief. Und endlich löste sich aus dem Dunkel der Nacht eine helle Gestalt. »Mama!« Dann lag das Schäfchen im Arm seiner Mutter. Das war schöner als alle Dotterblumen dieser Welt. »Na, Ausreißer!« »Hast du doppelt so viel erlebt wie alle anderen?« Das kleine Schaf seufzte. »Das kann man wohl sagen.« Mama stupste ihr Kleines mit der Nase an. »Du musst nicht Tag und Nacht wach sein, um mehr zu erleben. Manchmal muss man nur die Augen zumachen.« »Zumachen?« Das Schäfchen schüttelte den Kopf. Aber mit geschlossenen Augen erlebe ich doch gar nichts.
1: Warte ab, sagte Mama. Schließ die Augen. So ist es gut. Und nun stell dir vor, du liegst auf einer großen grünen Wiese. Es ist früh am Morgen. Frischer Tau schimmert auf den saftigsten Dotterblumen, die du je gesehen hast. Du kannst dich kaum entscheiden, welche davon du zuerst essen möchtest. Und sobald du eine Blume gemümmelt hast, wächst sie wieder nach. Überall tanzen bunte Schmetterlinge. Ihre zarten Flügel kitzeln deine Nase und deine Ohren. Fühlst du es? Jetzt läufst du über die Wiese, schneller als alle anderen. Du springst. Du kannst fliegen. Die anderen Schafe werden zu kleinen weißen Punkten auf einer riesigen grünen Wiese. Kannst du es sehen, mein kleines Schäfchen? Das Schäfchen nickte und träumte.

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3: Nachts, wenn wir schlafen gehen. Es wurde Abend über den Steppen Argentiniens. Die glühend rote Sonne stand dicht über dem Horizont und tauchte den Himmel in ein sanftes Rosa. Einige Fohlen lagen auf dem Boden, der noch warm war von der heißen Sonne des Tages. Die anderen Pferde schliefen oder dösten im Stehen. Das Stehen ist für Pferde nämlich weit weniger anstrengend als für Menschen. Einige Tiere grasten noch. Sie kauten die saftigen Halme und blickten über das Gatter auf die weite Ebene. Doch was war das? Hatte sich da nicht etwas gerührt? Nervöses Schnauben machte die Runde. Ohren stellten sich auf und bewegten sich suchend nach links und rechts. Woher war das Geräusch gekommen? Da, wieder. Ein Knacken und Rascheln, als würden Äste unter Stiefeln brechen. Und tatsächlich, drei Gestalten schlichen am Gatter entlang. Sandro wieherte laut. Er war einer der starken Hengste und wurde von Señor Garcia, dem Rancher, geritten, wenn es galt, abends das Vieh einzusammeln oder morgens auf die Weide zu bringen. Alarm! Wie auf ein Zeichen hasteten die Gestalten schneller. Schon wurde ein Lasso geschwungen. Jetzt war die ganze Herde hellwach. Es waren Pferdediebe. Jeder von ihnen stürzte sich auf ein Pferd, wollte es aus der Herde treiben. Doch sie hatten ihre Rechnung ohne Sandro gemacht. Sandro wieherte und rief die Herde, die schon flüchten wollte, zur Ordnung. Sie umzingelten die Diebe und die Tiere, auf die sich die Kerle geschwungen hatten, bockten wild und schlugen aus. Nicht lange, da saßen die drei auf dem staubigen Boden der Koppel.
4: »Wir hauen ab! Was sind das hier für Teufelsbiester?« brüllte der Anführer.
3: Und so schnell sie gekommen waren, so schnell waren sie auch wieder verschwunden. Im Herrenhaus brannte inzwischen Licht und Señor Garcia kam herübergelaufen.
4: »Ruhig, ruhig!«
3: bemühte er sich, die Tiere zu besänftigen.
4: »Was habt ihr denn? Es ist doch nichts!«
3: Die Angreifer waren längst in die Flucht geschlagen und Sandro reckte stolz die Pferdebrust. Señor Garcia ging nach einer Weile wieder schlafen. Dass er nie ahnen würde, was passiert war, kümmerte Sandro nicht. Die Menschen mussten ja nicht alles wissen.
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3: Entspannungsrätsel für Kinder Nummer 5. Leg dich ganz bequem hin und mach es dir gemütlich. Schließ deine Augen und spür, wie dein Körper daliegt. Liegst du ganz bequem? Oder möchtest du vielleicht noch etwas verändern, damit du dich rundum wohlfühlst? Dann kann das Rätsel starten. Stell dir vor, du bist ein ganz besonderer Ort, an den die Leute sehr gern kommen. Vor allen Dingen im Sommer, wenn das Wetter schön und es richtig warm ist. Meist besuchen dich die Leute in den Ferien. Denn die meisten haben einen weiten Weg bis ans Meer. Manchmal muss man einen Weg durch die Dünen nehmen, um zu dir zu kommen. Beim Hindurchspazieren weht einem der Wind leicht durchs Haar. Und man hört schon hier leise das Meer rauschen. Und dann liegst du auch schon vor einem. Ganz weitläufig und breit. Weiter vorne sieht man das Meer und die kleinen Wellen, wie sie über den Sand gespült werden. Im Sommer, wenn es warm ist, spielen und baden alle gern hier. Da herrscht reges Treiben. Im Sand liegen dann bunte Decken und Handtücher. Hier und da stecken Sonnenschirme im Boden. Und es gibt zahlreiche Strandkörbe, in denen sich die Menschen sonnen und ausruhen. Kinder buddeln im Sand, bauen prächtige Burgen oder andere Kunstwerke aus Sand und verzieren sie mit Muscheln, die hier überall zu finden sind. Oft sieht man über dir Möwen kreisen und am Horizont Schiffe, die ganz langsam über das Wasser ziehen. Hast du inzwischen erraten, was du in diesem Rätsel wohl warst? Die Lösung erklingt gleich nach dem Gong. Wenn du sie jetzt noch nicht wissen willst, dann drücke Pause. Das war diesmal nicht schwer, oder? Genau. Du warst ein richtig schöner Strand mit viel Sand. Jetzt fühlst du dich wieder putzmunter und wunderbar erholt. Du atmest ein paar Mal ganz tief ein und aus. Ballst die Hände zu festen Fäusten. Reckst und streckst dich. Und streckst die Arme ganz hoch in die Luft, bis du dich wieder ganz wach fühlst.

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1: 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Es ist 22:07 Uhr.

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Es ist 23 Uhr.

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Es ist 23.59 Uhr. 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

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Es ist 1 Uhr. 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